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1: Um 3 Uhr mit Gabriela Kühne. Bei der Fußball-Weltmeisterschaft steht England im Halbfinale. Die Engländer gewannen ihr Viertelfinale gegen Norwegen mit 2:1 nach Verlängerung. Aus dem ARD-WM-Team Michael Küster.
2: Jude Bellingham ist der Matchwinner gewesen für die Engländer, die sich eigentlich in der gesamten ersten Halbzeit ziemlich schwer getan haben. Eigentlich fast logisch, die Führung für Norwegen durch Kjelderup in der 36. Minute. Wie aus dem Nichts hat England aber kurz vor der Pause ausgleichen können, eben durch Bellingham. Ja, und danach sind die Engländer immer besser geworden. Trotzdem ging's mit diesem 1:1 in die Verlängerung. Und da ist das am Ende auch entscheidende Tor ziemlich früh gefallen. Wieder war es Bellingham, der nach einem Torwartfehler per Abstauber das 2:1 erzielt hat.
1: Der Gegner für die Engländer wird heute früh bestimmt. Gerade eben hat das Viertelfinale zwischen Argentinien und der Schweiz begonnen. Das US-Militär greift wieder iranische Stellungen an. Laut US-Zentralkommando hat Präsident Trump dies angewiesen. Die neuen Angriffe sind demnach eine Reaktion, nachdem der Iran ein Containerschiff in der Straße von Hormuz beschossen hat. An Bord soll ein Feuer ausgebrochen sein, ein Besatzungsmitglied wird vermisst. Schon vor Beginn der neuen US-Angriffe haben die iranischen Revolutionsgarden bekannt gegeben, dass die Straße von Hormuz bis auf Weiteres geschlossen wird. Volkswagen-Chef Blume hat sich kritisch über Werksschließungen geäußert. Blume sagte der Bild am Sonntag, es gebe intelligentere Lösungen, als Werke dicht zu machen. Er deutete an, dass weitere Einsparungen an Standorten der bessere Weg sein könnten. Zuletzt war darüber spekuliert worden, dass der VW-Vorstand Werke in Hannover, Zwickau, Emden und Neckarsulm schließen könnte. Nach Medienberichten gab es aber Gegenwind im Aufsichtsrat, in dem auch das Land Niedersachsen sitzt. Hinter dem Ausfall der wichtigen Bahnstrecke Düsseldorf-Köln steckt vermutlich ein Brandanschlag. Auf einer linken Internetplattform hat sich die Gruppe Kommando Angry Birds dazu bekannt. Aus der Nachrichtenredaktion Viktor Kucker.
3: Die Staatsanwaltschaft und die Polizei Köln teilten mit, dass die Ermittler davon ausgehen, dass der Brand in einem Kabelschacht vorsätzlich gelegt wurde. Der Innenminister von Nordrhein-Westfalen Reuel erklärte, dass solche Taten kein Protest, sondern Sabotage seien. Diese Menschen wollten Chaos und Politik durch Gewalt ersetzen. In dem Bekennerschreiben hatte die Gruppe als Motiv für den Anschlag ein Massensterben durch die technologische Eskalation genannt, das aufgehalten werden müsse. Inzwischen ist die Strecke wieder freigegeben. Die Polizei sucht nun Zeugen.
1: Das waren die Nachrichten. Das Wetter in Deutschland. Tagsüber sonnig und kaum Wolken, 27 bis 33 Grad an der Nordsee kühler. Am Montag viel Sonne, ganz im Norden sind kurze Schauer möglich, 27 bis 35 Grad. Und am Dienstag Sonne und ein paar Wolken, aber fast überall trocken, wieder 27 bis 35 Grad. Es ist 3:03 Uhr.
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1: Um 4 Uhr mit Gabriela Kühne. Bei der Fußball-Weltmeisterschaft steht England im Halbfinale. Die Engländer gewannen ihr Viertelfinale gegen Norwegen mit 2:1 nach Verlängerung. Aus dem ARD-WM-Team Michael Küster.
2: Jude Bellingham ist der Matchwinner gewesen für die Engländer, die sich eigentlich in der gesamten ersten Halbzeit ziemlich schwer getan haben. Eigentlich fast logisch, die Führung für Norwegen durch Kjelderup in der 36. Minute. Wie aus dem Nichts hat England aber kurz vor der Pause ausgleichen können, eben durch Bellingham. Ja, und danach sind die Engländer immer besser geworden. Trotzdem ging's mit diesem 1:1 in die Verlängerung. Und da ist das am Ende auch entscheidende Tor ziemlich früh gefallen. Wieder war es Bellingham, der nach einem Torwartfehler per Abstauber das 2:1 erzielt hat.
1: Und der Gegner für England wird gerade bestimmt im Viertelfinale zwischen Argentinien und der Schweiz. Zur Halbzeit steht es 1:0 für Argentinien. Die Lage zwischen den USA und dem Iran hat sich noch einmal zugespitzt. Iran hat die wichtige Schifffahrtsstraße von Hormus für geschlossen erklärt. Die USA griffen erneut iranische Ziele an. Aus der Nachrichtenredaktion Johanna Schultheis.
3: Offenbar kam es zu der erneuten Eskalation in der Straße von Hormus, nachdem Iran ein Schiff mit Schüssen gestoppt hat. Die iranischen Revolutionsgarden hätten ein unter der Flagge Zyperns fahrendes Containerschiff in der Meerenge angegriffen, erklärte das US-Militär. An Bord sei daraufhin ein Feuer ausgebrochen, ein ziviles Besatzungsmitglied werde vermisst. Kurz nach dem Vorfall wurde dann die Schließung der Straße von Hormus gemeldet. In Staatsmedien hieß es, dies gelte bis auf Weiteres und, Zitat, bis zum Ende der amerikanischen Interventionen in der Region.
1: Volkswagen-Chef Blume hat sich kritisch über Werksschließungen geäußert. Blume sagte der Bild am Sonntag, es gebe intelligentere Lösungen, als Werke dicht zu machen. Er deutete an, dass weitere Einsparungen an Standorten der bessere Weg sein könnten. Zuletzt war darüber spekuliert worden, dass der VW-Vorstand Werke in Hannover, Zwickau, Emden und Neckarsulm schließen könnte. Nach Medienberichten gab es aber Gegenwind im Aufsichtsrat, in dem auch das Land Niedersachsen sitzt. Auch in Deutschland nimmt die Waldbrandgefahr zu. Der Deutsche Wetterdienst erwartet heute in mehreren Regionen die höchste Warnstufe. Betroffen sind vor allem größere Gebiete in Brandenburg und Baden-Württemberg. Auch in anderen Teilen Deutschlands steigt die Gefahr. So erwarten Fachleute in vielen Regionen in Niedersachsen und Nordrhein-Westfalen die zweithöchste Gefahrenstufe. Das waren die Nachrichten. Das Wetter in Deutschland. Tagsüber sonnig und kaum Wolken, 27 bis 33 Grad, an der Nordsee kühler. Am Montag viel Sonne, ganz im Norden sind kurze Schauer möglich, 27 bis 35 Grad und am Dienstag Sonne und ein paar Wolken, aber fast überall trocken, 27 bis 35 Grad. Es ist 4:03 Uhr.
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1: Um 5 Uhr mit Gabriela Kühne. Bei der Fußball-Weltmeisterschaft steht England im Halbfinale. Die Engländer gewannen ihr Viertelfinale gegen Norwegen mit 2:1 nach Verlängerung. Aus dem ARD-WM-Team Michael Küster.
2: Jude Bellingham ist der Matchwinner gewesen für die Engländer, die sich eigentlich in der gesamten ersten Halbzeit ziemlich schwer getan haben. Eigentlich fast logisch, die Führung für Norwegen durch Kjelderup in der 36. Minute. Wie aus dem Nichts hat England aber kurz vor der Pause ausgleichen können, eben durch Bellingham. Ja, und danach sind die Engländer immer besser geworden. Trotzdem ging's mit diesem 1:1 in die Verlängerung. Und da ist das am Ende auch entscheidende Tor ziemlich früh gefallen. Wieder war es Bellingham, der nach einem Torwartfehler per Abstauber das 2:1 erzielt hat.
1: Im letzten Viertelfinale zwischen Argentinien und der Schweiz steht es kurz vor Schluss 1:1. Die Lage zwischen den USA und dem Iran hat sich noch einmal zugespitzt. Iran hat die wichtige Schifffahrtsstraße von Hormus für geschlossen erklärt. Die USA griffen erneut iranische Ziele an. Aus der Nachrichtenredaktion Johanna Schultheis.
3: Offenbar kam es zu der erneuten Eskalation in der Straße von Hormus, nachdem Iran ein Schiff mit Schüssen gestoppt hat. Die iranischen Revolutionsgarden hätten ein unter der Flagge Zyperns fahrendes Containerschiff in der Meerenge angegriffen, erklärte das US-Militär. An Bord sei daraufhin ein Feuer ausgebrochen, ein ziviles Besatzungsmitglied werde vermisst. Kurz nach dem Vorfall wurde dann die Schließung der Straße von Hormus gemeldet. In Staatsmedien hieß es, dies gelte bis auf Weiteres und, Zitat, bis zum Ende der amerikanischen Interventionen in der Region.
1: Volkswagen-Chef Blume hat sich kritisch über Werksschließungen geäußert. Blume sagte der Bild am Sonntag, es gebe intelligentere Lösungen, als Werke dicht zu machen. Er deutete an, dass weitere Einsparungen an Standorten der bessere Weg sein könnten. Zuletzt war darüber spekuliert worden, dass der VW-Vorstand Werke in Hannover, Zwickau, Emden und Neckarsulm schließen könnte. Nach Medienberichten gab es aber Gegenwind im Aufsichtsrat, in dem auch das Land Niedersachsen sitzt. Im vergangenen Juni mit der extremen Hitzewelle hat es bundesweit mindestens 99 Badetote gegeben. Damit sind so viele Menschen ertrunken wie in keinem anderen Juni seit 2003. Das hat die Deutsche Lebensrettungsgesellschaft mitgeteilt. DLRG-Präsidentin Vogt forderte, die eigenen Fähigkeiten realistisch einzuschätzen und auf riskante Aktionen zu verzichten. Dies betreffe vor allem Jungen und Männer. Über 90% der Todesopfer im Juni waren männlich. Das waren die Nachrichten. Das Wetter in Deutschland. Tagsüber sonnig und kaum Wolken, 27 bis 33 Grad, an der Nordsee kühler. Am Montag viel Sonne, ganz im Norden sind kurze Schauer möglich bei 27 bis 35 Grad. Und die Zeit, es ist 5.03 Uhr.
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1: Mit Severino Melchiorre. Guten Morgen. England und Argentinien erreichen Halbfinale der Fußball-WM. VW-Spitze will Schließung einzelner Werke vermeiden. USA greifen wieder Iran an. Das Wetter morgen stellenweise neblig, später sonnig und trocken. Temperaturen bis 29 Grad. Das Halbfinale bei der Fußball-WM ist komplett. In der Nacht haben England und Argentinien die Runde der letzten vier erreicht. Die Engländer besiegten Norwegen mit 2:1 nach Verlängerung. Gerade eben setzte sich dann Argentinien gegen die Schweiz durch und zwar mit 3:1 nach Verlängerung. Hendrik Lückhoff.
2: Erneut war es kein durchweg überzeugender Auftritt der Argentinier. Nach Führung kassierte der Titelverteidiger in der zweiten Hälfte den Ausgleich. Kurz danach aber flog der Schweizer Embolo wegen einer Schwalbe mit Gelb-Rot vom Platz. Es ging in die Verlängerung. Argentinien drückte auf den Führungstreffer und in der 112. Minute schlenzte Alvarez den Ball in den Winkel. Lautaro Martinez erzielte in der Nachspielzeit noch das 3:1. Im Halbfinale trifft Argentinien auf England. Das Team von Trainer Thomas Tuchel gewann mit 2:1 nach Verlängerung gegen Norwegen. Jude Bellingham war mit seinen 2 Toren der Mann des Spiels.
1: VW-Chef Oliver Blume hat sich erstmals konkreter zu neuen Sparplänen geäußert. Er will nach eigenen Angaben vermeiden, ganze Werke zu schließen. Es gebe intelligentere Lösungen, sagte Blume der Bild am Sonntag. Jan Busche.
3: Er deutete an, dass weitere Einsparungen an Standorten der bessere Weg sein könnten. Zuletzt war darüber spekuliert worden, dass der VW-Vorstand 4 Werke schließen könnte, nämlich in Hannover, Zwickau, Emden und Neckarsulm. Nach Medienberichten gab es aber Mitte der Woche Gegenwind im Aufsichtsrat, so vom Land Niedersachsen und von Arbeitnehmervertretern. Der Sparplan bei VW sieht unter anderem vor, zehntausende Stellen zu streichen und die Modellflotte deutlich zu verkleinern.
1: Die Spannungen zwischen den USA und dem Iran nehmen wieder zu. Das US-Militär greift wieder iranische Stellungen an, nach Angaben des US-Zentralkommandos auf Anweisung von Präsident Donald Trump. Demnach reagieren die USA mit dem Beschuss darauf, dass der Iran ein Containerschiff in der Meerenge von Hormuz angegriffen hat. Schon vorher hatten die iranischen Revolutionsgarden mitgeteilt, dass die Straße von Hormuz bis auf Weiteres geschlossen wird. Auf der Bahnstrecke zwischen Düsseldorf und Köln fahren nach dem mutmaßlichen Brandanschlag wieder Züge. Die Strecke ist nach Angaben der Deutschen Bahn repariert. Vorgestern hatte es an 2 Stellen gebrannt. Dabei wurden mehrere Signalkabel beschädigt, sodass Nah- und Fernzüge umgeleitet werden mussten. Verspätungen und einzelne Ausfälle waren die Folge. Die Staatsanwaltschaft und die Polizei Köln gehen davon aus, dass die Feuer gelegt wurden. Es tauchte auch ein mutmaßliches Bekennerschreiben auf. In Bremerhaven ist gestern Abend der Christopher Street Day zu Ende gegangen. Die Veranstalter sprechen von einer friedlichen Veranstaltung. Aus Bremerhaven, Levin Mais.
4: Laut Polizei zogen bis in den Nachmittag rund 900 Menschen durch die Bremerhavener Innenstadt. Am Mittag hatte sich der Demozug vor dem historischen Museum mit mehreren Lastwagen und lauter Musik in Bewegung gesetzt. Auch Parteien und Verbände aus der Stadt schlossen sich der Demo an, die in diesem Jahr unter dem Motto Let's Get Loud für Vielfalt und Demokratie stand. Der Verein Queer Hafen, der den 5. Bremerhavener CSD organisiert hat, freute sich vor allem, dass es während der Parade und auch im Anschluss auf der Kundgebung am Theodor-Heuss-Platz zu keinerlei Störungen gekommen ist. In den vergangenen Jahren hat es bundesweit immer wieder Übergriffe und Störungen bei CSD-Paraden gegeben.
1: Das waren die Nachrichten mit Severino Melchiorre.
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1: Die aktuellen Temperaturen: Bremen 16 Grad, Bremerhaven 18, Friesolte 16 und Eupen 17 Grad. Heute früh ist es an einigen Stellen oder Orten noch neblig, aber dieser Nebel löst sich schnell auf. Danach scheint fast durchweg die Sonne oder es sind höchstens ein paar dünne Schleierwolken am Himmel. Dazu wird es heiß. Wir bekommen höchste Werte zwischen ungefähr 20 Grad auf den Inseln und ansonsten bis zu 29 Grad.
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5: Guten Morgen, liebe Leute. Das gibt's natürlich auch heute. Das Classical. Schönste 2 Stunden aus Singer-Songwriter, klassischer Musik, Jazz, Chansons sind dabei. Und heute ebenfalls, und das direkt jetzt mit uns, The Pearl Fishers. Here's You Can Take Me There.

im Kopf zu Urlaubsorten. Jetzt geht's nach Nordholland. Da lebt die amerikanische Jazzsängerin Adrienne West. Und es geht auch nach Italien. Daher kommt Alessio Mencuni. Beide zusammen jetzt auf Bremen 2 mit I May Be Wrong.

Almost Like Being in Love. James Taylor war das. Clint Black gibt es jetzt. Country ist sein Steckenpferd. Damit hat sich Clint Black auch schon ein paar amtliche Plätze in den Country-Charts gesichert und einen Grammy auch. Und einen Platz im Classical. Hier ist der Mann aus Long Branch in New Jersey, nur er und seine Gitarre, The Claw.

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I'm getting old before my time, sang da gerade Glenn Frey. Der hat die Eagles mitgegründet, der kommt aus einer stark unterschätzten Stadt in Michigan, die für viel mehr als für Autos und kaputte Häuser steht. Er kommt aus Detroit. Allein die Musikszene dort und auch da gibt es weitaus mehr als Motown uns geschenkt hat. Daher also kommt der Glenn Frey. Gott hab ihn selig, seit 2016. Und jetzt für Sie im Classical, allesamt schönerweise soweit wohlauf, Mary Chapin Carpenter, Julie Fowles und Karine Polwetz mit Satellite.

0: Modeste Mont aus Trois Airs à faire fuir, Gerhard Eber, ein Stück von Erik Satie. Schönen guten Morgen, hier ist das Classical. Und das hören Sie auf Bremen 2 immer zwischen 6 und 8 am Sonntagmorgen. Jetzt mit Django Deluxe, ein Gypsy-Swing-Trio aus Hamburg. Und da hat es sich angeboten, mit der NDR Big Band aus Hamburg einmal was zu machen. Und nicht nur das, die Stimme, die Sie hören, gehört Jaco To. Nicht nur singt sie wirklich, wirklich toll, auch sie kommt aus Hamburg. Eine echte Perle, also jetzt auf Bremen 2. Django Deluxe und die NDR Big Band mit Jaco To und Stina.
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Amour modern von Philippe Iminski. Mal so richtig alles runterfahren, sich entspannen, den lieben Gott einen guten Mann sein lassen, ohne Ziel, Stress und Druck, durch den Tag gleiten. Herrlich, oder? Floating aimlessly, hier ist John Black.

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1: Hey Laura, it's me.
2: Gregory Porter hat zu Hause nicht nur einen Grammy für das beste Jazz-Vocal-Album rumstehen, sondern zwei. Kein Wunder bei dieser Stimme.
1: But there's something bothering me.
2: Eigentlich wollte Porter Profi-Footballspieler werden. Eine Schulterverletzung kam dazwischen. Du musst singen, Kind, soll seine Mutter dann gesagt haben. Für sein erstes Album Water gab es dann auch gleich die erste Grammy-Nominierung.
1: Water pouring down the sidewalks.
2: Bisher folgten 6 weitere Alben. Butterweiche Vocals und glasklare Kompositionen. Sie verbinden Jazz mit Gospel.

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1: Mit Severino Melchiore, guten Morgen. England und Argentinien erreichen Halbfinale der Fußball-WM. VW-Spitze will Schließung einzelner Werke vermeiden. USA greifen wieder Iran an. Das Wetter am Morgen stellenweise neblig, später sonnig und trocken, bis 29 Grad. Das Halbfinale bei der Fußball-WM ist komplett. In der Nacht haben England und Argentinien die Runde der letzten vier erreicht. Die Engländer besiegten Norwegen mit 2:1 nach Verlängerung. Danach gewann Argentinien gegen die Schweiz mit 3:1 nach Verlängerung. Henrik Lückhoff.
2: Erneut war es kein durchweg überzeugender Auftritt der Argentinier. Nach Führung kassierte der Titelverteidiger in der zweiten Hälfte den Ausgleich. Kurz danach aber flog der Schweizer Embolo wegen einer Schwalbe mit Gelb-Rot vom Platz. Es ging in die Verlängerung. Argentinien drückte auf den Führungstreffer und in der 112. Minute schlänzte Alvarez den Ball in den Winkel. Lautaro Martinez erzielte in der Nachspielzeit noch das 3:1. Im Halbfinale trifft Argentinien auf England. Das Team von Trainer Thomas Tuchel gewann mit 2:1 nach Verlängerung gegen Norwegen. Jude Bellingham war mit seinen 2 Toren der Mann des Spiels.
1: VW-Chef Oliver Blume hat sich erstmals konkreter zu neuen Sparplänen geäußert. Er will nach eigenen Angaben vermeiden, ganze Werke zu schließen. Es gebe intelligentere Lösungen, sagte Blume der Bild am Sonntag. Jan Busche.
3: Er deutete an, dass weitere Einsparungen an Standorten der bessere Weg sein könnten. Zuletzt war darüber spekuliert worden, dass der VW-Vorstand 4 Werke schließen könnte, nämlich in Hannover, Zwickau, Emden und Neckarsulm. Nach Medienberichten gab es aber Mitte der Woche Gegenwind im Aufsichtsrat, so vom Land Niedersachsen und von Arbeitnehmervertretern. Der Sparplan bei VW sieht unter anderem vor, zehntausende Stellen zu streichen und die Modellflotte deutlich zu verkleinern.
1: Die Spannungen zwischen dem Iran und den USA nehmen wieder zu. Das US-Militär hat nach eigenen Angaben 140 militärische Ziele im Iran angegriffen, darunter Raketen- und Drohnenstellungen. Demnach reagieren die USA mit dem Beschuss darauf, dass der Iran ein Containerschiff in der Meerenge von Hormuz angegriffen hat. Die iranischen Revolutionsgarden sprachen von Warnschüssen. Sie hatten vorher schon mitgeteilt, dass die Straße von Hormuz bis auf Weiteres geschlossen wird. Auf der Bahnstrecke zwischen Düsseldorf und Köln fahren nach dem mutmaßlichen Brandanschlag wieder Züge. Die Strecke ist nach Angaben der Deutschen Bahn repariert. Vorgestern hatte es an 2 Stellen gebrannt. Dabei wurden mehrere Signalkabel beschädigt, sodass Nah- und Fernzüge umgeleitet werden mussten. Die Staatsanwaltschaft und die Polizei Köln gehen davon aus, dass die Feuer gelegt wurden. Es tauchte auch ein mutmaßliches Bekennerschreiben auf. In Bremerhaven ist gestern Abend der Christopher Street Day zu Ende gegangen. Die Veranstalter sprechen von einer friedlichen Veranstaltung. Aus Bremerhaven, Levin Mais.
4: Laut Polizei zogen bis in den Nachmittag rund 900 Menschen durch die Bremerhavener Innenstadt. Am Mittag hatte sich der Demozug vor dem historischen Museum mit mehreren Lastwagen und lauter Musik in Bewegung gesetzt. Auch Parteien und Verbände aus der Stadt schlossen sich der Demo an, die in diesem Jahr unter dem Motto Let's Get Loud für Vielfalt und Demokratie stand. Der Verein Queerhaven, der den 5. Bremerhavener CSD organisiert hat, freute sich vor allem, dass es während der Parade und auch im Anschluss auf der Kundgebung am Theodor-Heuss-Platz zu keinerlei Störungen gekommen ist. In den vergangenen Jahren hat es bundesweit immer wieder Übergriffe und Störungen bei CSD-Paraden gegeben.
1: Das waren die Nachrichten mit Severino Melchiore.
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1: Die aktuellen Temperaturen: Bremen 17 Grad, Bremerhaven 18, Oldenburg 16 und Rothenburg 15 Grad. Heute früh, heute Morgen ist es an einigen Stellen oder Orten noch neblig, aber der Nebel löst sich recht schnell auf und danach scheint fast durchweg die Sonne oder es sind höchstens ein paar dünne Schleierwolken am Himmel zu sehen. Dazu wird's heiß, zumindest auf dem Festland. Auf den Inseln kriegen wir so Höchstwerte um die 20 Grad, ansonsten bis zu 29 Grad.
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5: Ich habe es ja eigentlich nicht so sehr mit dem frühen Aufstehen, muss ich gestehen. Mache ich es aber dann doch, bin ich wirklich total froh. Denn wenn ein Tag so früh anfängt, fühlt er sich gleich ganz anders an. Gestartet mit dem Aufwachen der Welt um einen herum. Und das ist wirklich schön. Vögelgezwitscher, Sonnenaufgang, Ruhe und Zufriedenheit. Guten Morgen. Hier ist Alessandro Pitoni, Colpo di Coda.

Das war der dritte Satz Minuetto aus Sinfonie Nummer 1 vom französischen Insula Orchestra. Da, wo in manchen Familien sich unterm Tisch bei der jüngeren Generation getreten wird, sich gezankt und nicht ein Stückchen Kuchen mehr gegönnt wird, wo um die Aufmerksamkeit der Eltern gebuhlt wird und sich gegenseitig gemeine kleine Streiche gespielt werden, bevor es, wenn man älter ist, dann doch in Liebe unter Geschwistern umschlägt, da mag das bei diesen drei Schwestern aus England schon immer harmonisch gewesen sein. Auch gesanglich. Hören Sie jetzt im Classical, hier sind The Staves mit Let Me Down.

Das war relaxter Sonnenschein in Sounds aus Australien auf Bremen 2, Movement and Time von Stu Larsen. Und der kommt nach Deutschland im Oktober und stoppt am 10. in Hamburg Hebebühne. Karten können Sie noch kaufen und dann sich richtig lange darauf freuen. Sowieso lenken wir doch alle mal die Gedanken auf gute Sachen und sorgen uns einfach mal weniger. Wie wäre das? Sich einfach mal sagen, kein Grund zur Beunruhigung, alles ist gut. Auf Italienisch niente di grave. Hier sind Joe Barbieri und Chuck Morelenbaum.

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Sleep Tonight von Dan Navarro. Navarro, ohnehin ein Name, wo direkt ein kreatives Qualitätssiegel draufgestempelt werden kann. Familiär sein Cousin Dave Navarro, bekannt vor allem durch Jane's Addiction und die Red Hot Chili Peppers. Und eben gehörter Dan released auch schon seit 1990 Alben und leiht seine Stimme nicht nur uns im Classical, sondern auch Film- und Fernsehrollen und Videospielen. Auch der nächste kann sich hören lassen. Er kommt aus Lissabon, sein Name Salvador Sobral Presságio. Jetzt auf Bremen 2.

Das Allegro-Auskonzert für Trompete und Streicher, der deutsche Trompeter Otto Sauter und Capella Istropolitana. Guten Morgen, Sie hören Bremen 2 mit dem Classical, das ist der extra feine und fluffige Start in den Sonntag. Und jetzt gibt es Musik von einer Britin, soulig, jazzy, speziell und einfach einnehmend und schön. Ihr Name, Laura Mvula, I don't know what the weather will be.

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1: Je me fais des idées. Das waren Ara Margot und als Gast die spanisch-französische Schauspielerin und auch Sängerin Lara Giro. Ich wünsche Ihnen einen schönen Sonntag. Ich bin Christine Heuk. Bis zum nächsten Mal.

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1: Mit Thomas Becker-Glauch. Guten Morgen. US-Militär attackiert erneut Dutzende Ziele im Iran. VW-Chef Blume will Werksschließungen vermeiden. Argentinien und England erreichen das Halbfinale der Fußball-WM. Das Wetter nach Nebel am Morgen mit viel Sonne und ein paar lockeren Wolken bei 19 bis 29 Grad. Bereits zum dritten Mal innerhalb einer Woche hat das US-Militär den Iran angegriffen. Nach eigenen Angaben wurden rund 140 militärische Ziele attackiert. Dazu gehörten iranische Raketen- und Drohnenstellungen sowie Munitionsdepots, teilte das zuständige US-Regionalkommando CENTCOM mit. Aus der Nachrichtenredaktion berichtet Irene Lottes.
2: Das US-Kommando begründet die neuen Angriffe auf den Iran mit einem Angriff der iranischen Revolutionsgarden auf ein Schiff in der Straße von Hormuz. Die Revolutionsgarden haben erklärt, sie hätten Warnschüsse auf einen Tanker abgefeuert, der eine nicht genehmigte Route befahren habe. Warnungen habe der Kapitän ignoriert. Als Reaktion auf die Angriffe des US-Militärs hat der Iran wieder mehrere US-Stützpunkte in der Golfregion angegriffen. Die Vereinigten Arabischen Emirate, Bahrain und Katar berichten von Raketenbeschuss. Die iranischen Revolutionsgarden haben außerdem mitgeteilt, dass die Straße von Hormuz bis auf Weiteres geschlossen bleibt. Damit sinkt die Hoffnung, dass sich die Seefahrt in der Meerenge bald wieder normalisiert.
1: Im Ring um die Zukunft bei Volkswagen will Konzernchef Oliver Blume nach eigenen Angaben Werksschließungen vermeiden. Das sagte er der Bild am Sonntag. Blume hatte bereits angekündigt, die Produktionskapazität des Konzerns bis 2030 um 1 Million auf dann 9 Millionen Fahrzeuge pro Jahr zu senken. Aus der Nachrichtenredaktion Jan Busche.
3: Es gäbe intelligentere Lösungen, als Werke zu schließen. So hat es VW-Chef Blume jetzt der Bild am Sonntag gesagt. Er deutete an, dass weitere Einsparungen an Standorten der bessere Weg sei. Könnten. Zuletzt war darüber spekuliert worden, dass der VW-Vorstand 4 Werke schließen könnte, nämlich in Hannover, Zwickau, Emden und Neckarsulm. Nach Medienberichten gab es aber Mitte der Woche Gegenwind im Aufsichtsrat, so vom Land Niedersachsen und von Arbeitnehmervertretern. Der Sparplan bei VW sieht unter anderem vor, zehntausende Stellen zu streichen und die Modellflotte deutlich zu verkleinern.
1: Im vergangenen Monat mit seiner extremen Hitzewelle sind bundesweit so viele Menschen ertrunken wie seit über 20 Jahren in keinem Juni mehr. Mindestens 99 Menschen kamen in Flüssen und Seen ums Leben. Das hat die Deutsche Lebensrettungsgesellschaft mitgeteilt. Damit sind so viele Menschen ertrunken wie in keinem anderen Juni seit 2003. Die LRG-Präsidentin Ute Vogt forderte, die eigenen Fähigkeiten realistisch einzuschätzen und auf riskante Aktionen zu verzichten. Dies betreffe vor allem Jungen und junge Männer. Über 90% der Todesopfer im Juni waren männlich. In Bremerhaven ist der Christopher Street Day am Abend zu Ende gegangen. Die Veranstalter sprachen von einer friedlichen Veranstaltung. Dazu Einzelheiten aus Bremerhaven von Levin Mais.
4: Laut Polizei zogen bis in den Nachmittag rund 900 Menschen durch die Bremerhavener Innenstadt. Am Mittag hatte sich der Demozug vor dem historischen Museum mit mehreren Lastwagen und lauter Musik in Bewegung gesetzt. Auch Parteien und Verbände aus der Stadt schlossen sich der Demo an, die in diesem Jahr unter dem Motto Let's Get Loud für Vielfalt und Demokratie stand. Der Verein Queer Hafen, der den 5. Bremerhavener CSD organisiert hat, freute sich vor allem, dass es während der Parade und auch im Anschluss auf der Kundgebung am Theodor-Heuss-Platz zu keinerlei Störungen gekommen ist. In den vergangenen Jahren hat es bundesweit immer wieder Übergriffe und Störungen bei CSD-Paraden gegeben.
1: In Geestland im Landkreis Cuxhaven hatte es gestern Nachmittag in einem Einfamilienhaus gebrannt. Ausgebrochen war das Feuer am Dachstuhl des Gebäudes. Warum, ist noch unklar. Die Bewohner des Hauses blieben unverletzt. Die Höhe des Schadens ist noch unklar, aber das Haus ist nicht mehr bewohnbar. Argentinien hat das Halbfinale der Fußball-Weltmeisterschaft erreicht. Die Südamerikaner gewannen ihr Viertelfinale mit 3:1 nach Verlängerung gegen die Schweiz. Aus dem ARD-WM-Team berichtet Hendrik Lückhoff.
5: Zum dritten Mal in Folge tat sich Argentinien gegen einen Außenseiter schwer und das trotz Führung. Im zweiten Durchgang kassierten die Argentinier dann den Ausgleich, spielten aber ab der 72. Minute in Überzahl. Der Schweizer Breel Embolo sah wegen einer Schwalbe die gelb-rote Karte. Danach war Argentinien überlegen, trotzdem musste der Titelverteidiger wieder nachsitzen. In der Verlängerung brachten dann aber Alvarez und Lautaro Martinez mit ihren beiden Toren den verdienten 3:1 Sieg. Also, spielerisch war es lange nicht überzeugend, aber Kampf, Wille und Leidenschaft haben mal wieder gestimmt bei den Argentiniern.
1: Auch England hat das WM-Halbfinale erreicht. Gegen Norwegen gab es einen 2:1 Sieg nach Verlängerung. Somit bestreiten England und Argentinien am Mittwoch das zweite Halbfinale. Bereits am Dienstag treffen Frankreich und Spanien aufeinander. Das waren die Nachrichten mit Thomas Becker-Glauch.
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6: Und das sind die Temperaturen. Oldenburg Stadthalle 16 Grad im Moment, Pferdendom 17 Grad, Cuxhaven Dunenstrand 18 und Bremen Bürgerpark. Dort sind 17 Grad. Heute gibt es viel Sonne, ein paar lockere oder dünne Wolken. 19 Grad auf den Inseln, sonst von Nord nach Süd zunehmend 20 bis 29 Grad. Starker Nordwestwind. Morgen erst Nebel oder Hochnebelfelder, vom Vormittag an dann sonnig. Das bleibt den ganzen Tag über so. Höchsttemperatur von den Inseln bis ins Binnenland zunehmend 23 bis 29 Grad. Vereinzelt gibt es auch Schauer morgen oder Wärmegewitter sind auch möglich.
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6: Um 8.06 Uhr Hamburg. Im Innenstadtbereich, dem Hafenrand sowie an der westlichen Außenalster kommt es wegen des Triathlons zu vielen Sperrungen. Umfahren Sie das Gebiet bitte weiträumig. Informationen über die Streckenführungen finden Sie auch auf der Homepage der Kollegen des Norddeutschen Rundfunks. Und Bremen, die Bismarckstraße ist stadteinwärts zwischen Hornerstraße und Herderstraße wegen Kanalbauarbeiten gesperrt.
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6: Schönen guten Morgen. Es gäbe Musik, zum Beispiel Midlake, it covers the hillsides.

8:09 Bremen 2 hier. Schönen guten Morgen. Erstmal Fußball. England hat etwas zittrig gewonnen gestern gegen Norwegen 2:1. Also hat sich die Mannschaft unter Englands Trainer Thomas Tuchel sozusagen etwas schlampig spielend, das sind auch seine Worte, ins Halbfinale gewackelt. Dann hat ihn gestern Abend aber doch noch eine Reporterfrage erzürnt, ob es an Qualität fehle bei der englischen Mannschaft, hat ein Journalist gefragt. Antwort: Das hier ist pure Mentalität. Wie können Sie jetzt nach der Mentalität fragen? Man könnte die Mentalität in Flaschen abfüllen und verkaufen. Es gibt kein Mentalitätsproblem. Und die reine spielerische Qualität sei das Problem in den Spielen und nicht die Mentalität. Jetzt habe ich mal zum Thema Qualität und Mentalität die KI bemüht, über den Zusammenhang eben von Qualität und Mentalität, und Folgendes ist dabei rausgekommen. Der Zusammenhang zwischen Mentalität, innere Haltung, Mindset und Qualität, das Ergebnis oder der Standard, ist direkt und kausal. Mentalität ist der Motor und das Fundament, auf dem jede Form von Qualität aufbaut. Ein starkes Qualitätsbewusstsein entscheidet darüber, ob Standards nur theoretisch existieren oder in der Praxis konsequent umgesetzt werden. Sie folgen noch. Das geht auf Markus Pralle zurück. Die Quelle habe ich gegenrecherchiert und seine Forschung zu Quality Mindset und Habitualisierung qualitätsorientierten Handelns. Also, stimmt nicht, Tuchel. Wenn Mentalität stimmt, ist Qualität die Folge. Man kann also nach Pralle nicht sagen, Mentalität gut, Qualität schlecht, und die beiden Sachen einfach auseinanderhalten. Okay? Aber im Fußball ist ja sowieso alles anders.

Tracy Chapman, Fast Car mit einem schnellen Auto, möchte ich weg aus dieser Welt. In diesem Teil der Welt, Mitteleuropa, Sommerzeit, 8:16 Uhr.

0: Uhr und 19 Bremen 2. Wenn Sie in den letzten Wochen am Gerhard-Marx-Haus in Bremen im Viertel vorbeigekommen sind, haben Sie vielleicht gemerkt, dass dort ein richtig aufwendiger Ausstellungswechsel stattgefunden hat. Schon deshalb hat man es gemerkt, weil dort geschlossen war. Ab morgen allerdings ist das Gerhard-Marx-Haus wieder geöffnet und alles ist ordentlich. Und es wird eine Einzelausstellung gezeigt der Künstlerin Daphne Wright, in der Kunstwerke aus über 30 Jahren Arbeit gezeigt werden. Carla Bühl hat die Ausstellung besucht und mit Daphne Wright gesprochen. Und erstmal ist sie vor einem Kunstwerk stehen geblieben und hat es sich genauer betrachtet.
1: Eine Wohnzimmerszene, aus Gips gegossen und weiß bemalt. Ein junger Mann liegt auf einem Sofa, ein anderer sitzt davor auf einem Teppich und lehnt sich an. Daneben ein Beistelltisch, eine Vase mit verwelkenden Blumen. Alles wirkt wie eingefroren, fast gespenstisch. Sons and Couch heißt diese Skulptur der irischen Bildhauerin Daphne Wright. Sie ist Teil der aktuellen Einzelausstellung Memory and Presence im Gerhard-Marx-Haus. Gezeigt werden hier Skulpturen und Installationen der Künstlerin, beispielsweise aus Gips, Ton oder Harz. Für Daphne Wright ist die körperliche Arbeit mit verschiedenen Materialien besonders wichtig.
2: Ich fühle und arbeite immer mit meinen Händen und so kommt die Stimme durch die Hände zum Ausdruck. Ich denke, das ist wie deine Handschrift, so wie du schreibst. Für mich ist es wichtig, so zu arbeiten und genau das verleiht dem Werk diese Stimme. Denn ich habe das Gefühl, dass eine Skulptur, wenn man sie erschafft, ihre eigene Stimme haben muss. Und ich höre nicht auf, bis ich spüre, dass sie mit ihrer eigenen Stimme spricht.
1: Die Kunstwerke stehen offen in den Ausstellungsräumen. Die Besucher können so ganz nah herantreten und jedes Detail betrachten. Viele der ausgestellten Werke sind weiß bemalt, so wie die Söhne auf dem Sofa. Sie wirken wie verblasste Erinnerungen. Tote Tiere aus Marmorstaub oder Harz sind da zum Beispiel zu sehen. Hunde, Affen, Maulwürfe. In ihrer künstlerischen Arbeit kommt Daphne Wright immer wieder auf das Thema Vergänglichkeit zurück.
2: Die Themen, mit denen ich mich beschäftige, sind diese Übergangsphasen, die wir alle als Menschen durchleben. Wir alle wachsen, wir alle werden alt und wir alle durchleben die Zeit.
1: Es ist für sie selbst überraschend, wie gut die ausgestellten Stücke zusammenpassen, obwohl sie aus ganz unterschiedlichen Phasen ihres künstlerischen Schaffens kommen.
2: Es ist eine großartige Gelegenheit, denn es ist das erste Mal, dass alle Werke zusammen zu sehen sind. Werke aus meinem gesamten Leben. Und deshalb ist das für mich etwas ganz Besonderes, weil sie eigentlich relativ getrennt voneinander wirken. Aber wenn man sie zusammen betrachtet, beziehen sie sich aufeinander und fügen sich zu einer einheitlichen Sprache zusammen.
1: Memory and Presence ist die erste Einzelausstellung der Künstlerin auf dem europäischen Festland. Grund dafür ist unter anderem der komplizierte Transport der zerbrechlichen Kunstwerke, erklärt Kuratorin Mirjam Verhey-Focke.
3: Die Kunstwerke sind ja alle sehr fragil in der Ausstellung und jedes hat für sich eine einzeln gebaute Kiste. Also ein paar von ihnen sind auseinandernehmbar, da reisen dann die einzelnen Teile in ihren Kisten und die sind tatsächlich auf dem Landweg und mit der Fähre aus Irland und aus London zu uns gekommen.
1: Nach ihrer langen Reise bleiben die Kunstwerke jetzt erst einmal im Gerhard-Marx-Haus. Bis zum 18. Oktober läuft die Ausstellung. Ein Besuch vor Ort lohnt sich auf jeden Fall, gerade weil die Kunstwerke hier eine besonders große Wirkung bekommen.
3: Deswegen heißt die Ausstellung ja auch Memory and Presence, weil die Präsenz einfach das ist, was wir vermitteln wollen. Und man muss einfach ins Museum kommen und sich die Sachen vor Ort eben angucken.
0: Ja, wenn Sie ins Museum kommen wollen, dann bitte ab heute, ich sagte morgen, heute geht's los. Und Sie können dann die fast lebensgroßen Kunstwerke von Daphne Wright selbst anschauen im Gerhard-Marx-Haus in Bremen im Viertel. Das war ein Bericht von Carla Bühl.

0: 8:29 Uhr. Dringende Verkehrsmeldung auf Bremen 2. Vorsicht bitte auf der A1 Osnabrück Richtung Bremen. Zwischen Groß-Ippenau und Delmenhorst Ost liegen Gegenstände auf der Fahrbahn. Vorsicht auf der A1 Osnabrück Richtung Bremen. Zwischen Groß-Ippenau und Delmenhorst Ost Gegenstände auf der Fahrbahn.
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0: Es gibt heute viel Sonne, ein paar lockere oder dünne Wolken, 19 Grad auf den Inseln, sonst von Nord nach Süd zunehmend 20 bis 29 Grad und es weht ein starker Nordwestwind heute den ganzen Tag über. Morgen erst Nebel und Hochnebelfelder, vom Vormittag an sonnig, das bleibt den ganzen Tag über so. Höchsttemperatur von den Inseln bis ins Binnenland zunehmend 23 bis 29 Grad morgen und es gibt auch vereinzelte Schauer oder Wärmegewitter.
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0: Um 8.31 Uhr Vorsicht, A1 Osnabrück Richtung Bremen zwischen Groß-Ippenau und Delmenhorst Ost, Gegenstände. Heidekreis, die Landesstraße zwischen Betenbrück und Bierde ist wegen Bergungsarbeiten in beiden Richtungen gesperrt. Hamburg im Innenstadtbereich, dem Hafenrand sowie an der westlichen Außenalster kommt es wegen des Triathlons zu zahlreichen Sperrungen. Umfahren Sie das Gebiet möglichst weiträumig. Bremen, die Bismarckstraße ist stadteinwärts zwischen Hornachstraße und Herderstraße wegen Kanalbauarbeiten gesperrt im Moment.
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0: Ja, schönen guten Morgen. Wir haben Berichte erhalten, wonach die Lage im Nahen Osten wieder eskaliert. Letzten Stunden vor allem. USA greifen Iran an, machen möglicherweise auch jetzt wieder die Straße von Hormuz dicht. Ein Schiff wurde beschossen vom Iran. Und die Frage ist, ob es überhaupt von welcher Seite auch immer so etwas wie eine Strategie gibt, die Lage zu befrieden. Das wollen wir gleich besprechen.

0: Bremen 2, der Sonntagmorgen, 8.39 Uhr, zur Lage im Nahen Osten. Von einem Waffenstillstand zwischen den USA und dem Iran kann im Moment nicht die Rede sein, auch wenn das so aussah durch dieses Rahmenabkommen vor ein paar Wochen. Wir erinnern uns, das gilt wohl nicht mehr. Neueste Entwicklung, die iranischen Revolutionsgarden haben vergangene Nacht die Sperrung der Straße von Hormuz jetzt für den Welthandel verkündet und das amerikanische Militär soll unmittelbar reagiert haben. Ein Schiff wurde zuvor vom Iran beschossen. Frage, wie muss man die Taktik der USA und Irans bewerten? Gibt es überhaupt so etwas wie eine Strategie oder wird die Zukunft dieser Region nur mittels Bedrohung, Angriff, Gewalt, Reaktion, Emotion gestaltet, in Anführungszeichen? Michael Lüders am Telefon, Islamwissenschaftler, Politologe, Nahostexperte. Guten Morgen, Herr Lüders.
1: Schönen guten Morgen. Hallo, Herr Albrecht.
0: Stichwort Strategie. Es gab ja diese Beschimpfungskanonade Trumps auf den Iran während des NATO-Gipfels neulich, Lügner, Abschaum und so weiter. War das Emotion pur, genervtes Luftablassen, wie man es von ihm kennt, oder steckt da eine Strategie dahinter?
1: Nein, eine Strategie haben die Amerikaner nicht. Der Kern des Problems ist der folgende. Die USA wie auch Israel haben einen völlig sinnlosen, völkerrechtswidrigen Angriffskrieg gegen den Iran begonnen, Ende Februar. Ohne Strategie, ohne Sinn und Verstand. Sie glaubten, einen Regimewechsel herbeiführen zu können. Sie glaubten, das Land verwestlichen zu können. Was immer ihre Fantasien gewesen sein mögen, es war eine völlige Fehleinschätzung. Die Iraner haben sich sehr klug verhalten. Sie waren lange vorbereitet auf diesen Krieg und sie haben einen asymmetrischen Krieg geführt. Das bedeutet, sie haben ihre Macht genutzt über die Straße von Hormuz, durch die ein Fünftel des weltweiten Energiehandels fließt, die Versorgung mit Erdgas und Erdöl. Und das hatten die Amerikaner unterschätzt. De facto haben sie auch die militärische Schlagkraft des Irans unterschätzt. Was den wenigsten bewusst ist, ist, dass die Iraner fast alle Militärbasen der USA in den arabischen Golfstaaten zerstört haben. De facto haben die Amerikaner und Israel diesen ihren Krieg verloren. Aber das mögen sie sich natürlich nicht eingestehen. Und jetzt geht es um die Frage, wie kann man die Kosten für den Iran so hoch wie nur möglich treiben?
0: Ja, gut. Trump hat ja doch zumindest erkannt, das war jetzt nichts. Ich würde das mal so interpretieren, wenn er sagt, ich will mit denen nichts mehr zu tun haben. Iran, das gilt jetzt nicht mehr. Ich habe keine Lust mehr auf diesen Krieg. Aber jetzt will er doch wieder Gespräche. Was können die noch bringen?
1: Ja, das ist eine sehr berechtigte Frage. Es gab ja dieses Memorandum of Understanding, diese Absichtserklärung. Es sollte innerhalb von 60 Tagen eine Lösung herbeigeführt worden. Aber dieses Memorandum war so allgemein gefasst, dass es im Grunde genommen keine Wirkung entfalten konnte. Der Kern des Problems ist, dass die Iraner sagen, wir werden in Zukunft die Straße von Hormuz kontrollieren und wir werden dafür Gebühren erheben für die Schifffahrt, die diese Passage nimmt, auch um die Kriegsschäden, die im Iran angerichtet worden sind, bezahlen zu können. Und darauf sind die Amerikaner und Israel nicht gewillt, sich einzulassen. Also gab es jetzt eine weitere Runde der Gewalttätigkeiten, ausgelöst durch einen iranischen Angriff auf einen Frachter, der sich nicht an die vom Iran vorgegebene Route für den Transit gehalten hat. Das ist, wenn man so will, eine Art Ping-Pong-Spiel. Aber es läuft immer zurück auf die Frage, sind die USA, sind Israel bereit, sich mit dem Iran als Regionalmacht zu arrangieren oder versuchen sie weiterhin, dieses Land zu schwächen oder zu zerstören?
0: Wenn ich es richtig sehe, ist die Lage ja auch im Moment asymmetrisch. Das heißt, Iran kann sich einfach zurücklehnen und hat gar keinen Verhandlungsdruck, oder? Während die Amerikaner schon einen haben.
1: Die Amerikaner haben einen enormen Handlungsdruck, vor allem deswegen, weil die Weltwirtschaft es nicht verkraften kann, wenn die Straße von Hormuz über Monate hinweg geschlossen bleibt, während die Iraner, wenn ich so sagen darf, leidensfähiger sind als ihre westlichen Pendants. Denn die Iraner sind ja Krieg und Zerstörungen gewohnt. In den 80er Jahren haben sie 8 Jahre lang Krieg gegen Saddam Hussein führen müssen, der ebenfalls damals auch auf amerikanische Initiative den Iran angegriffen hatte. Und die Iraner können mit diesen Schwierigkeiten eher umgehen, als sagen wir die Israelis oder die Westeuropäer oder andere Teile der Welt. Also sie haben den längeren Atem, aber nichtsdestotrotz, es braucht eine Friedenslösung. Ansonsten ist der Druck auf die Weltwirtschaft zu groß und für die arabischen Golfstaaten steht die schiere Existenz auf dem Spiel, denn sie können zurzeit so gut wie gar nichts exportieren.
0: Friedenslösung. Können wir ernsthaft davon ausgehen, dass wir zu einem Status Antebellum zurückkehren können, also wie vor dem Krieg? Oder werden sich neue Allianzen, Bedingungen ergeben für die politische Stabilität dort im Welthandel?
1: Das ist eine sehr berechtigte Frage. Es ist noch nicht ganz abzusehen, wie sich die neue Ordnung in der Region gestalten wird. Aber interessant ist zu sehen, dass die Golfaraber in Teilen mehr und mehr zu Distanz gehen auf die USA. zu den USA, weil sie begriffen haben, dass sie sich auf die Amerikaner in ihrer eigenen Verteidigung nicht verlassen können. Die Amerikaner haben die Golfstaaten mehr oder weniger im Stich gelassen, haben Israel beliefert mit Waffen, aber nicht die Golfstaaten, weil sie schlichtweg keine Waffen mehr zur Verfügung hatten. Und jetzt entstehen ganz neue Allianzen, beispielsweise zwischen Ägypten, Pakistan und Ägypten, Pakistan und Saudi-Arabien. Das ist eine neue Entwicklung. Wohin die Reise geht, ist noch nicht abzusehen. Aber es ist klar, dass in diesem Konflikt nicht nur Amerika geschwächt wird, sondern auch China gestärkt wird. Denn China wird für die Staaten in der Region ein immer wichtigerer Handelspartner und auch politischer Partner, der weniger aggressiv auftritt als die USA.
0: Welche Strategien verfolgen die USA, der Iran im Nahostkonflikt und welche Auswirkungen hat das auf die gesamte Region und die Welt? Das war Michael Lüders, Nahostexperte, Islamwissenschaftler, Politologe. Ich danke Ihnen sehr für das Gespräch, Herr Lüders.
1: Ich danke Ihnen, Herr Albrecht.
0: 8:45 Uhr, Bremen 2.

of Monsters and Men heißt diese Band. Und Slum haben wir gehört, ist 8:09. Und jetzt komme ich mit einem vielleicht etwas beängstigenden Satz, der aber gar nicht so gemeint ist. Bremen 2 vergisst nichts. Wenn hier irgendwelche Interviews geführt wurden oder auch wenn es Anfang des Jahres war oder irgendwelche Bands aufgetreten sind zu einer Radiosession, dann vergessen wir das nicht und wir sind so frei, die ganze Sache dann sozusagen auch online zu stellen. Almost Twins, die Band aus Ostdeutschland, war hier im Studio im Januar und haben ein Radiokonzert gegeben, eine Stunde lang. Und Sie können es gerne nochmal anhören. Wir haben das online auf bremen2.de. Almost Twins zu Besuch bei Bremen 2. Wenn Sie danach suchen, finden Sie es auch gleich hier, aber übers Radio ganz traditionell. Ein Song von Ihnen, The Shelter.

0: 4 Minuten vor 9.
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2: Mit diesem Song hat er sich auf sanfte Weise vor Jahren in das Herz vieler Menschen geschlichen. Israelischer Indie-Musiker Asaf Avidan. One day, baby, we'll be old. Eines Tages werden wir alt sein und an all die Geschichten denken, die wir hätten erzählen können. Eine Songzeile, die so mächtig ist, dass sie auch deutsche Poetry-Slammerin Julia Engelmann berühmt gemacht hat, die den Gedanken in ihrem Gedicht One Day weitergedacht hat.
3: Also los, schreiben wir Geschichten, die wir später gerne erzählen. Und eines Tages, Baby, werden wir alt sein. 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
1: Mit Thomas Becker-Glauch, guten Morgen. US-Militär attackiert erneut Dutzende Ziele im Iran. VW-Chef Blume will Werksschließungen vermeiden. Argentinien und England erreichen das Halbfinale der Fußball-WM. Das Wetter mit viel Sonne und ein paar lockeren Wolken bei 19 bis 29 Grad. Bereits zum dritten Mal innerhalb einer Woche hat das US-Militär den Iran angegriffen. Nach eigenen Angaben wurden rund 140 militärische Ziele attackiert. Dazu gehörten iranische Raketen- und Drohnenstellungen sowie Munitionsdepots, teilte das zuständige US-Regionalkommando CENTCOM mit. Aus Washington berichtet Martin Ganselmeier.
2: Erneut gab US-Präsident Trump den Angriffsbefehl als Reaktion auf iranische Attacken gegen ein Handelsschiff, das die Straße von Hormuz ohne Abstimmung mit Iran passieren wollte. Nach Angaben des US-Regionalkommandos CENTCOM hatten iranische Revolutionswächter ein unter zypriotischer Flagge fahrendes Containerschiff beschossen. An Bord sei ein Feuer ausgebrochen und erheblicher Schaden im Maschinenraum entstanden. Ein Besatzungsmitglied werde vermisst. Iran habe eine weitere Gelegenheit verpasst, sich an das Mitte Juni vereinbarte Rahmenabkommen zu halten, kritisierte das US-Militär. Zuvor hatten Irans Revolutionswächter erklärt, das Schiff habe die maritime Sicherheit in der Meerenge gefährdet. Mehrere Schiffe hätten versucht, eine nicht genehmigte Route zu fahren. Deshalb bleibe die Straße von Hormuz bis auf Weiteres geschlossen. Man werde keinem Schiff mehr die Durchfahrt gestatten.
1: Im Ringen um die Zukunft bei Volkswagen will Konzernchef Oliver Blume nach eigenen Angaben Werksschließungen vermeiden. Das sagte er der Bild am Sonntag. Blume hatte bereits angekündigt, die Produktionskapazität des Konzerns bis 2030 um 1 Million auf 9 Millionen Fahrzeuge pro Jahr zu senken. Aus der Nachrichtenredaktion berichtet Jan Busche.
3: Es gebe intelligentere Lösungen, als Werke zu schließen, so hat es VW-Chef Blume jetzt der Bild am Sonntag gesagt. Er deutete an, dass weitere Einsparungen an Standorten der bessere Weg sein könnten. Zuletzt war darüber spekuliert worden, dass der VW-Vorstand 4 Werke schließen könnte, nämlich in Hannover, Zwickau, Emden und Neckarsulm. Nach Medienberichten gab es aber Mitte der Woche Gegenwind im Aufsichtsrat, so vom Land Niedersachsen und von Arbeitnehmervertretern. Der Sparplan bei VW sieht unter anderem vor, Zehntausende Stellen zu streichen und die Modellflotte deutlich zu verkleinern.
1: Wie kann die Deutsche Bahn pünktlicher und zuverlässiger werden? Für Bundesverkehrsminister Carsten Schnieder ist das nicht nur eine Frage der Investitionen. Er fordert, dass die Bahn auch interne Abläufe überprüft und verbessert. Einsleiten von Dagmar Nun.
4: Schnieder sagt, jeder müsse seinen Teil leisten, der Bund, aber auch die Bahn selbst. Vom Bund fließen in den nächsten Jahren Milliardensummen in das teils marode Schienennetz. Der Spiegel hatte zuletzt berichtet, dass Bahnchefin Paller mehr Mittel fordert, um die Pünktlichkeitsziele zu erreichen. An die Fahrgäste gerichtet, sagte Schnieder, es sei illusorisch zu glauben, dass die Bahnwelt in 2 Jahren wieder in Ordnung sei. Fortschritte bei der Pünktlichkeit gäbe es nur schrittweise. Über Jahrzehnte hinweg sei zu wenig investiert worden.
1: In Bremerhaven ist der Christopher Street Day am Abend zu Ende gegangen. Die Veranstalter sprachen von einer friedlichen Veranstaltung. Aus Bremerhaven berichtet Levin Mais.
5: Laut Polizei zogen bis in den Nachmittag rund 900 Menschen durch die Bremerhavener Innenstadt. Am Mittag hatte sich der Demozug vor dem historischen Museum mit mehreren Lastwagen und lauter Musik in Bewegung gesetzt. Auch Parteien und Verbände aus der Stadt schlossen sich der Demo an, die in diesem Jahr unter dem Motto Let's Get Loud für Vielfalt und Demokratie stand. Der Verein Queer Hafen, der den 5. Bremerhavener CSD organisiert hat, freute sich vor allem, dass es während der Parade und auch im Anschluss auf der Kundgebung am Theodor-Heuss-Platz zu keinerlei Störungen gekommen ist. In den vergangenen Jahren hat es bundesweit immer wieder Übergriffe und Störungen bei CSD-Paraden gegeben.
1: Der US-amerikanische Politiker Lindsey Graham ist tot. Er starb gestern im Alter von 71 Jahren an einer plötzlichen Erkrankung, teilte sein Büro in den sozialen Medien mit. Graham saß seit 2003 als Vertreter South Carolinas im US-Senat. Er galt als wichtige Stimme der Republikaner und war unter anderem häufiger Gast auf der Münchner Sicherheitskonferenz. Graham war zudem bis zuletzt ein enger Vertrauter des US-Präsidenten. Argentinien hat das Halbfinale der Fußball-Weltmeisterschaft erreicht. Die Südamerikaner gewannen ihr Viertelfinale mit 3:1 nach Verlängerung gegen die Schweiz. Aus dem ARD-WM-Team berichtet Hendrik Lückhoff.
6: Mit Kampf, Willen und Leidenschaft hat Argentinien das Spiel gewonnen. Spielerisch taten sich die Argentinier lange schwer. Erst ab der 72. Minute, als der Schweizer Breel Embolo wegen einer Schwalbe mit Gelb-Rot vom Platz flog, dominierte Argentinien. Trotzdem ging es in die Verlängerung. Da sorgten Alvarez mit einem Traumtor und Lautaro Martinez nach einem Konter Konter für den 3:1-Sieg. Im Halbfinale wartet England, das mit 2:1 nach Verlängerung gegen Norwegen gewann. Nach Rückstand drehte Jude Bellingham mit 2 Toren das Spiel. Trainer Thomas Tuchel sagte hinterher: "Ich bin nicht zufrieden mit der Leistung. Wir haben uns das Leben selbst schwer gemacht."
1: Das waren die Nachrichten mit Thomas Becker-Glauch.
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7: Und das sind die aktuellen Temperaturen. Wir haben gemessen an der Otterndorfer Schleuse. Wo ist denn die Temperatur? Habe ich jetzt groß eingeleitet. Da kommt sie auch schon. 19 Grad. Und Bremen-Ochtum-Sperrwerk. Da sind 19 Grad auch. Bruchhausen-Vilsen, Eisenbahnmuseum Vilser-Holz. 17 Grad. Und Rastede, historischer Schlosspark. 16 Grad. Im Moment, so wird das Wetter heute. Es gibt viel Sonne, ein paar lockere oder dünne Wolken. 19 Grad auf den Inseln. Sonst von Nord nach Süd zunehmend 20 bis 29 Grad starker Nordwestwind. Morgen erst Nebel und Hochnebelfelder. Vom Vormittag an sonniges Wetter. Das bleibt dann den ganzen Tag über so. Höchsttemperatur von den Inseln bis ins Binnenland zunehmend 23 bis 29 Grad. Vereinzelt gibt es Schauer oder Wärmegewitter dann im Laufe des Tages morgen.
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7: Um 9.06 Uhr gibt es eine Meldung, und zwar von der A28. Vorsicht bitte in beiden Richtungen. Auf der A28 Leer-Oldenburg zwischen Westerstede-West und Westerstede sind Personen auf der Fahrbahn. Vorsicht in beiden Richtungen. Auf der A28 Leer-Oldenburg zwischen Westerstede-West und Westerstede sind Personen auf der Fahrbahn. Heidekreis, die Landesstraße zwischen Betenbrück und Bierde ist wegen Bergungsarbeiten in beiden Richtungen gesperrt. Hamburg im Innenstadtbereich, dem Hafenrand sowie an der westlichen Außenalster kommt es wegen des Triathlons zu zahlreichen Sperrungen. Umfahren Sie das Gebiet möglichst weiträumig. Informationen gibt es über die NDR-Homepage. Und Bremen, die Bismarckstraße stadteinwärts zwischen Hornerstraße und Herderstraße wegen Kanalbauarbeiten gesperrt.
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7: Ja, schönen guten Morgen. England ist bei der Fußball-Weltmeisterschaft im Halbfinale gestern gegen Norwegen gewonnen. Könnte der Trainer gute Laune haben, Thomas Tuchel, aber vielleicht hatte er die. Er hat es nicht so gezeigt in einem Streitgespräch mit einem britischen Reporter. Die haben sich ein bisschen verhakt. Das war eine komische psychologische Gemengelage. Wir wissen nicht, was da los war. Naja, irgendwas muss ja los gewesen sein. Wir versuchen, der Sache auf den Grund zu gehen. Gleich hier nach Ben Folds with Why Music.

0: Das war Ben Folds with Why Music. 9:11 Uhr, Bremen 2 hier. Argentinien hat sich ins Halbfinale der Fußball-Weltmeisterschaft gezittert. Das Team Lionel Messi bezwang die Schweiz mit 3:1 nach Verlängerung und wird jetzt im Halbfinale auf England treffen, das sich ebenfalls nach Verlängerung gegen Norwegen gestern durchsetzen konnte. Da könnte man sich als Trainer der englischen Mannschaft ja einfach mal freuen, aber Thomas Tuchel war nicht so richtig happy. Burkhard Hupe erzählt ihm die ganze Geschichte.
1: Es waren wieder diese 5 Thomas Tuchel-Minuten, die man nicht vergisst, wenn man sie als Fragensteller mal erlebt hat. Thomas Tuchel, der englische Auswahltrainer und ein britischer TV-Reporter, standen sich also nach dem 2:1 gegen Norwegen gegenüber und verstrickten sich schnell in eine Mentalitäts- und Qualitätsdebatte, die ein bisschen befremdlich wirkte. Ein merkwürdiger, missverständlicher Disput. Immerhin feierten die Mannschaft auf dem Rasen und die Fans auf den Rängen in Miami gerade den Einzug in die Runde der letzten 4. Die Fans besangen Hey Jude und Jude Bellingham ließ das geschehen, denn er hatte ja gerade seine WM-Treffer

0: getan hatte, und der Reporter konnte nicht verstehen, warum Tuchel nicht einfach mit ihm feiern und schwelgen wollte.
1: This is pure mentality. You can bottle it up and sell it. This is, yeah, so why is the problem for mentality? It's a quality of our games.
0: An dieser Stelle noch ein kurzer Abstecher zum norwegischen Team, das nun zum Glück nicht nach Hause rudern muss. Kapitän Martin Ødegaard nahm seine Mannschaft, ach was, das ganze Land, noch einmal ganz kräftig in den Arm.
2: Natürlich war es fantastisch, ein riesiges Abenteuer. Wir können wirklich stolz sein.
0: Eine abschließende Umarmung zwischen Thomas Tuchel und dem hartnäckigen TV-Reporter blieb unterdessen aus. Tuchel ist auch an weniger mürrischen Tagen nicht so der Typ dafür. Immerhin versprach Tuchel den Fans auf der Insel noch eine schnelle Genesung des englischen Fußballpatienten, was der Fernsehmensch mit der feinsinnigen Bemerkung "Genießen Sie das" kommentierte.
1: Yeah. We will get better. We will get better. We need to get better. We have 3 days. We need everything. We need better performance. Well, enjoy it.
3: Die englische Fußballmannschaft ist im Halbfinale bei der WM. Trotzdem hat der Trainer sich in eine sehr schlechtlaunige Diskussion mit einem Fernsehreporter verwickelt. Das war die Geschichte von Burkhard Hupe nochmal erzählt hier auf Bremen 2. 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
1: Und es gibt neue Musik, und zwar vom japanischen Pianisten Kotaro Fukuma. Es ist ein neues Album von ihm entstanden. Er ist in Bremen kein Unbekannter mehr. Er hat schon dreimal beim Radio Bremen Festival auf schwarzen und weißen Tasten gespielt und er wird auch im Januar des nächsten Jahres wieder im Bremer Sendesaal auftreten. Außerdem wird er im Juni 2027 auch Gast der Bremer Philharmoniker in der Glocke sein. 82 in Tokio geboren, ist ein unglaublich vielseitiger Musiker und auch der prominenteste Pianist seines Heimatlandes Japan. Und jetzt ist sein neues Album, wie gesagt, rausgekommen. Es heißt The Art of Piano Transcription, hat er komplett dem Thema Bearbeitung gewidmet. Wilfried Schäper aus der Bremen 2 Musikredaktion über eine, wie er sagt, erstaunliche Klavier-CD.

Der japanische Pianist Kotaro Fukuma ist nicht nur einer der weltweit führenden Klaviervirtuosen, er ist auch ein genialer Bearbeiter. Wenn er seine Version von Mozarts Kleiner Nachtmusik spielt, hört man das Stück mit ganz neuen Ohren. Fukumas Spiel klingt hier leicht und locker, doch sein Mozart-Arrangement ist pianistisch hoch anspruchsvoll. Auch und gerade im flotten Finale

The Art of Piano Transcription heißt das neue Album von Kotaro Fukuma. Darauf spielt er eigene und fremde Klavierbearbeitungen von Musik der verschiedensten Stilrichtungen. Das Spektrum reicht dabei von Bach oder Mozart bis hin zu französischen Chansons. Fukuma ist einer der besten Pianisten der Welt und hat eine enorme Klangfantasie. Er besitzt die Fähigkeit, das Klavier wie ein Orchester klingen zu lassen. In seiner Bearbeitung des berühmten Tristan-Vorspiels von Richard Wagner kann man kaum glauben, dass hier wirklich nur 10 Finger am Werk sind.

Ein beinahe psychedelischer Klangrausch in Wagners Tristan-Vorspiel in der Bearbeitung des japanischen Pianisten Kotaro Fukuma. Der hat alles, was einen großen Pianisten ausmacht. Brillante Technik, unendlich viele Klangfarben und nicht zuletzt auch eine charismatische Persönlichkeit. Fukuma hat eine Zeit lang in Paris studiert und dort das Chanson kennen und lieben gelernt. Ein besonderes Highlight seiner neuen CD ist für mich ein Medley von 10 französischen Chansons. Die hat Kotaro Fukuma höchst kunstvoll arrangiert und in einen Topf geworfen. Bekannte Melodien wie La Vie en Rose, La Mer oder Hymne à l'amour präsentiert der Pianist mit listscher Virtuosität und Bearbeitungskunst. Kotaro Fukumas neues Album The Art of Piano Transcription ist eine Platte zum Staunen und Freuen. Einmal mehr zeigt der in Tokio geborene Musiker seine stilistische Vielseitigkeit und höchste pianistische Kompetenz. Chapeau, kann ich da nur sagen.

Das neue Album des Pianisten Kotaro Fukuma heißt The Art of Piano Transcription, ist beim Label Naxos erschienen, ganz neu, und Wilfried Schäper hat es Ihnen vorgestellt auf Bremen 2. 9.27 Uhr.

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1: Es gibt heute viel Sonne, ein paar lockere Wolken, dünne Wolken, 19 Grad auf den Inseln. Sonst von Nord nach Süd zunehmende Temperatur 20 bis 29 Grad und es weht ein starker Nordwestwind. Morgen erst Nebel und Hochnebelfelder, vom Vormittag an sonnig, das bleibt den ganzen Tag über so. Höchsttemperatur von den Inseln bis ins Binnenland zunehmend 23 bis 29 Grad. Es gibt vereinzelte Schauer oder Wärmegewitter auch morgen im Laufe des Tages.
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1: Um 9.30 Uhr. Hamburg im Innenstadtbereich, im Hafenrand sowie an der westlichen Außenalster kommt es wegen des Triathlons zu zahlreichen Sperrungen. Umfahren Sie bitte das Gebiet möglichst weiträumig. Bremen, die Bismarckstraße, stadteinwärts zwischen Hornerstraße und Herderstraße, wegen Kanalbauarbeiten gesperrt.
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1: Ja, schönen guten Morgen. Es gab eine denkwürdige Aufsichtsratssitzung bei VW. Da ist von Produktkapazitäten runterfahren und Produktpalette der Autos um 50% halbieren die Rede. Was ist mit VW los und wie geht's weiter mit dem Konzern? Das wollen wir gleich besprechen.

0: Primzeiter Morgen, es ist 9.38 Uhr. Deutschland, ein Autoland. Deutsche Fahrzeuge, ein Qualitätsmerkmal weltweit. So war das jahrzehntelang und jahrzehntelang war VW, Volkswagen, der größte Autobauer der Welt. Aber VW schrumpft, Produktionskapazitäten runter, Produktpalette auf 50% runterfahren, schlanker werden, Doppelstrukturen abschaffen. Das sind die neuesten Nachrichten. Welche Rolle wird VW, die deutsche Institution, noch spielen und was heißt alles das direkt für die Beschäftigten? Ferdinand Dudenhöffer, Autoexperte, Ökonom, Leiter des privaten Instituts Center Automotive Research, K, ist am Telefon. Guten Morgen, Herr Dudenhöffer, grüße Sie.
1: Schönen guten Tag, Herr Albrecht.
0: Donnerstag war ja eine denkwürdige Aufsichtsratssitzung. Änderungen, Einschnitte, ich habe es angerissen. Die Betriebsratsvorsitzende wollte Klarheit. Bis Freitag hat sie dem Konzernchef Oliver Blume ein Ultimatum gestellt zu Werkschließung, Stellenabbau. Er hat sich erst in der Bild am Sonntag jetzt geäußert, dass es keine Werkschließungen zumindest gibt. Die Frage ist natürlich, warum hat er das nicht gleich gesagt? Das muss er gewusst haben. Haben Sie eine Erklärung?
1: Das ist eine gute Frage. Ich glaube, man hat sich in seiner Kommunikation bei VW wirklich in den Chaos begeben. Es gab Meldungen vom Manager-Magazin, dass die Werke geschlossen werden, dass die Fahrzeuge weniger gebaut werden, Kapazitäten abgebaut werden, alles in Deutschland. Und dann hat VW einfach dazu geschwiegen. Nichts gesagt. Dann, lassen Sie mich gerade ausreden.
0: Bitte sehr.
1: Ja, dann ist diese ominöse Aufsichtsratssitzung gekommen. Die hat nachmittags um 4 angefangen und das als Ergebnis war, dass nichts gesagt worden ist. Es sind Pläne in der Pressemeldung dann genannt worden, die zu Großteilen vorher schon bekannt waren, aber nichts zu Stellenstreichungen, nichts zu Fabrikschließungen, nichts zu 100.000 Jobabbau. Das war sehr, sehr überraschend. Dann ist heute in der Bild-Zeitung dann gesagt worden von Oliver Blume, dass vermutlich oder voraussichtlich keine Werkschließungen stattfinden. Das heißt, man ist gestattet als Tiger und als Bettvorleger gelandet, weil es einfach psychologisch, aber auch politisch und auch von den Tatsachen völlig unmöglich ist, so in die Zukunft zu gehen. Also Strategie heißt, VW stolpert eher in die Zukunft, als einen klaren Plan zu haben und der dauernd wieder aufgeweicht wird.
0: Wenn der Plan auch nicht klar zu sein scheint und die Aufsichtsratssitzung holperig war, die Politik hat natürlich reagiert, also das hatte durchaus Wirkung. Alle sind besorgt. Was heißt das für VW? 300.000 Beschäftigte knapp in Deutschland. Von 100.000 Entlassungen ist die Rede. Ist das realistisch? Was kommt auf die Beschäftigten zu?
1: Also man hat ja ein Programm mit 50.000 Jobkürzungen verabschiedet letztes Jahr. Da ist man in der Umsetzung dabei. Das wird so gemacht, dass man die Leute freiwillig verabschiedet, also mit Abfindungszahlungen, zum Teil mit hohen Abfindungszahlungen. Und dann ist überraschend diese Meldung über das Manager-Magazin gekommen, 100.000 müssen weg und 4 Werke werden geschlossen. Ich glaube, bei VW selbst ist man sich im Unklaren. Man hat eine schlechte Kostenposition und versucht jetzt dadurch, dass die Werke in Deutschland äußerst teuer produzieren, dadurch, dass Deutschland ein sehr, sehr schwieriger Standort weltweit sind. Wir haben die schlechtesten oder die höchsten Kosten im Industriebereich weltweit. Jedes andere Land, Monaco ist besser oder Liechtenstein als Deutschland. Das drückt natürlich VW, nicht nur VW, sondern auch BMW, sondern auch Mercedes. Dort ist man schon länger dabei, ins Ausland zu ziehen. VW ist festgenagelt durch seine Organisationsstruktur, durch die Mitbestimmung, die man hat. 50% der Aufsichtsratssitze sind in der IG Metall und dann kommt 20% des Landes zu. Also man kann da keine Werke aufgeben. Man kann da nicht rigorosen Jobabbau betreiben. Deshalb war es sehr ungeschickt, was VW gemacht hat. Man braucht einen Plan in die Zukunft. Man muss an den Kosten arbeiten. Sich auf Berlin zu verlassen, dauert einfach zu lange. Seit mehr als 10 Jahren, 15 Jahren, hat angefangen mit der Frau Merkel, sind wir industriell in ihren Kostenstrukturen immer schlechter geworden, sei es mit Energiepreisen, sei es mit Logistikkosten. Bei uns brechen die Brücken zusammen, die Bahn ist ein reines Chaos, die Arbeitsnebenkosten, die Lohnnebenkosten sind gestiegen. Also wir haben uns in etwas rein entwickelt, wo wir schauen müssen, dass wir rauskommen. Und ich glaube, das schaffen die Unternehmen dann, wenn sie zum Beispiel heilige Kühe nochmal von der Weide nehmen. Heilige Kuh ist die 35-Stunden-Woche. Wenn wir in die 45-Stunden-Woche gehen, ohne Lohnausgleich, dann schaffen wir es, die Werke besser zu stabilisieren. Also VW kann das, denn Skoda ist hoch erfolgreich. Skoda ist hoch erfolgreich, weil sie eben nicht in Deutschland sind.
0: Ferdinand Dudenhöfer war das, Autoexperte und Ökonom mit dem großen Bogen über die deutsche Wirtschaft zur Infrastruktur des Landes und so weiter. Und auch VW ist ein Teil davon, ein sehr wichtiger Teil. Das haben wir eben zu Fass bekommen in diesem Interview, für das ich mich bedanke.
1: Gerne, also schönen Tag.
0: Schönen Tag für Sie. 9:45 Uhr.
1: Ja.

The Spinners, das war eine der ersten Bands bei Motown, der Plattenkompanie, die viel Soul-Musik produziert hat. In 50er und 60er Jahren fing sie an und das war sozusagen ein Aushängeschild der Firma. Damals hießen sie noch die Detroit Spinners, weil der Sitz der Kompanie dort war. I'll Be Around. Und von Detroit jetzt nach Nashville in die Singer-Songwriter-Ecke. Josh Gilligan ist hier. Und die Plattenfirma schreibt über ihn, er strebt danach, dass seine Werke genau an der Schnittstelle zwischen künstlerischer Integrität und emotionaler Leichtigkeit angesiedelt sind. Und er hat in diesem Song 500 Fragen. 500 Questions.

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1: Mit Thomas Becker-Glauch. Guten Morgen. USA greifen nach einer Attacke auf ein Containerschiff erneut dutzende Ziele im Iran an. Familienministerin Prien will die Regeln für den staatlichen Unterhaltsvorschuss ändern. Argentinien und England stehen im Halbfinale der Fußball-Weltmeisterschaft. Das Wetter mit viel Sonne und ein paar lockeren Wolken bei 19 bis 29 Grad. Das US-Militär hat in der Nacht erneut den Iran angegriffen. Beschossen wurden rund 140 militärische Ziele, teilte das US-Regionalkommando CENTCOM mit. Die Angriffe waren demnach eine Reaktion auf einen Angriff der iranischen Revolutionsgarden auf ein Containerschiff in der Straße von Hormuz. Aus Washington berichtet Martin Ganselmeier.
2: Es ist schon die dritte Angriffswelle des US-Militärs gegen Stellungen im Iran innerhalb von einer Woche. Und erneut gab US-Präsident Trump den Angriffsbefehl als Reaktion auf iranische Attacken gegen ein Handelsschiff, das die Straße von Hormuz ohne Abstimmung mit Iran passieren wollte. Nach Angaben des US-Regionalkommandos CENTCOM hatten iranische Revolutionswächter ein unter zypriotischer Flagge fahrendes Containerschiff beschossen. An Bord sei ein Feuer ausgebrochen und erheblicher Schaden im Maschinenraum entstanden. Ein Besatzungsmitglied werde vermisst. Zuvor hatten Irans Revolutionswächter erklärt, mehrere Schiffe hätten versucht, eine nicht genehmigte Route zu fahren. Deshalb bleibe die Straße von Hormuz bis auf Weiteres geschlossen. Man werde keinem Schiff mehr die Durchfahrt gestatten.
1: Bundesfamilienministerin Karin Prien plant Änderungen beim staatlichen Unterhaltsvorschuss für Kinder. Prien will dazu bald einen entsprechenden Gesetzentwurf vorlegen, sagte sie der katholischen Nachrichtenagentur. Denn beim Unterhaltsvorschuss sind die Kosten für den Staat in den vergangenen Jahren deutlich gestiegen. Einzelheiten von Jana Schwarzer.
3: Alleinerziehende sollen den Unterhaltsvorschuss künftig nicht mehr bis zum 18. Geburtstag des Kindes bekommen, sondern nur noch bis zum 15. Geburtstag. Der Vorschuss wird gezahlt, wenn nach einer Trennung der andere Elternteil keinen Unterhalt zahlt. Die Leistung hat sich laut Prien zu einem der größten Kostenfaktoren für die Kommunen entwickelt. Deshalb sollen auch säumige Zahler strenger verfolgt und bestraft werden. Meistens handelt es sich dabei um die Väter. Es soll möglich werden, dass ihnen der Führerschein entzogen werden kann.
1: Im Ring um die Zukunft bei Volkswagen will Konzernchef Oliver Blume nach eigenen Angaben Werksschließungen vermeiden. Das sagte er der Bild am Sonntag. Blume hat bereits angekündigt, die Produktionskapazität des Konzerns bis 2030 um 1 Million auf 9 Millionen Fahrzeuge pro Jahr zu senken. Aus der Nachrichtenredaktion Jan Busche.
4: Es gäbe intelligentere Lösungen, als Werke zu schließen. So hat es VW-Chef Blume jetzt der Bild am Sonntag gesagt. Er deutete an, dass weitere Einsparungen an Standorten der bessere Weg sein könnten. Zuletzt war darüber spekuliert worden, dass der VW-Vorstand 4 Werke schließen könnte, nämlich in Hannover, Zwickau, Emden und Neckarsulm. Nach Medienberichten gab es aber Mitte der Woche Gegenwind im Aufsichtsrat, so vom Land Niedersachsen und von Arbeitnehmervertretern. Der Sparplan bei VW sieht unter anderem vor, Zehntausende Stellen zu streichen und die Modellflotte deutlich zu verkleinern.
1: Die Kunstbiennale in Venedig muss wegen der geplanten Wiederöffnung des russischen Pavillons mit der Streichung von EU-Zuschüssen rechnen. Es geht um Fördermittel in Höhe von 2 Millionen Euro. Die Vizepräsidentin der EU-Kommission, Henna Virkkunen, sagte, Kultur in Europa, finanziert mit Steuergeldern, sollte demokratische Werte fördern und schützen. Diese Werte würden im heutigen Russland nicht respektiert. Die Beteiligung Russlands an der am 9. Mai begonnenen Ausstellung ist die erste seit dem Beginn des russischen Angriffskrieges gegen die Ukraine. Der US-amerikanische Senator Lindsey Graham ist tot. Er starb gestern im Alter von 71 Jahren an einer plötzlichen Erkrankung. Das teilte sein Büro in den sozialen Medien mit. Graham saß seit 2003 als Vertreter des Bundesstaates South Carolina im Senat der Vereinigten Staaten. Er vertrat in der Außenpolitik eine harte Linie gegenüber Russland und dem Iran. Noch gestern hatte sich Graham gemeinsam mit einem republikanischen und 2 demokratischen Kollegen auf verschärfte Sanktionen gegen Russland geeinigt. Argentinien hat das Halbfinale der Fußball-Weltmeisterschaft erreicht. Die Südamerikaner gewannen ihr Viertelfinale mit 3:2 nach Verlängerung gegen die Schweiz. Aus dem ARD-WM-Team berichtet Hendrik Lückhoff.
5: Mit Kampf, Willen und Leidenschaft hat Argentinien das Spiel gewonnen. Spielerisch taten sich die Argentinier lange schwer. Erst ab der 72. Minute, als der Schweizer Breel Embolo wegen einer Schwalbe mit Gelb-Rot vom Platz flog, dominierte Argentinien. Trotzdem ging es in die Verlängerung. Da sorgten Alvarez mit einem Traumtor und Lautaro Martinez nach einem Konter für den 3:1 Sieg. Im Halbfinale wartet England, das mit 2:1 nach Verlängerung gegen Norwegen gewann. Nach Rückstand drehte Jude Bellingham mit 2 Toren das Spiel. Trainer Thomas Tuchel sagte hinterher, ich bin nicht zufrieden mit der Leistung, wir haben uns das Leben selbst schwer gemacht.
1: Das waren die Nachrichten mit Thomas Becker-Glauch.
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6: Das sind die Temperaturen in der Umgebung in Wildeshausen, Krandelbad. Dort sind 18 Grad gemessen, Bremerhaven, Bürgerpark 19 Grad, Wangerooge, Westturm 17 Grad und Rothenburg, Lunaforst 18 Grad. So wird das Wetter heute. Es gibt viel Sonne, ein paar lockere Wolken, dünne Wolken, 19 Grad auf den Inseln, Höchsttemperatur sonst von Nord nach Süd. Zunehmend 20 bis 29 Grad, starker Nordwestwind. Morgen erst Nebel und Hochnebelfelder, vom Vormittag an sonnig. Das bleibt den ganzen Tag über so. Höchsttemperatur von den Inseln bis ins Binnenland zunehmend 23 bis 29 Grad. Es gibt vereinzelt Schauer oder Wärmegewitter auch morgen. Durchaus möglich, nicht überall, aber warten Sie es ab.
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6: Um 10:06 Uhr gibt es diese Meldung aus Hamburg. Im Innenstadtbereich, dem Hafenrand sowie an der westlichen Außenalster kommt es wegen des Triathlons zu zahlreichen Sperrungen. Umfahren Sie bitte das Gebiet möglichst weiträumig. Informationen über die Streckenführung finden Sie auf der Homepage unserer Kollegen vom Norddeutschen Rundfunk, ndr.de. Und Bremen, die Bismarckstraße ist stadteinwärts zwischen Hornerstraße und Herderstraße wegen Kanalbauarbeiten gesperrt.
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6: Ja, schönen guten Morgen. Jetzt gleich die nächsten Minuten mit Unterstützung der Evangelischen Kirche. Und da geht es gleich um ein Sozialkaufhaus in Bremen-Fahr, in der Kirchengemeinde dort. Mehr als ein Kaufhaus, ein sozialer Treffpunkt geworden. Einzelnes gleich, Näheres. Und in der Morgenandacht geht es um Mut.

0: und 10 Minuten. Bremen 2 hier, der Morgen am Sonntag. Schönen guten Morgen. Jetzt gehen wir mal eben schnurstracks in die evangelische Kirchengemeinde in der Fahr in Bremen. Die ist entstanden aus einer Fusion der Kirchengemeinden, Dreifaltigkeitsgemeinde, Christusgemeinde, Heiliggeistgemeinde. Und was aus der Not geboren wurde, schafft auch Möglichkeiten für Neues. So findet man seit 8 Jahren im Saal der Heiliggeistgemeinde regelmäßig ein Sozialkaufhaus, das sich auch, außer dass es ein Kaufhaus ist, zu einem lebendigen sozialen Treffpunkt im Stadtteil entwickelt hat. Das hat Peter Meyer-Hüsing in Erfahrung gebracht in diesem Beitrag für die evangelische Kirche.
1: Kerstin sitzt vor einem großen Stapel bunter Kinderklamotten. Jeans, Shirts, Jacken, Bodies. Ein prüfender Blick, ob das Stück nicht defekt oder verdreckt ist. Alles gut, sie nickt.
2: T-Shirts, kurze Hosen im Moment, ne? Was viel gekauft wird, Schlafanzug, Hosen, generell T-Shirts und Pullis. Sonnenschutzteile zum Schwimmen.
1: Und bevor die neuen Teile auf die Verkaufsständer sortiert werden, gibt es einen Preis per buntem Punkt.
2: Wir schätzen immer so ab 50 Cent. Kommt immer drauf an. Bei Babysachen, Kleinkindersachen ist meistens 50 Cent bis 1 Euro. Je nachdem. Ja, überhaupt Kindersachen sind selten mehr als 3 Euro.
1: Das ist günstig und ein Prinzip im Sozialkaufhaus der Heiliggeistgemeinde in der Neuen Fahr. Dinge aller Art nicht wegwerfen, sondern spenden, damit sie für kleines Geld verkauft und weiter genutzt werden. Sozialarbeiter Christoph Buss ist Kopf und Herz des Projekts und eigentlich immer vor Ort.
3: Hier geht es um Kleider, um Schuhe, um Hausrat, Geschirr, um Töpfe, Pfannen, Handtücher und Bettwäsche, was auch immer. Wir haben pro Tag ungefähr 200 Besucherinnen und am Tag geben wir ungefähr 700 Kleider raus. Wir sind also nicht mehr so etwas wie eine Kleiderkammer, sondern schon ein großer Player in diesem Markt.
1: So reihen sich im früheren Kirchenraum unter den bunten Glasfenstern Regale an Vitrinen an Kleiderständer. Gut befüllt und behängt, Gummistiefel bis Stilettos, Stofftiere, Kristallgläser oder Espressomaschinen. An Nachschubspenden herrscht kein Mangel. Das Modell Sozialkaufhaus hat sich herumgesprochen. Regelmäßig tragen Besucher Tüten und Kisten in die Kirche und täglich kommen Lieferungen von den eigenen Sammelcontainern an der Domgemeinde bei St. Reberti und der Gemeinde Oberneuland.
3: Ich habe am Tag ungefähr 20 Anrufe. Es gibt genug Leute, die etwas loswerden wollen. Das ist ja der eigentliche Sinn, dass wir all diese Dinge vor dem Müll retten. Für mich geht es auch als Kirche darum, um Bewahrung der Schöpfung, dass wir eine Verantwortung haben für die Dinge, die Ressourcen und eben, dass wir damit einen großen Beitrag zum Umweltschutz leisten.
1: All das ist nur möglich mit der Hilfe vieler Ehrenamtlicher. 60 sind derzeit im Team, darunter Menschen aus der Türkei, dem Kosovo, der Ukraine, Iran oder Syrien. So vielfältig wie der Stadtteil in Bremer Osten eben.

0: gerne mit dem Reporter sprechen, dafür aber mehrere Kundinnen.
1: Wir haben das über Bekannte erfahren, die was entrümpelt haben und die dann gesagt haben, hier könnte man was herbringen, aber man kann auch was finden. Ja. Stammkunde.
2: Ich brauche gar nichts, aber wenn ich mag das Spaß, ja. Was Schönes zu finden. Und das für Umwelt, das ist auch sehr gut, ja.
3: So eine Osterdeko und ich finde das toll, dieses Prinzip, ich bringe auch gerne Sachen hierher. Und aber leider finde ich auch immer wieder was Schönes. Also ich hoffe immer, meinen Haushalt zu verschlanken. Das gelingt mir nicht immer.
0: Das Ganze ist mehr als ein Sozialkaufhaus. Es gibt noch ein Repair-Café, eine Fahrrad- und eine Nähwerkstatt. Es ist ein sozialer Ort im Stadtteil, ein Markt der Begegnung, wie Sie sagen. Und trotz aller weltlichen Aktivitäten immer noch eine Kirche, betont Pastorin Angela Walter, die evangelische Kirchengemeinde Neue Pfarr mit 3 Standorten betreut. Das Kirchenschiff wurde nie entwidmet und manchmal finden dort auch noch Gottesdienste statt.
4: Also ich komme circa einmal die Woche hierher und biete an Seelsorge auf dem Marktplatz der Begegnung und darum herum. Und viele Menschen kennen mich und freuen sich einfach mal die Pastorin zu sehen, zu plaudern, einfach zu sagen, wie es geht. Und wenn es dann Kontakte gibt, ist es oft auch so, wenn Menschen Probleme haben, dass sie mich dann auch ansprechen. Und manchmal ergeben sich hier auch sehr tiefgehende Gespräche.
5: Ja, da ist Leben in der Bude anscheinend im Sozialkaufhaus Bremen-Pfarr und um dieses Haus herum. Das war ein Beitrag von Peter Meyer-Hüsing für die Evangelische Kirche Bremen. 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

0: Max Mutzke mit diesem Hit, den er hatte, seitdem er beim Eurovision Song Contest aufgetreten ist. Can't Wait Until Tonight, Soul- und Popmusiker aus Deutschland. Inzwischen mehr im Jazz unterwegs, in kleiner und großer Besetzung. Im Moment mit der SWR Big Band unter anderem unterwegs. Und wenn Sie ihn sehen wollen, am 27.10. St. Peter-Ording, 11.11. in Hamburg, 19.09. nächster Termin in Kiel, Max Mutzke.
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0: 10.22 Uhr.
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2: Ich laufe an der Schlachte entlang, nichts Besonderes, ein ganz normaler Spaziergang an der Weser, bis ich bei diesem einen Poller ankomme. Auf ihm ist ein riesiges Smiley gemalt und ich lächle, automatisch, jedes Mal. Diesmal bleibe ich stehen und sehe mehr als sonst. Neben dem Poller auf dem Boden liegt ein Stein, bemalt. Vorne steht »Hab Mut«, hinten eine Zahl mit einem Hashtag davor. Ich google die Zahl und ich lande bei einer Initiative, die genau das macht. Menschen bemalen Steine, legen sie an fremden Orten ab und vertrauen darauf, dass jemand sie findet. Wer den Stein findet, darf ihn mitnehmen, tragen, solange er gebraucht wird, und ihn irgendwann selbst wieder ablegen, für den Nächsten. Hab Mut. Zwei Worte, die ich erst nur gelesen habe. Aber sie haben sich festgesetzt. Denn wenn ich ehrlich bin, hätte ich nicht gedacht, dass ich Mut überhaupt nötig habe. Ich dachte, Mut ist etwas für die großen Momente, für Menschen, die etwas Spektakuläres wagen. Aber seit dieser Stein bei mir ist, merke ich, ich brauche ihn ständig. Beim Aussprechen eines unbequemen Satzes, beim Dranbleiben, obwohl Aufgeben leichter wäre, beim einfachen Weitergehen an manchen Tagen. Ich trage diesen Stein jetzt schon seit Wochen mit mir. Mal in der Tasche, mal im Auto, mal liegt er auf meinem Schreibtisch. Und ich warte. Nicht ungeduldig, eher aufmerksam. Wann ist der richtige Moment, ihn wieder loszulassen? Ohne den Poller hätte ich den Stein glatt übersehen. Ich wollte ja eigentlich nur laufen, war auf gar nichts Bedeutsames aus. Aber das Lächeln hat mich angehalten. Und im Anhalten habe ich gesehen, was sonst am Boden liegen geblieben wäre. Schon Abraham in der Bibel wird gesagt, du sollst ein Segen sein. Nicht, du wirst gesegnet, sondern werde selbst zu dem, was andere trägt. Das beginnt selten mit einem großen Plan. Bei mir hat es mit einem albernen Poller angefangen, einem gemalten Gesicht, das mich zum Stehenbleiben brachte, obwohl ich eigentlich weiter wollte. Ich weiß noch nicht, wann ich den Stein irgendwann ablege, aber ich bin bereit. Und wenn ich das nächste Mal an der Schlachte vorbeikomme, an diesem einen Poller mit dem Lächeln, dann halte ich sowieso an.
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4: 10:29 Uhr.
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4: Es gibt viel Sonne heute, ein paar lockere oder dünne Wolken, 19 Grad auf den Inseln. Sonst von Nord nach Süd zunehmend, 20 bis 29 Grad, starker Nordwestwind. Morgen erst Nebel und Hochnebelfelder, vom Vormittag an sonnig. Es bleibt den ganzen Tag dann über so. Höchsttemperatur von den Inseln bis ins Binnenland zunehmend, auch hier wieder 23 bis 29 Grad. Und morgen vereinzelt Schauer oder auch Wärmegewitter.
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4: Um 10.30 Uhr, Vorsicht bitte, in beiden Richtungen auf der A1 Bremen-Hamburg zwischen Rade und Dippersen läuft eine Entenfamilie auf der Fahrbahn. Vorsicht bitte, in beiden Richtungen auf der A1 Bremen-Hamburg zwischen Rade und Dippersen läuft eine Entenfamilie auf der Fahrbahn. Hamburg, im Innenstadtbereich, dem Hafenrand sowie an der westlichen Außenalster kommt es wegen des Triathlons zu zahlreichen Sperrungen. Da laufen dann viele Menschenfamilien. Umfahren Sie das Gebiet möglichst weiträumig. Informationen auf ndr.de. Und Bremen, die Bismarckstraße, stadteinwärts zwischen Hornerstraße und Herderstraße, wegen Kanalbauarbeiten gesperrt.
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4: Ja, schönen guten Morgen. Die Bundesregierung möchte, dass die Öffnungszeiten von Bäckereien und Konditoreien auch sich auf den Sonntag ausdehnen. Die Kirchen sind, wie Sie vielleicht schon vermuten, eher nicht dafür. Und es gibt Gründe, die wir uns gleich mal anhören wollen.

0: Wes Kirkpatrick war das. 10.37 Uhr, hier ist Bremen 2, der Sonntagmorgen. Die Bundesregierung will verlängerte Öffnungszeiten von Bäckereien und Konditoreien, auch am Sonntag. Wenn es darum geht, Geschäfte sonntags zu öffnen, gibt es immer eine große Fraktion dafür und eine dagegen. Dafür sind eher Parteien mit C am Anfang oder F, die FDP, Wirtschaftsliberale, aber auch Unternehmen, Einzelhändler vor allem, dagegen Gewerkschaften, Sozialdemokratie, Sozialverbände und die Kirchen. Und jetzt bin ich mit einem Kirchenvertreter verbunden, Bernd Kuschnerus, Theologe, seit 2025 Kirchenpräsident der Bremischen Evangelischen Kirche. Guten Morgen, Herr Kuschnerus.
1: Guten Morgen, Herr Albrecht.
0: Die Kirche möchte erfahrungsgemäß ja den Sonntag schützen. Wäre es nicht ein Sonntag in Ihrem Sinne, wenn es Kuchen und Törtchen zu kaufen gibt?
1: Nun, man kann Kuchen und Törtchen am Sonntag natürlich essen und das ist etwas ganz Wunderbares. Das Problem bei dem Kaufen und Verkaufen ist, dass wir in der Logik des Werktages dann wieder drin sind, wo die Leute ihren Kauf-, Verkauf-Geschäften nachgehen. Der Sonntag ist ja nochmal ein ganz besonderer Tag, ein besonderer Raum, an dem Menschen gemeinsam frei haben sollen. Das ist die Pointe. Wir können gemeinsam verlässlich Gottesdienste feiern, uns als Familie und Freunde treffen oder an Fußballturnieren teilnehmen. Wir können uns auch miteinander engagieren. Mhm. Und dahinter steht eigentlich die Frage auch des sozialen Zusammenhalts. Es braucht ja in einer Gesellschaft, von der man sagt, sie soll noch möglichst einen Zusammenhalt stärken und sich nicht atomisieren, wie wir es manchmal erleben, braucht es eben ganz real gemeinsame Zeiten, die Menschen auch zusammen verbringen können.
0: Die Menschen entscheiden sich ja oft anders und sagen sich, ich will den Sonntag genauso leben wie andere Tage auch. Das ist für mich ein Tag wie andere. Ich habe vielleicht ein bisschen mehr frei, aber ich will meinen Service haben. Es gibt ja auch viele Einzelhändler, die sagen, ich möchte gerne arbeiten und verkaufen und Geschäfte machen.
1: Ja, es gibt die einen, die das vielleicht sagen. Es gibt die anderen, die dann als Beschäftigte das dann ausführen müssen und die vielleicht auch Familie haben und sich koordinieren müssen mit ihren Partner, Partnerin oder mit den Kindern und gucken, wie sie dann auch mit denen zusammen gemeinsame Zeit verbringen können. Und ich finde, wir sollten nicht auf deren Rücken hier Dinge egalisieren.
0: Wir haben heute Nachmittag hier bei Bremen 2 auch den Tourismuskoordinator der Bundesregierung zu Gast zu diesem Thema. Der hat sich sehr eindeutig schon positioniert. Er ist der Ansicht, dass Tourismusregionen damit werben, am Wochenende attraktiv zu sein. Wenn Geschäfte aber geschlossen bleiben, sagt er, dann fahren Besucher möglicherweise in andere Städte. Was sagen Sie ihm?
1: Ich finde, wir sollten nicht so fantasielos bleiben, zu sagen, Städte und Orte sind nur dann attraktiv, wenn dort Kaufen und Verkaufen stattfindet, sondern sie sind dann attraktiv, wenn sie lebendig sind. Und das sind sie zum Beispiel durch Kulturangebote, durch Musikveranstaltungen, auch durch religiöse Angebote. Denken wir mal an den schönen Reformationstag in Bremen, ein Feiertag. Da findet von den Kirchengemeinden auch in der Innenstadt unglaublich viel statt. Da sind die Menschen unterwegs und genießen ihre Zeit, auch das Miteinander. Und das ist dann mal nicht verzweckt, nicht in der normalen alltäglichen Geschäftigkeit, sondern etwas ganz Besonderes.
0: Nun gibt es ja viele Menschen, die sowieso am Sonntag arbeiten, in Krankenhäusern, Gastronomie, Nahverkehr, in Museen, Medien. Theologen wie Sie müssen sonntags auch ran. Warum eine Ausnahme für den Einzelhandel?
1: Naja, die Ausnahme ist eigentlich ja umgekehrt. Für den grundgesetzlich geschützten Sonntag ist es ja so, dass eigentlich nur dort, wo es notwendig ist, wo es absolut plausibel ist, dass für die Gesellschaft und für ihr Funktionieren das unerlässlich ist eigentlich, dass dort bestimmte Gruppen arbeiten, ich sag mal Polizei, Feuerwehr, andere, da ist es irgendwie klar. Ja, der Sonntag ist für die Menschen da, nicht die Menschen für den Sonntag. Für die anderen sollte es eben tatsächlich so sein, dass der Sonntag für die Menschen da ist. Und ja, sie sollten einen verlässlichen gemeinsamen Tag haben.
0: Ja, die Bundesregierung möchte ganz gerne die Öffnungszeiten für den Einzelhandel ausweiten, unter anderem für Bäckereien und Konditoreien. Und Bert Kuschnerus von der Bremischen Evangelischen Kirche, Kirchenpräsident seit 2025, ist dagegen. Die Argumente hat er uns geliefert. Danke dafür. Und ich darf nochmal hinweisen auf den Tourismuskoordinator der Bundesregierung, der heute Nachmittag hier bei Bremen 2 auftreten wird, mit ganz anderen Argumenten dann wahrscheinlich. Danke fürs Gespräch.
1: Danke Ihnen.
0: 10.42 Uhr.

0: Cat Edmonds. Be the Change. 10:45 ist es ganz genau. Bremen 2 hier und viele haben wahrscheinlich eben gesagt oder vielleicht nur gedacht, Mensch, da weiß der Moderator auf den Tourismuskoordinator hin, der heute Nachmittag bei Bremen 2 vorbeikommen wird. Und kannst du es nicht mal ein bisschen genauer sagen, Moderator, ey, ich kann es sagen. 17.10 Uhr, wir sind ja ein Sender mit Plan.
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Bremen 2, dringende Verkehrsmeldung. Vorsicht bitte auf der A1 Bremen Richtung Hamburg. Zwischen Euthen und Posthausen steht ein defektes Fahrzeug. Vorsicht bitte auf der A1 Bremen Richtung Hamburg. Zwischen Euthen und Posthausen steht ein defektes Fahrzeug. Bitte Vorsicht.

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1: Mit Thomas Becker-Glauch. Iran erklärt die Straße von Hormus nach neuen Angriffen für geschlossen. Familienministerin Prien will die Regeln für den staatlichen Unterhaltsvorschuss ändern. Fußball-Bundesligist Werder Bremen startet in die Saisonvorbereitung. Das Wetter mit viel Sonne und ein paar lockeren Wolken bei 19 bis 29 Grad. Die iranischen Revolutionsgarden haben erneut die Sperrung der Straße von Hormus angekündigt. Die Maßnahme sei eine Reaktion auf neue Angriffswelle der US-Streitkräfte auf Ziele im Iran, heißt es. Im Iran und mehreren Nachbarstaaten wurde Luftalarm ausgelöst. Aus Kairo berichtet Moritz Behrens.
2: Mehr als 140 iranische Ziele hat das US-Militär nach eigenen Angaben in den vergangenen Stunden attackiert. Inzwischen sei die Angriffswelle beendet, hieß es. Mehrere Golfstaaten meldeten Beschuss durch den Iran. Unter anderem in den Vereinigten Arabischen Emiraten, Bahrain und Katar gab es Luftalarm. Die Menschen wurden vielerorts aufgefordert, ihre Häuser nicht zu verlassen. Die Revolutionsgarden erklärten, man habe US-Stützpunkte angegriffen. Beide Seiten werfen sich vor, sich nicht an das Rahmenabkommen zu halten, das Mitte Juni geschlossen worden war und den Weg zu einem dauerhaften Frieden ebnen sollte.
1: Bundesfamilienministerin Karin Prien plant Änderungen beim staatlichen Unterhaltsvorschuss für Kinder. Prien will dazu einen entsprechenden Gesetzentwurf vorlegen, das sagte sie der katholischen Nachrichtenagentur, den NKN. Denn beim Unterhaltsvorschuss sind die Kosten für den Staat in den vergangenen Jahren deutlich angestiegen. Aus der Nachrichtenredaktion Jana Schwarzer.
3: Alleinerziehende sollen den Unterhaltsvorschuss künftig nicht mehr bis zum 18. Geburtstag des Kindes bekommen, sondern nur noch bis zum 15. Geburtstag. Der Vorschuss wird gezahlt, wenn nach einer Trennung der andere Elternteil keinen Unterhalt zahlt. Die Leistung hat sich laut Prien zu einem der größten Kostenfaktoren für die Kommunen entwickelt. Deshalb sollen auch säumige Zahler strenger verfolgt und bestraft werden. Meistens handelt es sich dabei um die Väter. Es soll möglich werden, dass ihnen der Führerschein entzogen werden kann.
1: VW-Chef Oliver Blume will im Rahmen der Umstrukturierung des Konzerns Werkschließungen möglichst vermeiden. Es gebe intelligentere Lösungen, als Werke zu schließen, sagte Blume der Bild am Sonntag. Er verwies darauf hin, dass die eingeleiteten Sparmaßnahmen bereits Wirkung zeigten. Der Wirtschafts- und Autoexperte Ferdinand Dudenhöfer macht für die Entwicklung auch die schwierige Situation der deutschen Wirtschaft verantwortlich. Er sagte heute früh hier auf Bremen 2.
4: Wir haben die schlechtesten oder die höchsten Kosten im Industriebereich weltweit. VW ist festgenagelt durch seine Organisationsstruktur. 50% der Aufsichtsratssitze sind in der IG Metall und dann kommt 20% des Landes zu. Also man kann da keine Werke aufgeben. Man kann da nicht rigorosen Jobabbau betreiben. Man braucht einen Plan in die Zukunft. Man muss an den Kosten arbeiten.
1: Weltweit steht bei VW der Abbau von mehr als 100.000 Jobs zur Debatte. Umfangreiche Stellenstreichungen sind bereits beschlossen. In Deutschland gelten die VW-Werke in Zwickau, Emden und Hannover sowie das Audi-Werk in Neckarsulm als gefährdet. Der US-amerikanische Senator Lindsey Graham ist tot. Er starb gestern im Alter von 71 Jahren an einer plötzlichen Erkrankung, teilte sein Büro in den sozialen Medien mit. Graham saß seit 2003 als Vertreter des Bundesstaates South Carolina im Senat der Vereinigten Staaten. Er vertrat in der Außenpolitik eine harte Linie gegenüber Russland und dem Iran. Noch gestern hatte sich Graham gemeinsam mit einem republikanischen und zwei demokratischen Kollegen auf verschärfte Sanktionen gegen Russland geeinigt. Graham war zudem ein enger Vertrauter des US-Präsidenten. England steht im Halbfinale der Fußball-Weltmeisterschaft. Die Partie gegen Norwegen endete 2:1 nach Verlängerung. Herausragender Spieler war Jude Bellingham. Er erzielte beide Tore für England. Gegner im Halbfinale will Argentinien sein. Das Team um Superstar Lionel Messi hat 3:1 gegen die Schweiz gewonnen. Auch bei diesem Spiel stand es nach 90 Minuten 1:1. Die Partie wurde ebenfalls in der Verlängerung entschieden. Fußball gespielt wird heute auch wieder in Bremen. Am Nachmittag startet Werder voll in die Vorbereitung auf die neue Fußball-Bundesliga-Saison. Ab 15 Uhr steht die erste öffentliche Trainingseinheit an. Aus der Sportredaktion berichtet Heiko Neugebauer.
5: Nachdem in den letzten beiden Tagen die Leistungsdiagnostik im Mittelpunkt stand, geht es ab heute auch wieder auf den Rasen. Die drei WM-Fahrer aus dem Bremer Kader, Marco Friedl, Romano Schmid und Cedric Itten, haben noch Urlaub. Dafür ist ein Großteil der Neuzugänge mit dabei. Bereits am kommenden Sonnabend steht dann das erste Testspiel für die neue Saison an, und zwar in Verden. Danach reist die Mannschaft zum Trainingslager ins österreichische Zillertal. Das erste Pflichtspiel ist am 22. August. Dann geht es im Pokal gegen den Lüneburger SK am Hamburger Millerntor.
1: Das waren die Nachrichten mit Thomas Becker-Glauch.
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6: Und ich sehe was, was Sie nicht sehen, nämlich durch die Kamera in Cuxhaven die Kugelbarke, mir gerade an. Davor verläuft ein Deich und auf dem Deich ist ein asphaltierter Weg. Da fahren viele Fahrradfahrer von links nach rechts und von rechts nach links. Die meisten sind E-Bikes. Es wäre ja auch schwer, gegen diesen Wind anzustrampeln, denn der ist heftig. Aus Nordwest kommt er und man sieht im Vordergrund bei dieser Kameraeinstellung einige Grashalme, die sich doch sehr stark im Wind bewegen. Daraus schließe ich, dass in Cuxhaven gerade Wind herrscht. Ansonsten das Meer recht bewegt, der Himmel bläulich, gräulich. Und jetzt hat gerade eine Frau in kurzer Hose sich auf den Deich gestellt und macht ein Foto von der Kugelbarke. Und ich kann das alles beobachten. Jetzt hat sie das Foto gemacht, aber sie geht trotzdem nicht weiter. Macht ja auch nichts, ist ja ihre persönliche Freiheit. Also, windig, Temperatur in Cuxhaven 20 Grad im Moment, wie auch sonst im Sendegebiet 20 bis 22 Grad. Es gibt heute viel Sonne, ein paar lockere, dünne Wolken, 19 Grad auf den Inseln, sonst von Nord nach Süd zunehmend 20 bis 29 Grad, starker Nordwestwind. Morgen erst Nebel- und Hochnebelfelder, vom Vormittag an sonnig, das bleibt den ganzen Tag über so, Höchsttemperatur von den Inseln bis zum Binnenland zunehmend 23 bis 29 Grad. Vereinzelte Schauer oder Wärmegewitter sind möglich.
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6: Um 11.06 Uhr, Vorsicht bitte auf der A1 Bremen Richtung Hamburg. Zwischen Euten und Posthausen steht ein defektes Fahrzeug. Hamburg im Innenstadtbereich, dem Hafenrand sowie an der westlichen Außenalster kommt es wegen des Triathlons zu zahlreichen Sperrungen. Umfahren Sie das Gebiet möglichst weiträumig. Und Bremen, die Bismarckstraße, stadteinwärts zwischen Hornerstraße und Herderstraße wegen Kanalbauarbeiten gesperrt.
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6: Ja, schönen guten Tag. Gleich ist wieder Sprechstunde bei uns hier auf Bremen 2. Frau Doktor steht schon bereit, aber Frau Doktor ist keine Internistin oder, keine Ahnung, Augenärztin. Sie ist Literaturwissenschaftlerin und sie lindert Leiden und macht das Leben schöner, in der Regel, indem sie Bücher vorschlägt. So auch heute, es geht um die große Sommerliebe und da gibt es Gedichte dazu.

0: Alle 14 Tage, 11.15 Uhr ist bei uns wieder Büchersprechstunde, so auch heute hier auf Bremen 2 mit unserem Bookdoc Insa Wilke. Es ist Sommer, eine schöne Zeit, um sich zu verlieben, sagen viele. Früher hat man ja Gedichte zu Hilfe gezogen, sich gegenseitig seine Gefühle zu gestehen, das mag es auch heute noch geben. Wann haben Sie zuletzt nach einem Gedicht gesucht? Das kann ja sein für Ihre große Liebe. Wenn das so ist, dass Sie suchen, dann wäre das eine perfekte Frage für unseren Bookdoc, für Insa Wilke. Hallo Insa.
1: Hallo, guten Morgen.
0: Wo findet man Gedichte für die große Liebe?
1: Tja, da kann man natürlich zu Sammlungen greifen mit Liebeslyrik. Aber erstmal möchte ich sagen, das ist eine schöne Frage. Ne? Im ersten Moment habe ich gedacht, das ist ja was ganz Individuelles. Jede Beziehung ist anders. Wie empfehle ich jetzt für ein breites Publikum eben das eine Buch?
0: Das wollen wir im Radio, das breite Publikum ansprechen und allgemeingültige Antworten.
1: Genau, und das passt ja andersrum auch ganz gut, weil natürlich gerade in der Liebeslyrik sich zeigt, dass wir schon auch die Liebe nach bestimmten Konventionen, nach Mustern und so weiter leben. Und darum suchen wir dann ja auch nach Gedichten, die jemand anders geschrieben hat. Ich würde trotzdem jetzt keine Sammlung empfehlen, sondern ein ganz aktuelles Buch. Das heißt Anders Monster von Dima Albitar Kalachi, aus dem Arabischen übersetzt von der Autorin selbst und von Kerstin Wilsch und Leila Schemmer. Und da sind Gedichte drin, die mich wirklich ins Herz getroffen haben. Ganz kurze Gedichte, fast Aphorismen teilweise.
0: Mhm. Monster, sagst du, das klingt nach einer eher nicht glücklichen Liebe.
1: Ja, also das stimmt. Viele Gedichte sind voller Trauer und Melancholie. Das ist ja auch oft so in Liebesgedichten. In diesem Fall ist es noch spezieller, weil die Autorin, das merkt man, also das Ich, das in diesen Gedichten spricht, im Exil lebt. Die hat schlimme Erfahrungen mitgemacht. Die hat eine große Sehnsucht. Die spricht auch von Fremdheit. Und trotzdem sind da eben Liebesgedichte drin, die sich an ein Du richten. Es gibt auch sogar ein Deutschlandgedicht, ein bisschen in der Tradition von Heinrich Heine. Das aber mit einer ganz schönen ambivalenten Zugewandtheit auch spielt, also eigentlich auch ein Beziehungsgedicht ist. Und ich finde, es gibt tatsächlich zum Weinen schönen Liebesgedichte an eine geliebte Person, aber auch an die Tochter übrigens.
0: Die Tochter, also die Gedichte lassen sich dann nicht für irgendeinen allgemeingültigen Zweck verwenden, oder?
1: Doch, glaube ich schon, weil die große Liebe ist ja vieles. Da geht es ja nicht nur um Begehren, sondern es geht auch um Freundschaft, Vertrauen, um ganz kindliche Bedürftigkeit und eben andersrum auch kindliche Großzügigkeit. Und davon handelt dieses ganz kurze Gedicht. Das geht so: Du sammelst Steine und Regenbögen in deinen kleinen Taschen und überreichst sie mir. Du weißt, es ist der einzige Weg, mein schwebendes Herz zu verankern. Und jetzt könnte man sagen, mein Gott, das ist ja kitschig. Aber wenn man eben weiß, das ist eine vermutlich alleinerziehende Mutter, die es schwer hat und die spricht hier zu ihrer Tochter und weiß, sie mutet der Tochter auch ganz viel zu und die Tochter ist aber so großzügig und tröstet sie, dann bekommt das einen anderen Rahmen und ich finde, das ist ein ganz schönes Gedicht, das man durchaus auch an eine erwachsene Person im Fall einer Verliebtheit richten kann.
0: Vielleicht gehe ich zu weit, aber ich versuch's mal. Welchen Klang nimmst du wahr, wenn du dieses Buch liest, bei diesen Gedichten an den oder die Geliebten?
1: Also vor allen Dingen wie kann man das sagen, den Klang ganz großer Gefühle. Darum, glaube ich, sind diese Gedichte auch nicht kitschig, weil die Gefühle dahinter echt sind. Und Dima Albitar Kalachi arbeitet mit ganz einfachen Worten, auch mit schweren Zeichen, sagt man, also mit dem Herzen, eben sowas wie Regenbögen. Und es gibt ein Gedicht, das handelt davon, dass sich zwei die Stadt untereinander aufteilen. Und da heißt es dann immer, du nimmst jenen Teil, ich nehme diesen Teil. Und das heißt, der Klang hat etwas Großes, Großzügiges und gleichzeitig klingt da auch immer eine Melancholie mit, das Bewusstsein, man kann eben nicht ganz zueinander kommen. Und das ist ja auch das Spannende in einer Liebe. Und ich würde sagen, hier sind viele Gedichte drin, die man tatsächlich einander schicken kann. Und ich glaube, wenn man verliebt ist,

0: dann hat man auch ein großes Herz und einen großen Mut auch eben zu Gefühlen, die andere in einer nüchternen Stimmung vielleicht sagen würden, oh, oh, kann man das zueinander sagen? Ich glaube, dieses Gedichtbuch kann viele Menschen erreichen. Es sind Gedichte für den Tag und für die Nacht.
1: Unser Booktalk Insa Wilke war das mit dem Tipp, sich in Liebesdingen an Dima Albatar Kalaci zu wenden. Ihr Buch An das Monster wurde von ihr selbst und von Kerstin Wilsch und Leila Schammer aus dem Arabischen übersetzt, ist im Edi Verlag erschienen. Und für die Zukunft, wenn wir wieder dran sind hier mit unserer Booktalk-Reihe, dann können Sie sich gerne mit Fragen oder Sorgen an uns wenden. Eigentlich immer online. Schreiben Sie uns über den Kontaktbutton auf bremen2.de. Dankeschön, Insa Wilke, Booktalk. Und weißt du, woran ich immer denken muss? An das Paar, das Ganze. Das sind wildfremde Menschen, Evelyn Hamann und Loriot, im Flieger sitzend, wie sie sich gegenseitig Rilke-Gedichte vorlesen. Und dann stört immer dieser entsetzliche große Blumenstrauß und sie schüttet irgendwie immer Getränke über den Anzug des Herrn. Und sie lesen aber tapfer weiter Rilke, beide.
0: Ja, die waren natürlich ganz groß, die beiden.
1: Die große Liebe wurde es dann nicht, also zumindest im Sketch sind sie dann wieder auseinandergegangen, egal. Danke fürs Gespräch.
0: Danke dir, ciao.

Stevie Wonder war das. Da war er 18 damals, 1968, und das war so an der Schwelle, als er noch nichts Eigenes singen durfte. Da hat man ihm die Lieder im wahrsten Sinne des Wortes noch vorgeschrieben. Also Ron Miller und Orlando Murden waren das vor Once in My Life, ein alter Motown-Song. Und wir wissen ja, dass Stevie Wonder dann hinterher einer der größten Songwriter des Jahrhunderts, muss man schon fast sagen, geworden ist. Aber da war es noch etwas fremde Kost. Hat aber ordentlich was draus gemacht, finde ich. Das hier ist John Mayer. Der singt sowieso meistens nur selbst Geschriebenes. Auch das hier. Wildfire.

0: schönen Abend wünsche ich Ihnen.
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5: 11:30.
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5: Es gibt viel Sonne heute, ein paar lockere, dünnere Wolken. 19 Grad auf den Inseln, sonst von Nord nach Süd zunehmend 20 bis 29 Grad. Starker Nordwestwind. Morgen gibt es erst Nebel- oder Hochnebelfelder, vom Vormittag an sonnig. Es bleibt den ganzen Tag über so. Höchsttemperatur von den Inseln bis ins Binnenland zunehmend 23 bis 29 Grad morgen. Es gibt auch vereinzelt Schauer oder Wärmegewitter.
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5: Um 11.31 Uhr. Vorsicht bitte, auf der A1 Hamburg Richtung Bremen zwischen Elsdorf und Bokel steht ein defektes Fahrzeug. Es sind auch Personen auf der Fahrbahn. Vorsicht, A1 Hamburg Richtung Bremen zwischen Elsdorf und Bokel steht ein defektes Fahrzeug. Es sind Personen auf der Fahrbahn. Vorsicht, auf der A1 Bremen Richtung Hamburg zwischen Euthen und Posthausen steht ein defektes Fahrzeug. Vorsicht, A1 Bremen Richtung Hamburg zwischen Euthen und Posthausen steht ein defektes Fahrzeug. Und Vorsicht bitte auf der A7 Hannover Richtung Hamburg im Dreikreuz Rode in der Überleitung zur A27 Richtung Bremen, auch defektes Fahrzeug. A7 Hannover Richtung Bremen zum Dreikreuz-Rode, Überleitung zur A27 Richtung Bremen, defektes Fahrzeug. Hamburg im Innenstadtbereich, dem Hafenrand sowie an der westlichen Außenalster kommt es wegen des Triathlons zu zahlreichen Sperrungen. Umfahren Sie das Gebiet möglichst weiträumig. Und Bremen, die Bismarckstraße ist stadteinwärts zwischen Hornerstraße und Herderstraße wegen Kanalbauarbeiten gesperrt.
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5: Ja, schönen guten Morgen. Argentinien hat die Schweiz geschlagen gestern. Also ich rede von der Weltmeisterschaft, Fußball-Weltmeisterschaft 26 und steht jetzt im Halbfinale gegen England, die gegen Norwegen gewonnen haben. Das sind jetzt mal so die großen Züge, die großen Infos, ganz allgemein. Ausführlicher haben wir es gleich für Sie, das Spiel Argentinien gegen die Schweiz.

0: Hanne Brun und The Voice. 11.39 Uhr, hier ist Bremen 2. Argentinien kann weiter vom Weltmeistertitel in Folge träumen. Das wäre dann der zweite. Das Team hat im WM-Viertelfinale die Mannschaft der Schweiz mit 3:1 geschlagen. Das war ein durchaus knapperes Spiel, als es viele Fans erwartet hatten. Und deshalb war die Erleichterung nach dem Abpfiff in Buenos Aires riesig. Man kann auch sagen, ein bisschen durchgedreht.
1: Im argentinischen Radio drehen die Reporter fast durch, als das entscheidende 3:1 fällt. Im Stadion in Kansas City stehen hunderte Argentinien-Fans in einem Treppenhaus. Sie tanzen und singen. Und im Zentrum von Buenos Aires nehmen Fußballanhänger die Hauptverkehrsachse für sich ein, die Avenida 9 de Julio, und versammeln sich am berühmten Obelisken, dem spitzen Monumentalturm aus hellem Stein. Immer ein Treffpunkt, wenn es Argentinien sportlich weit gebracht hat. Wir haben das Spiel alle zusammengeschaut. Das war aufregend und jetzt sind wir glücklich, dass wir eine Runde weiter sind. Ich habe geheult, aber jetzt bin ich froh über das Ergebnis. Mir fällt es ziemlich schwer, jetzt meine Gefühle auszudrücken. Ich war unglaublich nervös. Die Mannschaft spielte mit viel Herzblut. Es war ein richtig gutes Spiel. Das Team hat Seele und Kampfgeist. Wir machen weiter so und werden Weltmeister. Dabei war dieser Sieg kein einfacher für das Team. Argentinien hat gegen die Schweiz gelitten, titelt die größte Zeitung des Landes Clarín. Das Team schoss zwar ein erstes schnelles Tor, die Schweiz konnte aber ausgleichen. Alles änderte sich, als einer der Schweizer Spieler nach Gelb-Rot vom Platz musste und die Mannschaft nur noch zu 10 spielte. Trotzdem, Argentinien schaffte es nicht, das Spiel innerhalb von 90 Minuten für sich zu entscheiden, erst in der Nachspielzeit. Ich feiere hier mit Freunden am Obelisken. Das war wirklich ein unglaublicher Abend, richtig nervenaufreibend. Das war einfach ein Gegner, an den wir bisher nicht gewöhnt waren. Es ist hart, man leidet immer sehr. Wenn Argentinien spielt, packt mich die Emotion und wir können immer noch in letzter Minute für eine Überraschung sorgen, wie auch diesmal wieder. Ich bin jetzt sehr aufgeregt, wie hoch wir die Engländer schlagen. Argentinien trifft auf England im WM-Halbfinale. Eines der geschichtsträchtigsten Duelle überhaupt. Fans erinnern sich vor allem an das WM-Viertelfinale Argentinien-England 1986, als Diego Maradona ein Tor mit seiner, wie er selbst sagte, Hand Gottes erzielte. Danach der berühmte Sololauf über den halben Platz und sein Tor des Jahrhunderts, oft als das schönste WM-Tor aller Zeiten bezeichnet. Anpfiff der Neuauflage dieser Partie ist am Mittwoch um 21 Uhr.
0: Ja, Argentinien, da ist die Stimmung gut, denn die Fußballnationalmannschaft hat die Schweiz geschlagen bei der WM 26. Und dann, wie gesagt, wie Oliver Neurath gerade berichtet hat, steht jetzt Argentinien im Halbfinale gegen England. Das Spiel nächsten Mittwoch in Atlanta, Georgia. 21 Uhr unserer Zeit.

0: Nord Stream 2, 11 Uhr und 48 zur Lage im Nahen Osten. Von einem Waffenstillstand zwischen den USA und dem Iran kann nicht die Rede sein. Im Moment, auch wenn das so aussah, in einem Rahmenabkommen vor ein paar Wochen, das gilt wohl nicht mehr. Neueste Entwicklung: Die iranischen Revolutionsgarden haben vergangene Nacht die Sperrung der Straße von Hormus für den Welthandel verkündet und das amerikanische Militär hat unmittelbar reagiert. Ein Schiff war vorher vom Iran beschossen worden. Wie muss man die Taktik der USA und Irans bewerten? Gibt es überhaupt so etwas oder wird die Zukunft dieser Region nur mittels Angriff, Bedrohung, Gewalt, Emotionen gestaltet, in Anführungszeichen? Darüber habe ich mit Michael Lüders heute früh gesprochen, Islamwissenschaftler, Politologe, Nahostexperte, und auch zunächst über die Beschimpfungskanonade Donald Trumps auf den Iran während des NATO-Gipfels neulich, Lügner, Abschaum und so weiter. War das pure Emotion, genervtes Luftablassen, so wie oft bei Trump, oder Strategie Amerikas?
1: Nein, eine Strategie haben die Amerikaner nicht. Der Kern des Problems ist der folgende. Die USA wie auch Israel haben einen völlig sinnlosen, völkerrechtswidrigen Angriffskrieg gegen den Iran begonnen, Ende Februar, ohne Strategie, ohne Sinn und Verstand. Sie glaubten, einen Regimewechsel herbeiführen zu können. Sie glaubten, das Land verwestlichen zu können. Was immer ihre Fantasien gewesen sein mögen, es war eine völlige Fehleinschätzung. Die Iraner haben sich sehr klug verhalten. Sie waren lange vorbereitet auf diesen Krieg und sie haben einen asymmetrischen Krieg geführt. Das bedeutet, sie haben ihre Macht genutzt über die Straße von Hormus, durch die ein Fünftel des weltweiten Energiehandels fließt, die Versorgung mit Erdgas und Erdöl. Und das hatten die Amerikaner unterschätzt. De facto haben sie auch die militärische Schlagkraft des Irans unterschätzt. Was den wenigsten bewusst ist, ist, dass die Iraner fast alle Militärbasen der USA in den arabischen Golfstaaten zerstört haben. De facto haben die Amerikaner und Israel diesen ihren Krieg verloren, aber das mögen sie sich natürlich nicht eingestehen. Und jetzt geht es um die Frage, wie kann man die Kosten für den Iran so hoch wie nur möglich treiben?
0: Ja, Trump hat ja doch zumindest erkannt, das war jetzt nichts. Ich würde das mal so interpretieren, wenn er sagt, ich will mit denen nichts mehr zu tun haben. Iran, das gilt jetzt nicht mehr. Ich habe keine Lust mehr auf diesen Krieg. Aber jetzt will er doch wieder Gespräche. Was können die noch bringen?
1: Ja, das ist eine sehr berechtigte Frage. Es gab ja dieses Memorandum of Understanding, diese Absichtserklärung. Es sollte innerhalb von 60 Tagen eine Lösung herbeigeführt worden. Aber dieses Memorandum war so allgemein gefasst, dass es im Grunde genommen keine Wirkung entfalten konnte. Der Kern des Problems ist, dass die Iraner sagen, wir werden in Zukunft die Straße von Hormus kontrollieren und wir werden dafür Gebühren erheben für die Schifffahrt, die diese Passage nimmt, auch um die Kriegsschäden, die im Iran angerichtet worden sind, bezahlen zu können. Und darauf sind die Amerikaner und Israel nicht gewillt, sich einzulassen. Also gab es jetzt eine weitere Runde der Gewalttätigkeiten, ausgelöst durch einen iranischen Angriff auf einen Frachter, der sich nicht an die vom Iran vorgegebene Route für den Transit gehalten hat. Das ist, wenn man so will, eine Art Ping-Pong-Spiel. Aber es läuft immer zurück auf die Frage, sind die USA, sind Israel bereit, sich mit dem Iran als Regionalmacht zu arrangieren, oder versuchen sie weiterhin, dieses Land zu schwächen oder zu zerstören?
0: Wenn ich es richtig sehe, ist die Lage ja auch im Moment asymmetrisch. Das heißt, Iran kann sich einfach zurücklehnen und hat gar keinen Verhandlungsdruck, oder? Während die Amerikaner schon einen haben.
1: Die Amerikaner haben einen enormen Handlungsdruck, vor allem deswegen, weil die Weltwirtschaft es nicht verkraften kann, wenn die Straße von Hormus über Monate hinweg geschlossen bleibt, während die Iraner, wenn ich so sagen darf, leidensfähiger sind als ihre westlichen Pendants. Denn die Iraner sind ja Krieg und Zerstörungen gewohnt. In den 80er Jahren haben sie 8 Jahre lang Krieg gegen Saddam Hussein führen müssen, der ebenfalls damals auch auf amerikanische Initiative den Iran angegriffen hatte. Und die Iraner können mit diesen Schwierigkeiten eher umgehen als, sagen wir, die Israelis oder die Westeuropäer oder andere Teile der Welt. Also sie haben den längeren Atem, aber nichtsdestotrotz, es braucht eine Friedenslösung. Ansonsten ist der Druck auf die Weltwirtschaft zu groß und für die arabischen Golfstaaten steht die schiere Existenz auf dem Spiel, denn sie können zurzeit so gut wie gar nichts exportieren.
0: Friedenslösung. Können wir ernsthaft davon ausgehen, dass wir zu einem Status Antebellum zurückkehren können, also wie vor dem Krieg? Oder werden sich neue Allianzen, Bedingungen ergeben für die politische Stabilität dort, im Welthandel?
1: Das ist eine sehr berechtigte Frage. Es ist noch nicht ganz abzusehen, wie sich die neue Ordnung in der Region gestalten wird. Aber interessant ist zu sehen, dass die Golfaraber in Teilen mehr und mehr zu Distanz gehen auf die USA. zu den USA, weil sie begriffen haben, dass sie sich auf die Amerikaner in ihrer eigenen Verteidigung nicht verlassen können. Die Amerikaner haben die Golfstaaten mehr oder weniger im Stich gelassen, haben Israel beliefert mit Waffen, aber nicht die Golfstaaten, weil sie schlichtweg keine Waffen mehr zur Verfügung hatten. Und jetzt entstehen ganz neue Allianzen, beispielsweise zwischen Ägypten, Pakistan und Saudi-Arabien. Das ist eine neue Entwicklung. Wohin die Reise geht, ist noch nicht abzusehen. Aber es ist klar, dass in diesem Konflikt nicht nur Amerika geschwächt wird, sondern auch China gestärkt wird. Denn China wird für die Staaten in der Region ein immer wichtigerer Handelspartner und auch politischer Partner, der weniger aggressiv auftritt als die USA.
0: Welche Strategien verfolgen die USA und der Iran im Nahostkonflikt und wie wird die Welt insgesamt betroffen sein von diesem Konflikt? Michael Lüders, Nahostexperte, Islamwissenschaftler, heute im Gespräch auf Bremen 2.

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3: Jens Schellers mit dem Kulturtipp. Alles über Korea, gespaltenes Land. 2 Stunden mit Nikolas Golsch gleich hier auf Bremen 2. Jörn Albrecht ist raus. Schönen Sonntag noch. Bis dann. 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
1: Mit Thomas Becker-Glauch. Iran erklärt die Straße von Hormus nach neuen gegenseitigen Angriffen für geschlossen. Verkehrsminister Schnieder fordert strukturelle Reformen bei der Deutschen Bahn. Familienministerin Prien will die Regeln für den staatlichen Unterhaltsvorschuss ändern. Das Wetter mit viel Sonne und ein paar lockeren Wolken bei 19 bis 29 Grad. Der Konflikt um die Straße von Hormus spitzt sich nach gegenseitigen Angriffen der USA und des Iran erneut gefährlich zu. Bereits zum dritten Mal innerhalb einer Woche bombardierte das US-Militär dutzende Ziele entlang der iranischen Südküste. Als Reaktion attackierten Iran-Streitkräfte US-Ziele in Jordanien und den Golfstaaten und erklärten die Meerenge erneut für gesperrt. Aus Kairo berichtet Moritz Behrens.
2: Der Iran hat am Morgen 5 arabische Staaten mit Raketen und Drohnen beschossen. In Katar berichtete das Innenministerium, dass 3 Menschen durch herabfallende Trümmerteile verletzt worden seien, unter ihnen ein Kind. Angriffe wurden auch aus Jordanien, Bahrain, Kuwait und Oman gemeldet. Im Oman griff der Iran Ziele in der Exklave Musandam an, direkt an der Straße von Hormus. Die Führung in Teheran erklärte in der Nacht die Wasserstraße für geschlossen. Zuvor hatte die iranische Marine ein Schiff beschossen, das versucht hatte, in der Nähe der omanischen Küste durch die Straße von Hormus zu fahren. Darauf reagierte das US-Militär mit Angriffen. Nach Angaben des Regionalkommandos CENTCOM wurden 140 Ziele im Iran bombardiert. Dazu gehörten den Angaben zufolge Raketen- und Drohnenabschussbasen, Marineeinrichtungen, Munitionslager, Kommunikationsnetze und Küstenüberwachungsanlagen.
1: Die Ukraine hat in der Nacht erneut die russische Ölinfrastruktur angegriffen. Wie das ukrainische Militär mitteilte, wurde eine Raffinerie in Syzran in der Region Samara südöstlich von Moskau getroffen. Russische Online-Medien berichten, dass dort mehrere große Brände ausgebrochen sind. Die Ukraine hat zudem nach eigenen Angaben 14 weitere russische Schiffe angegriffen, darunter 10 Tanker der sogenannten Schattenflotte. 4 der Ziele seien Fähren gewesen, heißt es von der Militärführung. In den vergangenen 7 Tagen seien damit insgesamt 90 russische Schiffe getroffen worden. Wie kann die Deutsche Bahn pünktlicher und zuverlässiger werden? Für Bundesverkehrsminister Carsten Schnieder ist das nicht nur eine Frage von Investitionen. Er fordert, dass die Bahn auch interne Abläufe überprüft und verbessert. Einzelheiten von Dagmar Nunen.
3: Schnieder sagt, jeder müsse seinen Teil leisten, der Bund, aber auch die Bahn selbst. Vom Bund fließen in den nächsten Jahren Milliardensummen in das teils marode Schienennetz. Der Spiegel hatte zuletzt berichtet, dass Bahnchefin Paller mehr Mittel fordert, um die Pünktlichkeitsziele zu erreichen. An die Fahrgäste gerichtet, sagte Schnieder, es sei illusorisch zu glauben, dass die Bahnwelt in 2 Jahren wieder in Ordnung sei. Fortschritte bei der Pünktlichkeit gäbe es nur schrittweise. Über Jahrzehnte hinweg sei zu wenig investiert worden.
1: Die Bundesregierung plant, die Kommunen bei einer weiteren Sozialleistung zu entlasten. Bundesfamilienministerin Karin Prien hat der katholischen Nachrichtenagentur gesagt, dass der staatliche Unterhaltsvorschuss nur noch bis zum 15. statt bis zum 18. Lebensjahr bezahlt werden soll. Er wird vom Staat ausgelegt, wenn nach einer Trennung ein Elternteil keinen Unterhalt zahlt. Die Leistung hat sich laut Prien zu einem der größten Kostenfaktoren für die Kommunen entwickelt. Säumige Zahler sollen künftig strenger verfolgt und bestraft werden. Es soll auch möglich werden, dass ihnen der Führerschein entzogen wird. VW-Chef Oliver Blume will im Rahmen der Umstrukturierung des Konzerns Werksschließungen möglichst vermeiden. Es gebe intelligentere Lösungen, sagte Blume der Bild am Sonntag. Er verwies darauf, dass die eingeleiteten Sparmaßnahmen bereits Wirkung zeigten. Der Wirtschaftsexperte und Autoexperte Ferdinand Dudenhöfer macht für die Entwicklung auch die schwierige Situation der deutschen Wirtschaft insgesamt verantwortlich. Er sagte heute früh hier auf Bremen 2.
4: Wir haben die schlechtesten oder die höchsten Kosten im Industriebereich weltweit. VW ist festgenagelt durch seine Organisationsstruktur. 50% der Aufsichtsratssitze sind in der IG Metall und dann kommt 20% des Landes zu. Also man kann da keine Werke aufgeben. Man kann da nicht rigorosen Jobabbau betreiben. Man braucht einen Plan in die Zukunft. Man muss an den Kosten arbeiten.
1: Weltweit steht bei VW der Abbau von mehr als 100.000 Jobs zur Debatte. Umfangreiche Stellenstreichungen sind bereits beschlossen. Werder Bremen steigt heute Nachmittag voll in die Vorbereitung auf die neue Fußball-Bundesliga-Saison ein. Ab 15 Uhr steht die erste öffentliche Trainingseinheit an. Die 3 WM-Fahrer aus dem Bremer Kader, Marco Friedl, Romano Schmid und Cedric Itten, haben noch Urlaub. Ein Großteil der Neuzugänge ist dagegen mit dabei. Bereits am kommenden Sonntag steht das erste Testspiel für die neue Saison an, und zwar in Verden. Danach reist die Mannschaft zum Trainingslager ins österreichische Zillertal. Das waren die Nachrichten mit Thomas Becker-Glauch.
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5: So, wir wollen Sie nicht mit Banalitäten nerven, wie das Wetter ist. Das sehen Sie, daran wird sich heute nicht mehr sehr viel ändern. Deswegen direkt die Höchstwerte für den heutigen Nachmittag. 19 Grad maximal auf Wangerooge, 23 Grad in Aurich, 25 in Bremervörde, 27 in Bremen und bis zu 29 Grad in Nienburg heute Nachmittag. Morgen am Montag dann weiterhin viel Sonne, weiterhin weitgehend trocken, auch wenn das Risiko für Wärmegewitter etwas steigen wird, vor allem so zwischen Elbe und Weser. Und Höchstwerte morgen dann bei 24 bis 30 Grad auf dem Festland, maximal 22 Grad morgen auf den Inseln.
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5: 12:06. Vorsicht bitte auf der Autobahn 28, leer Richtung Oldenburg, zwischen Apen-Remels und Westerstede-West Gegenstände auf der Fahrbahn. Dann A1 Hamburg Richtung Bremen, zwischen Hamburg-Stillhorn und dem Maschener Kreuz 6 Kilometer stockender Verkehr. 4 Kilometer stockend auf der A1 Bremen Richtung Osnabrück, zwischen Opusen-Bremen-Mahndorf und Arsten. A1 Osnabrück Richtung Bremen, also Gegenrichtung zwischen Bremen-Brinkum und Arsten, 3 Kilometer stockender Verkehr. Eine Meldung für Hamburg. Im Innenstadtbereich, dem Hafenrand und der westlichen Außenalster kommt es wegen des Triathlons zu zahlreichen Sperrungen. Deswegen die Bitte, das Gebiet zu umfahren. Informationen zur Streckenführung gibt es auch bei den Kollegen des Norddeutschen Rundfunks im Internet. Und Bremen, die Bismarckstraße, ist stadteinwärts weiterhin gesperrt. Zwischen der Hornerstraße und der Herderstraße. Der Grund sind Kanalbauarbeiten. Gute Fahrt.
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5: Alle deutschen Fans des K-Pop, also der Popmusik aus Korea, dürften an diesem Wochenende Kopf stehen, denn die Boyband BTS ist ja in Deutschland und gibt an diesem Wochenende eben 2 Konzerte in München.
6: BTS!
7: Richtig krass, das war auch das größte Konzert, auf dem ich jemals war. Es war mega laut.
8: We love BTS, we're from the UK!
9: It's hard to explain it in words, like it's really huge.
5: Also es wurde viel gekreischt, wir haben es gehört, das waren Eindrücke vom Konzert gestern und BTS, das ist ja durchaus eine umstrittene Gruppe, die auch ihr Heimatland Südkorea immer wieder ins Scheinwerferlicht rückt. Deswegen beschäftigen wir uns in den kommenden 2 Stunden auch damit, unser Sonntagsschwerpunkt auf Bremen 2, heute also mit einer Reise nach Südkorea. Herzlich willkommen dazu, schönen Sonntag.

0: Ed Sheeran auf Bremen 2, 12.13 Uhr an diesem Sonntagmittag. Der Klang Südkoreas, er steht im Mittelpunkt, wenn an diesem Wochenende BTS, die Boyband, in München auftritt und dort zwei Konzerte gibt. Gestern das erste vor ungefähr 70.000 Fans, heute dann das zweite. Aber ja, wie klingt denn Südkorea eigentlich? Florian Bensch nimmt uns in unserem Sonntagsschwerpunkt auf Bremen 2 mit zu einem akustischen Streifzug durch ein Land voller Gegensätze, so viel kann man sagen.
1: Es klingt friedlich in der koreanischen entmilitarisierten Zone. Hier, in der trügerischen Ruhe zwischen zwei Staaten im Konflikt, ist etwas Unerwartetes entstanden. Ein grüner Rückzug.

0: Im Klang von Instrumenten wie Kayagum, einer koreanischen Zither, lebt die traditionelle Musik Kugak weiter und verbindet jahrhundertealte Musiktraditionen mit neuen Formen. K-Pop-Gruppen wie BTS, Spielfilme wie Parasite und Serien wie Squid Game haben koreanische Pop- und Medienkultur längst zu einem globalen Phänomen gemacht. Hallyu, die koreanische Welle. Ist kein Zufall, das Kultusministerium steckt viel Geld in die Förderung des kulturellen Exports. Und während der südkoreanische Staatspräsident Lee Jae-myung in seinen Reden von globaler Zusammenarbeit und nachhaltiger Zukunft spricht, setzt Nordkoreas Führung unter Kim Jong-un auf eine Sprache von Abschreckung. Aggression gegenüber Nordkorea würde zu Konflikten führen, welche die ganze Welt betreffen. Am Ende ist da immer diese Grenze. Korea klingt nach Vergangenheit und Zukunft, nach Tradition, Popkultur und Technologie, nach Geschichte und Konflikt, nach gegensätzlichen Welten, die auf engstem Raum zusammenleben.
1: Florian Bentsch, über all die Gegensätze, die wir aufgreifen werden heute in unserer Sendung auf Bremen 2 bis 14 Uhr. Gleich starten wir politisch und sprechen über das große Thema Wiedervereinigung, das einem in Korea sowohl im Norden als auch im Süden immer wieder begegnet und ob so eine Wiedervereinigung überhaupt möglich ist. Das besprechen wir gleich in ungefähr 3 Minuten auf Bremen 2 nach den Weebies.

248 Kilometer Grenze trennen das eine Korea vom anderen Korea. Die sogenannte militärische Demarkationslinie trennt seit Jahrzehnten Diktatur und Demokratie voneinander, zerschneidet ein Volk, das mal eins war, mal eine gemeinsame Geschichte hatte, eine gemeinsame Sprache und von dem sich viele Menschen natürlich wünschen, dass es eines Tages auch wieder eins wird. Professor Hannes Mosler ist einer der führenden deutschen Korea-Experten. Er lehrt am Institut für Ostasienstudien der Universität.

0: Universität Duisburg-Essen und wir sind am Telefon miteinander verbunden. Schönen guten Tag, hallo.
1: Ja, guten Tag, hallo.
0: Herr Mosler, wie würden Sie derzeit das Verhältnis zwischen Nord- und Südkorea beschreiben?
1: Als eher abgekühlt, würde ich sagen. Also in Südkorea haben wir einen neuen liberalen, fortschrittlichen Präsidenten, der sich auch bemüht um neue und den Wiederaufbau von Kontakten nach Nordkorea. Aber in Nordkorea ist man mit anderen Dingen beschäftigt und deshalb spricht man eigentlich so gut wie gar nicht miteinander.
0: Ja, das heißt, Südkorea versucht es, aber der Norden geht nicht darauf ein.
1: Ja, richtig. Das ist eine relativ einseitige Geschichte. Der Anfang war ganz gut mit dem Amtsantritt des neuen Präsidenten in Südkorea. Der hat ja die Lautsprecherpropaganda an der Grenze gestoppt und Nordkorea hat dann das Gleiche getan. Ein kleines, aber feines Entspannungssignal. Nordkorea ist derzeit richtig gut im Sattel mit der sehr starken Allianz zu Russland. Und so hat es eben nicht nötig, sich weder mit Südkorea noch mit den USA direkt jetzt im Moment auseinanderzusetzen.
0: Ja, die USA haben Sie angesprochen. Der südkoreanische Präsident hatte sich jüngst an US-Präsident Donald Trump gewandt. Am Rande des G7-Gipfels war es in Frankreich. Er soll dort Trump gebeten haben, sich für eine Lösung des Korea-Konfliktes einzusetzen. Gehen Sie davon aus, dass dieser Konflikt überhaupt lösbar ist? Es klang gerade nicht so.
1: Also, dass der südkoreanische Präsident, der jetzige, sich da an Trump wendet, das hat er schon sehr häufig gemacht. Er versucht ihn da, wie in der ersten Amtszeit von Trump, ihn dazu zu bewegen, proaktiv auf Nordkorea zuzugehen. Das hatte ja auch alles ganz gut geklappt, bis dann in Hanoi dieses Gipfeltreffen gescheitert ist und seitdem sich eben Nordkorea auch eingeigelt hat. Also theoretisch ist das natürlich denkbar, aber im Moment, wie gesagt, ist Nordkorea mit seiner sehr lukrativen Partnerschaft, sowohl militärisch als auch wirtschaftlich mit Russland, mehr als bedient und gesichert aus seiner Perspektive, dass es im Moment eigentlich gar kein Interesse hat. Ich meine, wenn die Umstände sich ändern und Trump sich bewegt und ein gutes Angebot macht, ist, denke ich, Nordkorea bereit, darauf einzugehen. Aber im Moment hat es Nordkorea nicht nötig.
0: Die Situation auf der Halbinsel Korea erinnert ja immer so ein bisschen an die deutsche Teilung. Auch da hatten viele eine Wiedervereinigung lange nicht für möglich gehalten, bis sich dann schließlich doch alles geändert hat. Gibt es da tatsächlich Parallelen oder sind das eigentlich zwei Paar Schuhe, die sich nicht vergleichen lassen?
1: Es gibt sowohl Parallelen als auch ganz wesentliche Unterschiede. Die Teilung ist natürlich in einem sehr ähnlichen historischen Umstand, liegt dem zugrunde, im Zweite Weltkrieg und der Kalte Krieg, die Bipolarisierung der Welt. Und beides sind Frontstaaten gewesen in Ost und West oder eben Nord und Süd, aber diese ideologischen Pole geteilt aus den entsprechenden Interessen. Nur hat es in Korea den Koreakrieg gegeben. Also dieses Land hat sich gegenseitig beschossen, die Menschen in Süd und Nord. Und das ist in Deutschland ja mit ein wenigen Ausnahmen Gott sei Dank nicht der Fall gewesen, sodass wir hier also doch eine ganz andere Teilung haben. Und der zweite wesentliche Unterschied ist natürlich, dass das jetzt schon so lange anhält, also über 75 ja. Jahre und die deutsche Wiedervereinigung stattgefunden hat und die koreanische nicht. Das beeinflusst natürlich auch die Umstände und wie die Menschen darüber denken in beiden Ländern.
0: Sie haben diese lange Zeitspanne angesprochen. Gibt es nach dieser langen Zeit überhaupt noch eine gemeinsame Kultur, die vielleicht irgendwie auch verbindendes Element zwischen beiden Ländern sein könnte?
1: Die verbindende Kultur gibt es im Prinzip schon, auch wenn sich die Sprache so ein bisschen voneinander auseinander bewegt hat. Man versteht sich zwar noch schon noch, aber teilweise braucht man dann schon, also die zum Beispiel die Flüchtlinge aus Nordkorea brauchen dann Wörterbücher in Seoul. Das ist eigentlich nicht so das Problem. Ich glaube eher, also zum Beispiel bei der jungen Generation in Südkorea, die schaut auf dieses Wiedervereinigungsprojekt eher sehr skeptisch, weil sie das als eine ökonomische Last ansehen als alles andere, wenn sie selbst schon unter diesem großen Wettbewerbsdruck in Südkorea stehen. Und damit fehlt natürlich eine ganz große Motivation einer ganz wichtigen Generation, die jetzt jung ist, aber dann in der Mitte der Gesellschaft stehen wird. Also es ist denkbar, nur wie gesagt, ich muss mich wiederholen, diese jetzige Situation mit Nordkorea und der Verbindung nach Russland, da ist ganz, ganz wenig Bewegung und das ist nach 75 Jahren nicht wirklich realistisch.
0: Professor Hannes Mosler auf Bremen 2, einer der führenden deutschen Korea-Experten vom Institut für Ostasienstudien der Universität Duisburg-Essen in unserem Sonntagsschwerpunkt. Herr Professor Mosler, vielen Dank für Ihre Einschätzung.
1: Sehr gerne.

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1: Es ist kurz nach halb eins, gerade 12.31 Uhr.
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1: In Nordholz 20 Grad gemessen, in Bremerhaven 21 Grad, im Binnenland etwas wärmer, 24 Grad gerade in Bremen, 25 Grad in Kloppenburg und die Maximalwerte heute auf den Inseln bei 19 Grad. Ansonsten im Binnenland bei 29 Grad, morgen am Montag sehr, sehr ähnlich, 24 bis maximal 30 Grad auf dem Festland, 22 Grad auf den Inseln. Natürlich auch morgen wieder sehr viel Sonne und ein sehr schöner Tag, auch wenn das Risiko für Wärmegewitter ein bisschen ansteigt, was aber nicht heißen muss, dass es morgen überall regnet, im Gegenteil.
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1: Vier Meldungen. Einmal Autobahn 1 Hamburg-Bremen zwischen Hamburg-Stillhorn und Maschener Kreuz, 6 Kilometer stockender Verkehr. A1 Bremen Richtung Osnabrück zwischen Uphusen, Bremen-Mahndorf und Asten, 4 Kilometer stockender Verkehr. Und 3 Kilometer stockend in der Gegenrichtung auf der A1 Osnabrück Richtung Bremen zwischen Bremen-Brinkum und Hemlingen. Und Bremen, die Bismarckstraße, ist stadteinwärts zwischen Hornerstraße und Herderstraße wegen Kanalbauarbeiten gesperrt.
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1: Herzlich willkommen bei uns. So richtig viel von der Musik hat man wohl nicht mitbekommen gestern, so schreibt es zumindest die SZ heute nach dem Konzert der Band BTS in München. Zu laut hätten die Fans da gekreischt, es sei ein Rausch gewesen. Naja, wer will schon Musik hören, wenn er zum Konzert geht, ne? Also es ist ein Hype, der sich rund um BTS entwickelt hat und damit auch um ihr Land, um Südkorea. Unser Thema gleich auf Bremen 2 in unserem Sonntagsschwerpunkt in ungefähr 6 Minuten.

0: Es ist durchaus einiges, was wir mit Korea in Verbindung bringen, vor allem mit Südkorea, um das es heute geht in unserem Sonntagsschwerpunkt auf Bremen 2. Wir denken vielleicht an K-Pop, an Kimchi, an Kosmetik, an koreanische Filme oder Serien. Sehr viele Menschen bringen das eben mit Südkorea in Verbindung und das wird auch durchaus gezielt so vermarktet, denn Südkorea setzt auf Soft Power. Das ist ja ein politikwissenschaftlicher Begriff, der eigentlich so viel heißt wie Macht durch attraktive Kultur. Ein Beispiel sehen wir gerade in München, wenn eben die Band BTS dort auftritt und zigtausende Menschen aus aller Welt nach Deutschland kommen. Warum gerade diese Gruppe so beliebt ist, hat Zipporah Rubiner versucht zusammenzufassen für Bremen 2.
1: Der Klang einer massiven Bronzeglocke aus dem Jahr 771 als Teil eines K-Pop-Albums. Englische Texte gepaart mit koreanischem Rap. Koreanische Volksmusik in einem Hip-Hop-Song. So klingt das neue Album der südkoreanischen Gruppe BTS. Die Band feiert mit dem Album Arirang, benannt nach einem koreanischen Volkslied, ihr Comeback nach einer mehrjährigen Pause. Keine südkoreanische Gruppe ist derzeit so erfolgreich wie BTS. Die Gruppe ist eines der wichtigsten Exportprodukte Südkoreas. Die Strategie, die weltweite Popularität der südkoreanischen Popkultur durch Dramen, Filme wie Parasite oder Train to Busan und Musik zu steigern, entstand ab den 90er Jahren. Hallyu oder koreanische Welle wird diese Strategie genannt. Die erste Hallyu-Welle erreichte Deutschland mit dem Popsong Oppa Gangnam Style aus dem Jahr 2012. Das Video dazu wurde inzwischen 6 Milliarden Mal geklickt. Die Gruppe BTS debütierte ein Jahr später, im Juni 2013. Anders als die meisten K-Pop-Gruppen aus dieser Zeit, schrieben die 7 Bandmitglieder von Anfang an viele ihrer Texte selbst. Sie kritisieren den Perfektionismus der koreanischen Gesellschaft und undurchlässige soziale Strukturen.
2: Hito was a tempter. Hito was a link to the second. The evil world with which I no longer wanted to have anything to do.
1: In ihren späteren Alben bezieht sich die Gruppe auf Werke von Philosoph Friedrich Nietzsche und Dichter Hermann Hesse, beschäftigen sich mit griechischer Mythologie und deutschen Märchen. In ihren Songs geht es um Selbstliebe und den Wunsch, als junger Mensch gesehen, gehört und ernst genommen zu werden. BTS behandelt in ihren Liedern aber auch Themen wie Angstzustände und Depressionen. Bis heute eine Ausnahme in der K-Pop-Industrie. BTS sei auch nicht unbedingt K-Pop, sondern ein eigenes Genre, sagen die Fans. Jedes Album klingt anders. Es sind R&B, Hip-Hop und Jazz-Elemente zu hören. Dabei vergisst die Band, die jahrelang bei einem kleinen, fast bankrotten Label unter Vertrag stand, nie ihre koreanischen Wurzeln. Immer wieder betonen sie in Interviews, dass sie eigentlich nur 7 Jungs aus der Provinz sind. Aber vielleicht sind sie gerade deshalb so erfolgreiche Botschafter für ihr Land. Die Gruppe war bereits 2-mal bei der UN in New York. US-Präsident Joe Biden lud sie ins Weiße Haus ein. Auf dem APEC-Wirtschaftsgipfel in Südkorea hielt Kim Nam-jun, der sogenannte Leader der Gruppe, eine gesellschaftliche Grundsatzrede.
3: We can't wait for tomorrow's concert and stage.
1: Während ihres Aufenthalts in Mexiko war BTS zu Gast im Präsidentenpalast und wurden dort von 50.000 Fans frenetisch gefeiert. Wie sehr BTS und ihre Musik zur Völkerverständigung beitragen kann, zeigt sich besonders bei der aktuellen Welttournee. BTS spielte 2 Konzerte im Tokyo Dome. Rund 110.000 Fans sangen an 2 Abenden mit, als eine abgewandelte Version des koreanischen Volkliedes Arirang zu hören war. Im Land der ehemaligen Besatzungsmacht Japan wird ein Lied gefeiert, das Jahrhunderte als Inbegriff der koreanischen Seele und des Widerstands gesehen wurde.
0: BTS und Soft Power aus Korea, der Beitrag auf Bremen 2 von Zipporah Rubiner.

Es klingelt bei Joe Jackson, Fabulous People, aktueller Song aus diesem Jahr 2026. Sein Album Hope and Fury ist ja vor ein paar Monaten erschienen und er kommt damit auch nach Bremen am 29. Oktober im Metropoltheater. Ein bisschen später ist er in Hamburg am 5. November. Also es gibt da durchaus sehr viele Gelegenheiten, Joe Jackson mal live zu erleben. Bremen 2 hier, 12.51 Uhr.

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2: Nach 20 erfolgreichen Jahren im Musikgeschäft hat die Sängerin und Komponistin Sun Glaser einmal innegehalten und Revue passieren lassen. Daraus entstand Best of 20 Years, ein Live-Konzert mit den Highlights aus 2 Jahrzehnten Jazz und Soul-Pop. Eine Mischung aus Reflexion und Werkschau. Von All of My Life aus ihrem ersten Album Never in Vain bis Here's to Life aus ihrem bis dahin letzten Album The Other Side of Sun.
3: No complaints, no regrets. I still believe in chasing dreams and placing bets.
2: Dabei ist nichts poetisch verschlüsselt. Es sind Songs über die Liebe, die Sehnsucht, die Selbstfindung und über Optimismus im Angesicht von Melancholie.
4: How to be good, how to get better, how to find words, how to write letters.
2: Sun Glaser und ihre Band, Best of 20 Years, ein kostenloses Open-Air-Konzert. Am 17. Juli um 19 Uhr im Haus am Walde in Bremen.

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1: Mit Thomas Becker-Glauch. Iran schließt nach neuen gegenseitigen Angriffen die Straße von Hormus. Ukraine nimmt erneut die russische Ölinfrastruktur ins Visier. Verkehrsminister Schnieder fordert umfangreiche Reformen bei der Deutschen Bahn. Das Wetter mit viel Sonne und ein paar lockeren Wolken bei 19 bis 29 Grad. Der Konflikt zwischen den USA und dem Iran ist erneut militärisch eskaliert. Die USA starteten neue Angriffe auf den Iran, nachdem die iranischen Revolutionsgarden ein Schiff in der Straße von Hormus unter Beschuss genommen hatten. Der Iran verkündete daraufhin die Sperrung der für den Welthandel wichtigen Meerenge und führte Vergeltungsangriffe auf Ziele in mehreren Golfstaaten durch. Aus Istanbul berichtet Uwe Lüb.
2: Die Angriffe der USA richteten sich angeblich nicht nur gegen iranische militärische Einrichtungen entlang der Straße von Hormus. Auch aus dem Binnenland werden Explosionen aufgrund von US-Beschuss gemeldet. Die USA verlangen von Iran, die Straße von Hormus freizugeben. Die Führung in Teheran beansprucht jedoch weiter die Kontrolle über die Meerenge. Parlamentssprecher Ghalibaf verschärft zudem den Ton. Auf X schreibt er, die Zeit einseitiger Abkommen sei vorbei. Auch Bemühungen in der Region um eine Deeskalation blieben vorerst ergebnislos. In Gesprächen der Außenminister Irans und Omans über eine gemeinsam getragene Regelung für die Straße von Hormus gab es keinen Durchbruch.
1: Die Ukraine hat in der Nacht erneut die russische Ölinfrastruktur angegriffen. Wie das ukrainische Militär mitteilte, wurde eine Raffinerie in der Region Samara südöstlich von Moskau getroffen, 800 Kilometer von der Front entfernt. Russische Online-Medien berichten, dass dort mehrere große Brände ausgebrochen sind. Die Ukraine hat zudem nach eigenen Angaben 14 weitere russische Schiffe im Asowschen Meer angegriffen, darunter 10 Tanker der sogenannten Schattenflotte. 4 der Ziele seien Fähren gewesen, heißt es von der Militärführung. In den vergangenen 7 Tagen seien insgesamt 90 russische Schiffe getroffen worden. Damit erhöht Kiew das Problem der Treibstoffversorgung für die Südfront der russischen Truppen erheblich. Wie kann die Deutsche Bahn pünktlicher und zuverlässiger werden? Für Bundesverkehrsminister Carsten Schnieder ist das nicht nur eine Frage von Investitionen. Er fordert, dass die Bahn auch interne Abläufe überprüft und deutlich verbessert. Dagmar nun mit Einzelheiten.
3: Schnieder sagt, jeder müsse seinen Teil leisten, der Bund, aber auch die Bahn selbst. Vom Bund fließen in den nächsten Jahren Milliardensummen in das teils marode Schienennetz. Der Spiegel hatte zuletzt berichtet, dass Bahnchefin Paller mehr Mittel fordert, um die Pünktlichkeitsziele zu erreichen. An die Fahrgäste gerichtet, sagte Schnieder, es sei illusorisch zu glauben, dass die Bahnwelt in 2 Jahren wieder in Ordnung sei. Fortschritte bei der Pünktlichkeit gäbe es nur schrittweise. Über Jahrzehnte hinweg sei zu wenig investiert worden.
1: Die Landkreise in Deutschland fordern, dass in Trockenphasen kein Wasser für private Schwimmbäder genutzt werden darf. Der Präsident des Landkreistages, Achim Brötel, begründet dies mit stärkeren Hitze- und Trockenphasen wegen des Klimawandels. Private Komfortverbräuche wie Pools müssten hinterfragt werden, so Brötel in der Neuen Osnabrücker Zeitung. Dazu werde es Empfehlungen der Wasserversorger geben. Zwar könnten Kommunen anordnen, Wasser nur zu bestimmten Zeiten zu entnehmen und die Wassermenge begrenzen, aber das wolle kein Landkreis und keine Kommune, sagt der Präsident des Landkreistages. Die Bremer Polizei ist in der Nacht erneut gegen die Raser und Poser vorgegangen. Die Szene hatte sich über soziale Medien zu einem Treffen auf einem Parkplatz in Habenhausen verabredet. Zwischenzeitlich waren bis zu 80 Fahrzeuge vor Ort. Durch gezielte Maßnahmen und eine direkte Ansprache wurden laut Polizei größere Verstöße verhindert. Auch in der Überseestadt wurde wieder kontrolliert. Bei mobilen und stationären Verkehrskontrollen im gesamten Stadtgebiet ahndeten die Einsatzkräfte zusätzlich diverse Verkehrsverstöße. Ein negativer Spitzenreiter war ein 20-Jähriger, der mit 184 km auf der A27 unterwegs war. Der Fahranfänger muss nun mit 1.200 € Bußgeld und einem mehrmonatigen Fahrverbot rechnen. Zudem wurden 2 Motorradfahrer gestoppt, die in der Stadt mit deutlich über 130 km unterwegs waren. Führerschein und Maschinen wurden noch vor Ort beschlagnahmt. Werder Bremen steigt heute Nachmittag voll in die Vorbereitung auf die neue Fußball-Bundesliga-Saison ein. Ab 15 Uhr steht die erste öffentliche Trainingseinheit an. Aus der Sportredaktion berichtet Heiko Neugebauer.
4: Nachdem in den letzten beiden Tagen die Leistungsdiagnostik im Mittelpunkt stand, geht es ab heute auch wieder auf den Rasen. Die 3 WM-Fahrer aus dem Bremer Kader, Marco Friedl, Romano Schmid und Cedric Itten, haben noch Urlaub. Dafür ist ein Großteil der Neuzugänge mit dabei. Bereits am kommenden Sonnabend steht dann das erste Testspiel für die neue Saison an, und zwar in Verden. Danach reist die Mannschaft zum Trainingslager ins österreichische Zillertal. Das erste Pflichtspiel ist am 22. August. Dann geht es im Pokal gegen den Lüneburger SK am Hamburger Millerntor.
1: Das waren die Nachrichten mit Thomas Becker-Glauch.
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5: Die Höchstwerte heute bei 19 Grad auf den Inseln, maximal 23 in Aurich, 25 in Bremervörde, 27 in Bremen und heute Nachmittag maximal 29 Grad in Nienburg. Ansonsten natürlich viel Sonne und natürlich ein schöner Sonntag, der seinem Namen alle Ehre macht. Morgen am Montag geht es ähnlich weiter, auch wenn das Risiko für Wärmegewitter morgen ein bisschen höher liegt, vor allem zwischen Elbe und Weser. Aber auch morgen weitgehend trocken bei 24 bis 30 Grad auf dem Festland und bis zu 22 Grad auf den Inseln.
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5: 13.05 Uhr, einmal die A1 Hamburg Richtung Bremen, zwischen Hamburg-Stillhorn und dem Maschener Kreuz, 6 Kilometer stockender Verkehr. 4 Kilometer stockend auf der A1 Bremen Richtung Osnabrück, zwischen Uphusen, Bremen-Mahndorf und Asten. Und in der Gegenrichtung A1 Osnabrück Richtung Bremen, zwischen Bremen-Brinkum und Hemelingen, 3 Kilometer stockend. Eine Sperrung in Bremen, die Bismarckstraße, ist stadteinwärts weiter gesperrt zwischen Hornerstraße und Herderstraße. Der Grund sind Kanalbauarbeiten. Gute Fahrt da, wo es geht.
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5: Herzlich willkommen zu einer Reise durch ein Land voller Gegensätze. Südkorea ist einerseits natürlich industrielle Weltmacht, andererseits dann aber auch ein Land mit sehr vielen gesellschaftlichen Tabus. Das ist eins unserer Themen in der kommenden Stunde bis 14 Uhr in unserem Sonntagsschwerpunkt auf Bremen 2. Ich wünsche einen guten Sonntagmittag. Hallo.

0: His Golden Messenger auf Bremen 2. In the middle of it. Gutes Thema. Was ist eigentlich die Mitte und wo ist die Mitte? Südkorea liegt jetzt für uns aus unserer westeuropäischen deutschen Perspektive betrachtet nicht unbedingt in der Mitte der Welt. Vielleicht liegt es auch daran, dass wir nicht so wirklich viel wissen über das Land. Wir denken natürlich schnell an K-Pop. Wir denken an Samsung oder die Serie Squid Game. Das ist auch durchaus nicht unerwünscht. Wir haben vorhin schon gesprochen über die Softpower Südkoreas. Aber so wirklich gut informiert über eine der größten Volkswirtschaften Asiens und der Welt sind wir hier eigentlich nicht. Florian Bensch gibt uns deswegen ein wenig Starthilfe mit einer Faktenminute über Korea.
1: Fakt ist, Südkoreaner nennen ihr Land Hankuk. Nordkoreaner bevorzugen Joseon. Ein Land, zwei Staaten im Konflikt mit gemeinsamer Sprache und Geschichte, seit 1953 in Waffenruhe. Fakt ist, Südkorea ist etwa so groß wie Bayern und Baden-Württemberg zusammen und gehört mit rund 530 Einwohnern pro Quadratmeter zu den am dichtesten besiedelten Industrieländern. Mehr als die Hälfte lebt in der Metropolregion Seoul. Fakt ist, das koreanische Alphabet heißt Hangul und wurde im 15. Jahrhundert gezielt nach logischen Prinzipien entwickelt zur leichten Erlernbarkeit. Fakt ist, zusammen gehören die beiden Koreas zu den am stärksten militarisierten Gesellschaften der Welt. Rund 2 Millionen Menschen stehen aktiv unter Waffen, dazu Millionen Reservisten. Fakt ist, nur wenige koreanische Lehnwörter haben es ins Deutsche geschafft, darunter Kimchi und Taekwondo. Diese Kampfkunst gilt als südkoreanischer Nationalsport, beliebt auch Baseball und Fußball. Zwei Staaten, eine Sprache, fast 80 Jahre getrennt. Kaum ein Ort der Welt zeigt so eindrucksvoll, wie unterschiedlich sich Gesellschaften mit denselben Wurzeln entwickeln können. Und das ist Fakt.
0: Tja, und Fakt ist auch, dass Südkorea heute unser Thema ist in unserem Sonntagsschwerpunkt auf Bremen 2 und dass wir gleich mit einer Filmemacherin verabredet sind, die uns Einblicke in die südkoreanische Gesellschaft geben wird. In ungefähr 5 Minuten nach Musik von Harry Styles.

0: der Sonntag mit Bremen 2 und unserem Sonntagsschwerpunkt heute zum Thema Südkorea. Wirtschaftlich ist das Land sehr erfolgreich und innovativ. Gesellschaftlich dagegen ist es sehr traditionell strukturiert. Und das zeigt sich zum Beispiel auch im Umgang mit Schwulen, mit Lesben, mit Bisexuellen in Südkorea. Zu sehen im Dokumentarfilm Burning Blue, queerer Widerstand in Seoul. Und die Autorin Cecilia Luna Pohl ist jetzt mit mir verbunden. Schönen guten Tag. Hallo nach Hamburg.
1: Hallo nach Bremen.
0: Wie haben Sie die Protagonisten gefunden für diesen Film? War das schwierig?
1: Tatsächlich schon. Also ich habe den Film ja zusammen mit einer meine Co-Regisseurin quasi gemacht, Kim Lee Lam, und wir haben sehr, sehr viele E-Mails geschrieben, also wirklich sehr, sehr, sehr viele E-Mails und vergleichsweise sehr wenig Antwort bekommen, und zwar genau eine. So. Und

0: diese Antwort hat uns aber total viele Türen geöffnet. Das war unser Hauptprotagonist aus dem Film, Pilgiu, der bei der Beyond the Rainbow Foundation auch aktiv ist als Aktivist. Und der hat uns quasi diesen Vertrauensvorschuss auch gegeben und hat gesagt, hey, ich kenne da noch andere Verbände, Organisationen, Orte, die vielleicht für euch interessant wären für die Doku. Und hat uns somit so ein bisschen in diese Community reingeholt, die natürlich ja sehr auch marginalisiert ist und deswegen natürlich auch aufpassen muss, wen sie in diese Community reinlässt. Deswegen sind wir da sehr dankbar und wertschätzen das auch total, dass wir diesen Vertrauensvorschuss auch bekommen haben von PGU dadurch.
1: Ja. Auch dass ja der Rücklauf dann so gering war, ist ja ein Indiz dafür, dass es eben vielen Koreanerinnen und Koreanern nicht leicht fällt, über das Thema zu sprechen. Woran liegt das? Sind es traditionelle Werte? Ist es die Religion? Ist es die Politik?
0: Also ich glaube, das ist so eine Frage, die lässt sich natürlich nicht so pauschal oder einfach beantworten. Das sind immer sehr viele Konstanten, die da mit reinspielen. Und was uns natürlich sehr überrascht hat, ist, wir selber jetzt aus Deutschland aus dem Blick, wir kennen Korea ja auch, ihr habt ja auch, oder sie haben ja auch über dem in dem Programm ja auch schon über die Softpower und sowas gesprochen, sehr viele Kulturexporte, die aus Korea kommen, es wirkt super progressiv dort, aber es ist halt total, also wenn man da ist, merkt man das, es ist halt einfach nicht progressiv. Queere Leute haben überhaupt gar keine Stimme in der Gesellschaft, die sind auch nicht wirklich so im Alltag vertreten, man sieht sie nicht wirklich, weil sie sind alle in ihren eigenen Spaces, in ihren eigenen Communities, weil sie einfach von der Gesellschaft auch nicht gesehen wollen werden, weil sie halt einfach so diskriminiert werden. Und da spielen halt viele Faktoren mit rein. Was uns sehr überrascht hat, war damals, dass die christliche Kirche da sehr aktiv ist, da sie sehr viel politischen Einfluss hat. Das ist historisch gesehen so, dass der Staat und die Kirche natürlich seit Gründung des Staates in Südkorea sehr viel, Transfer von Power und Macht und Geld gemacht haben. Das heißt, wichtige Positionen wurden oft an die Kirche auch vergeben und dadurch ist diese Bindung zwischen Staat und Kirche natürlich sehr gefestigt über die Jahre. Aber jetzt in den letzten Jahren hat sich das so ergeben, dass in den Gemeinden, wo wir von tausenden Menschen sprechen. In Korea gibt es super viele Mega-Churches, heißen die, wo es wirklich tausende Mitglieder pro Gemeinde gibt, aber immer wieder weniger neue Mitglieder zukommen. Und die Kirche hat sich dann halt gedacht, woran liegt das denn? Weil sie haben natürlich dadurch weniger Einfluss und weniger Geld und Ressourcen dadurch und haben dann außerhalb ihrer Strukturen geschaut, woran kann es liegen, und haben dann quasi ein Feindbild erschaffen oder sich das wahrscheinlich auch logisch erklärt, warum es denn die queeren Menschen sind, und das ist dann quasi deren Sündenbock gewesen. Und das spielt sich dann halt auch politisch wieder, dass dadurch, dass sie so viele Wähler haben, quasi, dass die Politik natürlich auch nicht weghört, wenn die christlichen Kirchen sagen, hey, wir wollen aber nicht, dass queere Menschen mehr Rechte haben, da sie ja dann Angst haben, dass sie ihre Wähler verlieren könnten.
1: Jetzt würde ich gerne mal die Kirche dazu nehmen und da die Stellungnahme einholen. Das können wir jetzt nicht leisten an dieser Stelle. Aber sie beginnen ihren Film mit einer Triggerwarnung. Er thematisiere auch Suizid, Gewalt, Diskriminierung. Wie spielt das damit rein? Also das sind ja auch harte Themen oder auch harte Vorwürfe.
0: Ja, aber das ist tatsächlich dort auch Alltag. Also wir haben auch bei den Dreharbeiten mit unseren Protagonisten, jetzt auch bei dem einen Tag, hat der Pilgiu auch uns erzählt, so ja, ich muss danach jetzt zu einer Beerdigung, da schon wieder jemand aus seiner Community gestorben sind. Und in dem Film hat uns auch erzählt, dass wirklich pro Jahr mehrere Menschen aus seiner Community sterben an Suizid. Das ist ein großes Thema dort, und alleine Militär. Es gibt ja in Korea diesen Militärdienst, den junge Männer machen müssen. Und auch da ist die Suizidrate ja extrem hoch. Aber bei queeren Menschen, das ist natürlich eine Dunkelziffer, das kann man natürlich so nicht sagen. Aber es ist also gelebt auf jeden Fall sehr hoch auch. Und sicherlich auch einen großen Prozentteil von der Suizidrate macht das aus.
1: Der Film ist ungefähr 5 Jahre alt jetzt. Oder 5 Jahre ist es her, dass Sie eben da waren für die Dreharbeiten in Südkorea. Was hat sich seitdem verändert? Oder hat sich überhaupt was verändert seitdem?
0: Unterschiedlich in verschiedene Richtungen. Also teilweise gibt es auf zum Beispiel struktureller Ebene manchmal auch ein paar Schritte nach vorne. Zum Beispiel wurde jetzt in den letzten Jahren das erste Mal ein homosexuelles Paar in einem Versicherungsfall auch als Ehepaar anerkannt, da es in Korea noch keine Ehe für alle gibt. Und das war das erste Mal, dass es auf so einer strukturellen Ebene auch anerkannt worden ist, was natürlich ein Erfolg auch war für die Community. Andererseits gibt es auch Schritte zurück in dem Sinne, dass zum Beispiel die Pride Parade in Seoul nicht mehr auf den Seoul Plaza, das ist direkt vor dem politischer Platz quasi, dass sie da auch nicht mehr tagen dürfen quasi, die muss nicht eine neue Location suchen, und es ist sehr fluide quasi, was da gerade passiert. Aber zum Beispiel, was der Community dort sehr wichtig ist, ist halt einfach ein Antidiskriminierungsgesetz, das gibt es da noch nicht. Und das ist so quasi deren größte Baustelle, dass sie erstmal auf dieser strukturellen gesetzlichen Ebene auch eine Absicherung brauchen, einen Schutz über ihre Existenz, und den gibt es noch nicht. Aber da hat sich in den letzten Jahren leider trotz der ganzen Bemühungen der Aktivistinnen vor Ort auch leider nichts getan.
1: Sagt Cecilia Luna Pohl, die einen Film gedreht hat in Südkorea. Eine Dokumentation, die auf YouTube zu sehen ist übrigens. Burning Blue heißt sie, queerer Widerstand in Seoul. Ich bedanke mich fürs Gespräch auf Bremen 2, Frau Pohl.
0: Danke für die Einladung.

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1: Es ist 13.30 Uhr, also gerade 13:30.
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1: Sehr diverse Temperaturen, sehr unterschiedliche Messwerte gerade im Nordwesten. Bremerhaven 20 Grad, Neuenwalde 21, Oldenburg 22, Eutin 24, Bremen 25, Delmenhorst 26 Grad. Maximal 29 Grad sind noch möglich heute Nachmittag. Wir sehen natürlich sehr viel Sonne. Morgen wird es dabei bleiben, auch wenn es morgen vielleicht ein paar kleine Wärmegewitter geben kann, vor allem zwischen Elbe und Weser. Die werden aber längst nicht jeden treffen und die Höchstwerte morgen bei 24 bis 30 Grad auf dem Festland und bei maximal 22 Grad auf den Inseln.
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1: A1 Lübeck Richtung Bremen zwischen Hamburg-Mofleth und dem Maschener Kreuz 8 Kilometer stockender Verkehr. A1 Bremen-Osnabrück zwischen Uphusen-Bremen-Mahndorf und Arsen 4 Kilometer stockender Verkehr. Gegenrichtung A1 Osnabrück Richtung Bremen zwischen Bremen-Brinkum und Hemelingen 3 Kilometer stockend und Bremen die Bismarckstraße ist stadteinwärts zwischen Hornerstraße und Herderstraße weiterhin gesperrt wegen Kanalbauarbeiten.
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1: In der Fußball-WM in den USA, Kanada und Mexiko ist Südkorea ja ausgeschieden in der Vorrunde, sehr zum Unmut des südkoreanischen Präsidenten. Aber Südkorea hat seine eigene Weltmeisterschaft, den RoboCup, eine WM mit Robotern aus aller Welt. Und die sagt durchaus etwas aus über die südkoreanische Geschichte. Unser Thema gleich auf Bremen 2.

0: Mika mit einer Hommage an Grace Kelly. Ich glaube, er meint die deutlich berühmtere Grace Kelly. Aber es gibt auch eine andere Grace Kelly, eine südkoreanische Musikerin und Schauspielerin, die mittlerweile in den USA lebt, beziehungsweise dort auch geboren worden ist. Aber die Eltern kommen aus Südkorea. Aber wie gesagt, ich glaube, die war nicht gemeint im Song von Mika, den wir gerade gehört haben auf Bremen 2. 13 Uhr 39 Minuten, der Verkehrsservice aktuell mit einer Meldung für die Bundesstraße 437, Rodenkirchen Richtung Stotel, zwischen Esensham und Dedesdorf, ein defektes Fahrzeug auf der Fahrbahn, da bitte Vorsicht. Ja, in gut 60 Jahren vom relativ armen Bauernstaat zur führenden Industriemacht. Das ist schon eine spannende Geschichte, die Südkorea da geschrieben hat. Wie erfolgreich das Land derzeit ist, zeigt unter anderem der diesjährige RoboCup, ein jährlicher Roboterwettkampf, der dieses Jahr eben in Südkorea stattgefunden hat. Mehr als 3000 Teilnehmer waren dabei und haben in verschiedenen Wettbewerben da ihre Roboter gegeneinander antreten lassen. Thorsten Iffland hat sich das für Bremen 2 angeschaut.
1: Das, was hier so vor sich hin klappert, sind quasi Messi und Ronaldo aus Metall und Plastik. Humanoide, also menschenähnliche Fußballroboter, und zwar die besten der Welt. Etwa hüfthoch sind die künstlichen Kicker, spielen zu dritt in einem Team auf einem kleinen Fußballfeld mit Kunstrasen und mit einem echten Ball. Nach 2x10 Minuten Spielzeit gibt es einen Sieger und der kommt meist aus Bremen.
2: Das sah jetzt über weite Strecken so aus, wie wir uns das auch vorgestellt hatten. Das ist ja schon mal schön.
1: Tim Lauer aus dem Fachbereich Informatik der Uni Bremen ist der zufriedene Teamchef von Be Human. So nennen sich die Dauerweltmeister in dieser Disziplin. Ihre Algorithmen in den vergangenen Jahren unschlagbar.
2: Die Roboter spielen ja immer gleich das ganze Spiel über. Da gibt es keine Motivationslöcher oder auch kein Motivationsboost. So, jetzt haue ich mich noch mal rein und es läuft immer gleich ab. Und wenn das eine Team ein bisschen besser ist im Zweikampf, dann gewinnt es immer den Zweikampf.
1: Zugegeben, nicht jede Aktion glückt. Immer mal wieder rennen Roboter mit dem Ball ins Aus oder verhaken sich ineinander. Aber Geschwindigkeit und Entwicklung haben in den vergangenen Jahren rasant zugenommen.
2: Was können humanoide Roboter im Jahr 2026? Dann kann man selbst auch bewerten, ob die sich schlauer angestellt haben oder ob man das selber ja auch besser gekonnt hätte.
1: Und zwar im direkten Duell mit Forscherteams aus der ganzen Welt. Rund 3000 Teilnehmer sind beim diesjährigen RoboCup in Südkorea dabei, einem der größten Robotik- und künstliche Intelligenzwettbewerbe der Welt. Maike Petzel-Prüßmann vom Organisationskomitee ist schon lange dabei, aber auch immer wieder erstaunt über die Fortschritte in der Forschung.
3: Dieses Jahr zum Beispiel sind das erste Mal in unserer humanoiden, also menschenähnlichen Fußballliga, dass die Roboter wirklich hochschießen können. Da hatten wir noch vor ein paar Jahren eine Challenge, da haben die Roboter so 1-2 Zentimeter geschafft als Hochschuss. Und jetzt können die Roboter auf Kopfhöhe von einem Menschen hochschießen, ohne Probleme, mitten im Spiel. Und das habe ich jetzt auch zum ersten Mal hier gesehen.
1: Überall in der Messehalle in der Nähe von Seoul begegnen einem Roboter, ob auf 2 Beinen oder 4 oder auch als eine Art Mini-Panzer auf Ketten.
4: Typisches Szenario, wofür der eigentlich entwickelt wurde, ist quasi ein Atomkraftwerk. Es gibt irgendwie eine Reaktion und irgendwie Strahlung da und man kann keine Menschen reinschicken. Dann würde man halt den Roboter reinschicken. Und der müsste dann quasi erstmal bis zum Beispiel so einem Maschinenraum kommen, vielleicht Treppen hochfahren, Türen öffnen und dann ist man vielleicht in so einer Schaltzentrale und dann will man alles deaktivieren und drückt zum Beispiel Not aus oder wir könnten auch Ventile schließen.
1: Tim Engel studiert Mechatronik an der Technischen Hochschule Nürnberg. Er und seine Kommilitonen treten in der Kategorie Rescue, also Rettung, an. Sie steuern ihren Roboter durch einen unwegsamen Parcours, müssen etwa Treppenstufen bezwingen oder Türen öffnen. Im besten Fall funktioniert das in Zukunft komplett autonom, also ohne, dass der Mensch eingreifen muss.
4: Der Roboter trifft seine eigenen Entscheidungen, basierend auf seiner Umgebung. Also er fusioniert alle Sensorwerte, die er hat, Kamera, LiDAR-Sensor, vielleicht auch Geräusche und fusioniert das alles, diesen ganzen Informationsbrei, um eine sinnvolle Entscheidung zu treffen, wie wir Menschen.
1: Noch geht ohne den Menschen nicht viel. An jeder Ecke tüfteln junge Leute mit ihren Laptops an der Software. An anderer Stelle schnurrt ein 3D-Drucker und erstellt Ersatzteile.
5: Detected. Detected.
1: Unter Bergen leerer Chipstüten und Energydrinks, mitten im Kabelsalat, gönnen sich einige übermüdete Entwickler ein Nickerchen. Auf dem Hallenboden liegen menschengroße Roboter, teilweise im Wert eines Sportwagens, und tun dasselbe. Eine Atmosphäre irgendwo zwischen Hightech und Experimentierwerkstatt. Robotik ist aber längst nicht mehr nur eine Spielwiese für Nerds, erklärt Maike Petzel-Prüßmann vom Organisationskomitee des RoboCups.
3: Die Robotik ist die Zukunft in ganz vielen Bereichen und da müssen wir in die Forschung investieren, auch gerade aus der Wissenschaft heraus, damit wir als Gesellschaft, die ja die Wissenschaft trägt, diejenigen sind, die Entwicklung bestimmen können.
1: Und natürlich hat auch die Industrie ein Interesse daran, Roboter einzusetzen. Gerade bei körperlich anspruchsvollen oder monotonen Tätigkeiten in der Produktion und Logistik. Stichwort Arbeitskräftemangel. Tobias Kaub von der TH Würzburg-Schweinfurt arbeitet mit seinem Team an intelligenten Fertigungssystemen.
6: Ja, also solche Wettbewerbe sind sehr wichtig, um eben Sachen, die im akademischen Umfeld passieren, auch in die Industrie zu bringen. Ich sehe das etwas als eine Zwischenstufe für den Transfer in die Industrie.
1: Auch hier gilt, ganz ohne Menschen geht es noch nicht.
6: Also maschinelles Lernen ist eigentlich schon überall mit drin im Robotikbereich. In einzelnen Aspekten, wie zum Beispiel die Erkennung von Bauteilen, funktioniert das sehr gut, also kamerabasierte Lösungen. Das Ganze jetzt komplett zu lernen, die Aufgabe, wie man die löst, das ist eine Herausforderung, die halt viel mehr Dimensionen noch hat. Und da steht man noch relativ am Anfang.
1: Bei den Fußballrobotern lautet die Vision übrigens, 2050 gegen den menschlichen Weltmeister auf dem Platz zu stehen. Gut möglich, dass das aus deutscher Sicht erfolgreicher läuft als gerade bei der echten WM.
0: Ja, und auch aus südkoreanischer Sicht. Südkorea ja in der Vorrunde ausgeschieden, sehr zum Unmut des Präsidenten, der dann wüst den Trainer beschimpft hat und so weiter. Bei der Roboter-WM im eigenen Land lief es besser. Thorsten Ifflands hat gerade berichtet für Bremen 2, unser Korrespondent.

Es fühlt sich irgendwie falsch an, das auszusprechen, aber über die Hälfte dieses Jahres ist schon vorbei. Das heißt, man kann durchaus schon mal ins kommende Jahr gucken. Und da kommen Dota, die Band, die wir gerade gehört haben, auf Bremen 2, nach Bremen, 25. April 2027 in der Glocke im Großen Saal. Das wogende Meer, der Titel, den wir gerade gespielt haben auf Bremen 2. Und wenn Ihnen das noch ein bisschen lange hin ist, 25.04.27. Vorher sind Sie in Hamburg, dieses Jahr noch 2026 am 7. Oktober. Jetzt auf Bremen 2 Elvis Costello, The Other Side of Summer. Das passt doch wunderbar.

0: Elvis Costello, gleich 13.56 Uhr.
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0: Und der kommt von Florian Bentsch.
2: Am 8. Februar 2026 wäre Paula Modersohn-Becker 150 Jahre alt geworden. In nur 14 Schaffensjahren schuf sie 750 Gemälde und etwa 1000 Zeichnungen.
3: Es ist ein sonderliches Gefühl, wie all das bunte, anerzogene, geschauspielerte, das ich besaß, wegfällt. Und eine vibrierende Einfachheit entsteht.
2: Schreibt die 21-jährige Paula Becker, nachdem sie zum ersten Mal die Künstlerkolonie Worpswede besucht. Jetzt feiern die Worpsweder Museen den 150. Geburtstag der Jahrhundertkünstlerin mit einer Ausstellungsreihe, die sich über 4 Museen erstreckt.
3: Mir haben sich neue Perspektiven aufgetan, Ergänzungen und Erläuterungen zu dem Alten, und ich fühle, dass es was wird.
2: Besucherinnen und Besucher der Worpsweder Museen erwartet eine spannende Fährte, der es zu folgen gilt. Das Leben und das Werk, die Inspirationen, die sie erhält und die sie gibt. In der Ausstellung Impuls Paula zum 150. Geburtstag von Paula Modersohn-Becker. Noch bis zum 1. November in den Worpsweder Museen.
0: Der Tipp von Florian Bentsch, und das war der Sonntagsschwerpunkt mit Nikolaus Kolscher Mikrofon. Julia Meixner kommt. Ich verabschiede mich bis morgen. Angenehmen Sonntagnachmittag.

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1: Mit Elke Martens. VW-Chef Blume will offenbar keine Werke schließen. Polizei in Bremen geht wieder gegen Raser und Poser vor. Werder Bremen startet mit öffentlichem Training in die Saison. Das Wetter sonnig und trocken, 19 bis 29 Grad. VW-Chef Oliver Blume will im Rahmen der Umstrukturierung des Konzerns Werksschließungen möglichst vermeiden. Es gebe intelligentere Lösungen, als Werke zu schließen, sagte Blume der Bild am Sonntag. Der Wirtschaftsexperte Ferdinand Dudenhöfer sagte Radio Bremen, VW sei festgenagelt durch seine Organisationsstruktur.
2: Wir haben die höchsten Kosten im Industriebereich weltweit. 50% der Aufsichtsratssitze sind in der IG Metall und dann kommt 20% des Landes zu. Also man kann da keine Werke aufgeben, man kann da nicht rigorosen Jobabbau betreiben. Man braucht einen Plan in die Zukunft, man muss an den Kosten arbeiten.
1: In Deutschland gelten die VW-Werke in Emden, Hannover und Zwickau sowie das Audi-Werk in Neckarsulm als gefährdet. Im Nahen Osten hat sich die Lage wieder verschärft. Die iranischen Revolutionsgarden melden, dass die Straße von Hormus geschlossen sei. Zuvor hatten sie ein Handelsschiff gewaltsam an der Durchfahrt gehindert. Das US-Militär reagierte unmittelbar. Nach US-Angaben wurden in der vergangenen Nacht mehr als 140 Stellungen der iranischen Streitkräfte attackiert. Es war schon die dritte Attacke innerhalb einer Woche. Mehrere Golfstaaten meldeten heute früh Beschuss durch den Iran, unter anderem in den Vereinigten Arabischen Emiraten, Bahrain und Katar gab es Luftalarm. Wie kann die Deutsche Bahn pünktlicher und zuverlässiger werden? Für Bundesverkehrsminister Patrick Schnieder ist das nicht nur eine Frage der Investitionen. Er lobte die bisherige Arbeit von Bahnchefin Evelyn Paller. Sie packe erfolgreich Probleme an. Zugleich forderte Schnieder aber, dass die Bahn interne Abläufe überprüft und verbessert. Dagmar Nuhr mit Einzelheiten.
3: Schnieder sagt, jeder müsse seinen Teil leisten, der Bund, aber auch die Bahn selbst. Vom Bund fließen in den nächsten Jahren Milliardensummen in das teils marode Schienennetz. Der Spiegel hatte zuletzt berichtet, dass Bahnchefin Paller mehr Mittel fordert, um die Pünktlichkeitsziele zu erreichen. An die Fahrgäste gerichtet, sagte Schnieder, es sei illusorisch zu glauben, dass die Bahnwelt in 2 Jahren wieder in Ordnung sei. Fortschritte bei der Pünktlichkeit gebe es nur schrittweise. Über Jahrzehnte hinweg sei zu wenig investiert worden.
1: Die Polizei Bremen hat letzte Nacht wieder Raser und Poser kontrolliert. Bei Verkehrskontrollen im Stadtgebiet haben die Polizisten mehrere Verstöße festgestellt. Einige davon ziehen hohe Bußgelder und sogar Fahrverbote nach sich. Durch direkte Ansprache wurden größere Verkehrsverstöße verhindert, teilte die Polizei mit. Auf Social Media hatte die Raser- und Poser-Szene in Habenhausen wieder zu einem Treffen aufgerufen. Zwischenzeitlich waren bis zu 80 Fahrzeuge vor Ort. Werder Bremen steigt heute voll in die Vorbereitung auf die neue Fußball-Bundesliga-Saison ein. Am Nachmittag steht die erste öffentliche Trainingseinheit an. Sie beginnt in 1 Stunde. Heiko Neugebauer aus der Sportredaktion.
4: Nachdem in den letzten beiden Tagen die Leistungsdiagnostik im Mittelpunkt stand, geht es ab heute auch wieder auf den Rasen. Die 3 WM-Fahrer aus dem Bremer Kader, Marco Friedl, Romano Schmid und Cedric Itten, haben noch Urlaub. Dafür ist ein Großteil der Neuzugänge mit dabei. Bereits am kommenden Sonnabend steht dann das erste Testspiel für die neue Saison an, und zwar in Verden. Danach reist die Mannschaft zum Trainingslager ins österreichische Zillertal. Das erste Pflichtspiel ist am 22. August. Dann geht es im Pokal gegen den Lüneburger SK am Hamburger Millerntor.
1: Das waren die Nachrichten mit Elke Martens.
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5: Ja, und jetzt ist die Bahnchefin ebenso gelobt worden. Da wollen wir noch mal gucken, was in ihren Bahnhöfen alles los ist. Also rein wetterlich betrachtet. In Bremen am Bahnhof ist es leicht bewölkt bei 25 Grad. In Bremerhaven, dort am Bahnhof, wolkenlose 20 Grad. In Rothenburg am Bahnhof ist es trocken, 26 Grad. Und Wilhelmshaven, Bahnhof, wolkenlos. Und 22 Grad ist es dort. Also insgesamt wird es auch heute so bleiben. Es wird warm sein, wenig Wolken, natürlich auch ohne Niederschlag und maximale Werte heute 29 Grad. In der kommenden Nacht, da geht es dann auch klar oder gering bewölkt weiter. Es gibt morgens einige Nebel- oder Hochnebelfelder, aber die sind dann örtlich begrenzt, wieso das doch so schön heißt. Und die Mindesttemperatur liegt dann bei 11 Grad. Und morgen startet die neue Woche mit Nebel, aber die Sonne schiebt den weg. Es wird wenig Wolken geben im Tagesverlauf. Allerdings kann es nachmittags zwischen Elbe und Weser ein paar Wärmegewitter geben, aber auch örtlich begrenzt. Und das Ganze bei Werten von maximal 30 Grad. Und dann werfen wir noch einen weiteren Blick in die Woche. Es soll ungefähr so bleiben.
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5: Der Bremen 2 Verkehrsservice um 14:05 Uhr. Da haben wir, upsala, da haben wir es. Na komm. Ach, ein Computer ist auch schön, wenn er funktioniert. Die A1 Bremen Richtung Osnabrück zwischen Uphusen, Bremen, Mahndorf und Arsten. 6 Kilometer stockender Verkehr. Hier kann es bis zu 20 Minuten länger dauern. Die A1 Osnabrück Richtung Bremen zwischen Bremen-Brinkum und Hemelingen. 3 Kilometer stockender Verkehr. Die B6 Nienburg-Bremen ist zwischen Barien und Leeste wegen eines Polizeieinsatzes in beiden Richtungen momentan gesperrt. Und in Bremen die Bismarckstraße ist stadteinwärts zwischen Hornerstraße und Herderstraße weiterhin wegen Kanalbauarbeiten gesperrt. Ja, da wo Sie können, eine gute und sichere Fahrt. Kommen Sie gut an Ihr Ziel.
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5: Ja, moin, es ist Sonntagnachmittag. Was gibt's da Schöneres als Radio hören? Ich sag's Ihnen, Radio machen. Schön, dass Sie dabei sind. Guten Tag.

Der Bremen 2 Verkehrsservice. Vorsicht bitte auf der A261 Buchholzer Dreieck Hamburg Südwest zwischen Tötensend und Marmsdorf-Lürade sind Personen auf der Fahrbahn. Bitte fahren Sie hier ganz vorsichtig. Zwischen Tötensend und Marmsdorf-Lürade Personen auf der Fahrbahn.

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Und nun, wir wissen es jetzt, alles lebt. Sie, ich, die Blume, der Baum und auch der Ball, der da so mächtig im WM-Spiel gestern zwischen Norwegen und England getreten wurde gestern Abend. Der hat auch ein Leben und zwar ein Eigenleben, denn wie man gestern feststellen konnte, das war in Minute 45 plus 2, da hat der norwegische Torwart den Ball abgeschlagen und der ist dann geflogen. Und dann plötzlich, so sagt es zumindest der norwegische Trainer, vom Himmel gefallen. Also sprich, er soll gegen ein Kamerakabel geflogen und dann die Richtung geändert haben. Oh, so ein schwerwiegender Vorwurf. Die FIFA hat daraufhin den Ball direkt gefragt und seinen Herzschlag untersucht. Ja wirklich, die schreiben Heartbeat. Den hätten sie getestet und festgestellt, nein, kein außergewöhnlicher Heartbeat. Der Sensor im Ball hat nicht ausgeschlagen. Also, Schlussfolgerung der Unparteiischen, der Ball ist nicht gegen das Kabel geflogen. Meine Schlussfolgerung? Vielleicht doch. Vielleicht hat das Herz des Balls, das Herz des Balls einfach nicht richtig berührt. Es war kein außergewöhnlicher Heartbeat messbar, aber das muss ja nichts heißen. Liebes Kabel, lass dich jetzt nicht hängen. Irgendwann wird ein Ball kommen, den du berührst und der dann auch reagiert. Angemessen. Mit richtig Herzklopfen. Ich bin mir ganz sicher.

0: Slow Leaves, die langsamen Blätter mit Jenny hier bei Bremen 2. Bei der Fußballweltmeisterschaft, da waren es anfangs 48, jetzt sind es nur noch 4 Teams und 3 davon aus Europa, nämlich Spanien, Frankreich und England. Und als einziges südamerikanisches Land ist noch Argentinien dabei, ist aber allerdings auch Weltmeister. Warum sind die Europäer so gut? Warum schaffen die das immer, dass immer so viele Mannschaften doch noch zu den Letzten gehören? Das darf man schon mal sich die Frage stellen, denn man muss natürlich dann auch fragen, wie viel Spaß macht noch eine Weltmeisterschaft, wenn in den relevanten Runden zum Schluss eigentlich eher man es mit einer Europameisterschaft zu tun hat? Das fragen wir unsere Sportkolumnistin Martina Knief. Ich grüße dich, Martina.
1: Hallo.
0: Du warst ja bis Mittwoch direkt mit der WM beschäftigt. Wie groß ist denn das Interesse noch in den Gastgeberländern USA, Mexiko und Kanada, jetzt wo sie alle nicht mehr mitspielen dürfen?
1: Also was wir vor allen Dingen aus Mexiko erlebt haben, das war natürlich Freude pur, dieses Mexiko, Mexiko, das haben wir ja in den Ohren, wenn wir mexikanischen Fußball irgendwo sehen. Es wird ja mittlerweile nur noch in den USA gespielt, aber da merkt man, das ist ein Fußballland, auch in Kanada. In den USA ist es ja so, dass in den großen Arenen gespielt wird, oft sind es ja Hallen mit verschließbarem Dach, die klimatisiert sind. Ich will das nur noch mal anmerken, vor 4 Jahren oder 3,5 bei der WM in Katar gab es immer einen Aufschrei, jetzt haben wir das alle so hingenommen. Und das sind alles Football-Arenen. Und das merkt man halt auch. Ist teilweise auch so eine Art, ich sage immer, Operettenpublikum, so ein bisschen amerikanisch Football geprägt. Nicht alle rechtzeitig auf den Sitzen nochmal schnell einen Hotdog holen und lieber eine große Cola mit Eis drin trinken. Aber in der Summe waren die Stadien gut besucht. Nicht ganz so gut, wie man sich das vielleicht erhofft hat, auch bei der FIFA, dem Weltfußballverband. Aber ich fand, dass es eine sehr, sehr gute Stimmung war bisher.
0: Also auch trotz Ausscheiden. Aber sagen wir nochmal, warum sind die Europäer so dominant bei den WMs?
1: Na, sie haben einfach die besten Spieler. Und das muss man schon sagen. Also es wurde ja jetzt doch sehr viel dafür getan, dass es mal kein Europäer oder Argentinien oder Brasilien wird. Argentinien ja Titelverteidiger, du hast es ja schon gesagt. Und 48 Mannschaften waren dabei, ja. Aber am Ende setzen sich eben die durch, die über Jahrzehnte den besten Spielstil haben, die die beste Ausbildung haben in ihren Ländern. Frankreich, Spanien, England. Wir erwähnen Deutschland da nicht, weil es da Defizite gibt. Zu Recht erwähnen wir sie da nicht, weil Argentinien einfach ein Reservoir an Weltklasse-Spielern hat und the GOAT, the greatest of all time, Lionel Messi. Entschuldigung, dass ich das mal sagen muss, aber es ist einfach so. Und an Spielern, an denen man sich aufrichten kann, die Norweger, die erstmals so weit gekommen sind mit Erling Haaland. Und weil Frankreich, Spanien, England, Argentinien nach meiner Beobachtung der WM 4 Mannschaften sind, die diesen Namen verdient haben. So dieses alte Einer für alle, alle für einen. Das, was man beispielsweise bei der deutschen Mannschaft auch komplett vermisst hat.
0: Aber dann lass uns doch nochmal auf die afrikanischen Länder gucken. Die sind ja auch sehr gut gestartet. Nehmen wir mal die Elfenbeinküste, die Demokratische Republik Kongo oder Kap Verde. Also bis auf Tunesien haben ja alle afrikanischen Länder die K.O.-Runde erreicht, 9 von 10. Aber dann war Schluss. Woran liegt das? Liegt das wirklich nur an den einzelnen sehr guten Spielern, die in Europa ausgebildet sind?
1: Am Ende auch, wobei man sagen muss, bei den Spielern der aufgezählten Nationen haben viele das Fußballspielen in Europa gelernt und haben teilweise auch in den Nachwuchsnationalmannschaften für große europäische Verbände, Frankreich, Spanien, England gespielt und sind dann teilweise in das Heimatland ihrer Eltern gegangen, um dort eben auch in der A-Nationalmannschaft spielen zu können. Und es fehlt dann oft am Zusammenhalt. Bei den Afrikanern sind es oft auch Streitigkeiten. Im Senegal hat man mit dem Trainer gestritten und der hat mit dem Verband um eine Prämie gestritten. Dann gibt es auch manchmal so Sachen wie der Marokkaner Saibari, der jetzt für Bayern München in der Bundesliga spielen wird, zerrt sich den Oberschenkel. Das sind dann auch so Kleinigkeiten, wenn dir der Star-Torschütze ausfällt, dann reicht das nicht mehr, weil danach zu wenig kommt. Und weil eben die genannten, die dabei sind, einfach Teams sind und das zahlt sich am Ende aus. Am Ende gewinnt nicht eine Ansammlung von guten Einzelspielern, sondern ein Team bei den Kapverden. Ich durfte das Spiel Spanien-Kapverde übertragen. Diese Euphorie trägt dich, aber sie trägt dich dann eben nicht, wenn die Crunch-Time anfängt und die Guten sich von den sehr Guten trennen.
0: Jetzt hast du ein Wort noch nicht genannt mit 4 Buchstaben, das doch immer so eine Riesenrolle spielt im Fußball, das ist Geld. ist das im Endeffekt doch tatsächlich der heimliche Matchwinner? Macht das den Unterschied?
1: Also sagen wir mal so, dass diese WM vor allen Dingen in den USA, in Kanada und Mexiko eine war, die auf Kommerz ausgerichtet war, das haben wir ja alle gemerkt, Stichwort Trinkpausen. Aber ich stehe auf dem Standpunkt, Geld schießt keine Tore. Ich sage immer, Didier Deschamps, der französische Nationaltrainer, war war 2018 Weltmeister, 2022 im Finale, jetzt wieder im Halbfinale. Der wird permanent gefragt, ob er dann die besten Einzelspieler dabei habe. Und seine Antwort ist immer nein. Ich habe die Spieler in meinem Kader, die die beste Mannschaft ergeben. Und damit hat er jetzt 3 Weltmeisterschaften in Folge. Auch das Halbfinale ist ein Erfolg, ein Riesenerfolg gehabt.
0: Okay, komm, jetzt 10 Sekunden hast du noch. Wer wird Weltmeister?
1: Vor dem Turnier habe ich gesagt Spanien und da bleibe ich auch bei. Spanien wird Weltmeister.
0: Wir werden sehen. Martina Knief, unsere Sportkolumnistin. Herzlichen Dank für deine Einschätzung und ich wünsche dir noch einen schönen Sonntag. Tschüss.
1: Danke, ciao.

0: Und jetzt ist es 2:30.
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0: Ja, und da hat heute mal Hoch Klaus die Führung übernommen. Warme Luft im südlichen Binnenland, im Küstenumfeld, da bleibt es noch ein ganz bisschen kühler. Da kommt die Wärme erst in den nächsten Tagen hin. Aber insgesamt wird es viel, viel Sonne geben, wenige Wolken und es bleibt trocken bei maximal 29 Grad. Und dann gucken wir mal, wie es aktuell aussieht bei uns im Sendegebiet. Da haben wir in Bremen am Roland leichte Bewölkung, 25 Grad. In Bremerhaven am Deutschen Schifffahrtsmuseum auch ebenfalls leichte Bewölkung und 20 Grad. In Oldenburg am Alten Gymnasium sind es 23 Grad und in Stade ist es wolkenlos bei 24 Grad. Das wird also heute noch so bleiben und in der kommenden Nacht, da wird es weitgehend einen klaren Himmel geben. Erst morgens, da kommen Nebel- oder Hochnebelfelder örtlich dazu, also nur vereinzelt. Und das Ganze bei mindestens 11 Grad. Und morgen, da startet die Woche erstmal mit Nebel, aber da setzt sich die Sonne durch. Es gibt wenig Wolken. Im Tagesverlauf kann es mal Wärmegewitter geben zwischen Elbe und Weser. Aber die sind auch nur vereinzelt und es wird wieder warm mit 30 Grad. Und so wird die Woche eingeläutet und die wird auch in dem Bereich bleiben.
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0: Der Bremen 2 Verkehrsservice um 14:32 Uhr. Vorsicht bitte, auf der A261 Buchholzer Dreieck, Hamburg Südwest zwischen Tötensinn und Marmsdorf-Lyrade sind weiterhin Personen auf der Fahrbahn. Bitte fahren Sie hier ganz, ganz vorsichtig. Die A1 Bremen Richtung Osnabrück zwischen Uppusen-Bremen-Mahndorf und Arsten 6 Kilometer stockender Verkehr. Hier kann es länger dauern und zwar bis zu 20 Minuten. Die A1 Osnabrück Richtung Bremen zwischen Bremen-Brinkum und Hemelingen 3 Kilometer stockender Verkehr. Die B6 Nienburg-Bremen ist zwischen Barien und Leeste weiterhin wegen eines Polizeieinsatzes in beiden Richtungen gesperrt. Und in Bremen die Bismarckstraße ist stadteinwärts zwischen Hornerstraße und Herderstraße wegen Kanalbauarbeiten weiterhin gesperrt.
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0: Ja moin, bei Klimaanlagen, da gibt es ja Lieferschwierigkeiten und teuer sind sie dazu auch noch geworden. In Paris, da geht man jetzt ganz andere Wege in der französischen Hauptstadt. Und zwar unterirdische, um genau zu sein. Was das heißt, das verraten wir in dieser halben Stunde. Schön, dass Sie dabei sind. Guten Tag.

0: fast seit 10 Jahren schon verstorben, aber eigentlich unsterblich, oder? Der Bremen 2 Verkehrsservice, jetzt mit einer Gefahrenmeldung. Vorsicht bitte, auf der A1 Hamburg Richtung Bremen zwischen Bokel und Stuckenborstel steht ein defektes Fahrzeug. Bitte fahren Sie hier entsprechend vorsichtig. Heute scheint die Sonne in Bremen und umzu und früher hätte man sich wahrscheinlich einfach darüber gefreut, gerade weil die letzten Tage ja ziemlich kalt und ziemlich bedeckt waren. Aber heute gibt es immer mehr argwöhnische Blicke zum Thermometer. Wie heiß wird es noch? Hält man das noch aus? Ist das noch normal? In Bremen gibt es seit 2 Jahren einen Hitzeaktionsplan mit beispielsweise einem klimaangepassten Grünflächenmanagement. Glühen ist auch gut. In Frankreichs Hauptstadt Paris ist man da schon ein ganzes Stück weiter. Man ist nämlich dabei, einzelne Klimaanlagen in Gebäuden zu ersetzen. Und zwar durch eine große, also eine sehr große Klimaanlage.
1: Gehörschutz in Form von orangefarbenen Ohrstöpseln ist Pflicht. Ohne kein Besuch bei Fraîcheur de Paris, der Frische von Paris. Ein unscheinbarer Eingang liegt direkt am Ufer der Seine. Über eine Wendeltreppe geht es 25 bis 30 Meter in die Tiefe, unter den Fluss. Hier stehen riesige Zylinder und Röhren, Kühlaggregate. Sie sollen die französische Hauptstadt erfrischen. In der Kältefabrik wird das Flusswasser auf 2 bis 4 Grad heruntergekühlt. Pumpen verteilen es dann über ein Netz aus Rohren an Museen, Einkaufszentren oder Bürogebäude. Die Idee, individuelle Klimageräte überflüssig zu machen. Tim Guigon ist Kommunikationsleiter bei Fraîcheur de Paris. Er beschreibt das Prinzip so.
2: Das Kältenetz ist wie ein Zug, der das Auto ersetzt. Man muss dann den Zug nehmen. Wir sind heutzutage gezwungen, immer mehr Gebäude an den Klimawandel anzupassen.
1: Die erste dieser Pariser Kältefabriken entstand bereits Ende der 70er Jahre. Mittlerweile gibt es 14 Standorte und ein 120 Kilometer langes Rohrnetz, durch das das eiskalte Wasser fließt. Bislang ist hauptsächlich das wohlhabende historische Zentrum angeschlossen. Der Louvre wird so gekühlt und das französische Parlament. Finanziert wird Fraîcheur de Paris von großen Auftraggebern, die sich die aufwendigen Installationskosten leisten können. Tim Guigon.
2: Traditionell brauchten Gebäude aus Luxus- oder Komfortgründen Klimatisierung. Paläste, Museen, Büros. Mit dem Klimawandel wurde aus der Komfortklimatisierung aber eine Notwendigkeit.
1: Eine Notwendigkeit, die längst nicht Alltag ist in Paris. Der Marketingpraktikant Ulysse Zachary wohnt in einem kleinen ehemaligen Dienstmädchenzimmer unter einem Dach aus Zink. Etwa 2/3 aller Pariser Gebäude haben solche Dächer, reine Hitzefallen. Die wenigsten Wohnungen haben eine Klimaanlage, auch die von Ulysse Zachary nicht.
2: Es ist wie in einem Ofen. Selbst mit guter Isolierung kommt die Hitze einfach durch die Decken und Wände. Die Seife ist geschmolzen. Es ist irre, wie heiß es ist. Die Weinflasche hier öffnet sich wegen der Hitze von selbst.
1: Die Nächte übersteht der junge Amerikaner mit Ventilator und nassen Handtüchern im Bett.
2: Als ich in Dubai gelebt habe, gab es überall Klimaanlagen. Paris ist überhaupt nicht an diese 40 Grad Hitze angepasst.
1: Nach dem Wunsch von Fraîcheur de Paris soll damit bald Schluss sein. Bis zum Jahr 2042 soll ein Großteil der Stadt an unterirdische Kältefabriken angeschlossen sein. Wie bei einer Gasheizung oder Stromversorgung sollen die Pariserinnen und Pariser die Klimatisierung dann abonnieren können. Die Rekordhitzewelle Ende Juni war für Tim Guigon ein letzter Warnschuss.
2: Wir haben den Klimawandel bislang betrachtet wie Raucher. Man öffnet ein Päckchen und weiß genau, dass es schlecht für die Gesundheit ist. Man macht weiter bis zum Röntgentermin und sieht, oh, ich habe ein Problem.
1: Im Sommer 2003 starben in Frankreich etwa 15.000 Menschen wegen der Hitze. Die Regierung hat seitdem einen Hitzeplan ins Leben gerufen, der gefährdete Bevölkerungsgruppen schützen soll. Das unterirdische Kältesystem von Fraîcheur de Paris ist ein Puzzleteil im Umgang mit Hitzewellen. Tim Guigons Wohnung ist noch nicht angeschlossen. Bis es irgendwann soweit ist, hat er eine individuelle Strategie gegen hohe Temperaturen entwickelt.
2: Ich mache die Vorhänge und Rollläden zu. Ich nutze weder den Ofen noch den Herd. Und ich esse tagelang nur Mozzarella, Tomaten und Taboulé.
1: so wie quasi ganz Paris.
0: Unterirdische Kältefabrik. Paris wappnet sich gegen die Hitze. Sabine Boland berichtete aus Paris.

0: Aus dem Kino, da kennt man ihn aus dem Musikfilm A Beautiful Life von 2023. Aber man kennt auch seine weiche Popstimme aus diesem Song, mit dem er 2018 schon sehr bekannt geworden ist. Das ist der Däne Christopher. Irony. Das ist eine Hymne auf das, was man dauernd versucht es zu sein und was man dann irgendwie doch nie richtig ist. Da lohnt es sich, auf den Text zu hören. Christopher Irony von 2018. Hier bei Bremen 2.
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0: Genau, und das Ende vom Lied, niemand ist perfekt. Und jetzt ist es 3:04.
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0: Der kommt von Florian Bensch.
2: Hey Laura, it's me.
3: Gregory Porter hat zu Hause nicht nur einen Grammy für das beste Jazz-Vocal-Album rumstehen, sondern zwei. Kein Wunder bei dieser Stimme.
2: But there's something bothering me.
3: Eigentlich wollte Porter Profi-Footballspieler werden. Eine Schulterverletzung kam dazwischen. Du musst singen, Kind, soll seine Mutter dann gesagt haben. Für sein erstes Album Water gab es dann auch gleich die erste Grammy-Nominierung.
2: Water pouring down the sidewalks.
3: Bisher folgten 6 weitere Alben. Butterweiche Vocals und glasklare Kompositionen. Sie verbinden Jazz mit Gospel.

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1: Mit Elke Martens. VW-Chef Blume will offenbar keine Werke schließen. Unterhaltsvorschuss wird eingeschränkt. Argentinien und England stehen im WM-Halbfinale. Das Wetter sonnig und trocken, 19 bis 29 Grad. VW-Chef Oliver Blume sieht nach eigenen Angaben Alternativen zu Fabrikschließungen. Es gäbe intelligentere Lösungen als Werke zu schließen, sagte Blume der Bild am Sonntag. Sein Unternehmen müsse die Kosten weiter senken, aber bei diesem Ziel habe es bereits im vergangenen Jahr deutliche Fortschritte gegeben. Die Elektroautos von VW entwickeln sich laut Blume gut. Der Autoexperte Ferdinand Dudenhöfer kritisierte bei Radio Bremen, dass VW eher in die Zukunft stolpere, als einen klaren Plan zu haben.
2: Man ist gestartet als Tiger und als Bettvorleger gelandet, weil es einfach psychologisch, aber auch politisch und auch von den Tatsachen völlig unmöglich ist, so in die Zukunft zu gehen.
1: Der Absatz bei VW war zuletzt stark eingebrochen. In Deutschland gelten die VW-Werke in Emden, Hannover und Zwickau sowie das Audi-Werk in Neckarsulm als gefährdet. Bundesfamilienministerin Karin Prien plant beim staatlichen Unterhaltsvorschuss Änderungen. Dazu wolle sie schon bald einen entsprechenden Gesetzentwurf vorlegen, sagte sie der katholischen Nachrichtenagentur. Zu den Plänen Jana Schwarzer.
3: Alleinerziehende sollen den Unterhaltsvorschuss künftig nicht mehr bis zum 18. Geburtstag des Kindes bekommen, sondern nur noch bis zum 15. Geburtstag. Der Vorschuss wird gezahlt, wenn nach einer Trennung der andere Elternteil keinen Unterhalt zahlt. Die Leistung hat sich laut Prien zu einem der größten Kostenfaktoren für die Kommunen entwickelt. Deshalb sollen auch säumige Zahler strenger verfolgt und bestraft werden. Meistens handelt es sich dabei um die Väter. Es soll möglich werden, dass ihnen der Führerschein entzogen werden kann.
1: Mit einem Großaufgebot und einer neuen Taktik hat die Feuerwehr in der Region Andalusien den verheerenden Waldbrand unter Kontrolle gebracht. Gestern konnten die Brandbekämpfer wegen abflauender Winde und einer höheren Luftfeuchtigkeit erstmals näher an die Flammen. Etwa 500 Feuerwehrleute und Soldaten waren im Einsatz, unterstützt von mehr als 20 Löschflugzeugen. Ein Großteil der fast 1500 Menschen, die aus der Region im Süden Spaniens evakuiert werden mussten, dürfen seit heute wieder in ihre Häuser zurück. Bei dem Waldbrand waren mindestens 12 Menschen ums Leben gekommen. In Stade sind letzte Nacht mehrere Schüsse gefallen. Nach bisherigen Kenntnissen der Polizei war es gestern Abend zu einem Streit zwischen zwei Gruppen gekommen. Zwei Verdächtige wurden festgenommen. Noch ist unklar, warum die zwei sechsköpfigen Gruppen junger Männer aneinander geraten sind. Einer der Verdächtigen schlug laut Polizei mit einem Gegenstand auf seine Opfer ein. Dann habe ein zweiter Täter eine Waffe gezogen und mehrere Schüsse abgefeuert. Laut Polizei ist noch unklar, ob es sich dabei um eine scharfe Waffe verhandelte. Verletzt wurde niemand. Gegen die beiden 14- und 18-jährigen Verdächtigen wird wegen versuchten Totschlags und gefährlicher Körperverletzung ermittelt. Die vier Teams fürs Halbfinale bei der Fußball-WM sind komplett. Am Abend haben England und Argentinien ihre Viertelfinalspiele gewonnen. Norwegen und die Schweiz sind damit raus. Am kommenden Mittwoch kämpfen damit England und Argentinien um den Einzug ins WM-Finale. Einen Tag vorher, am Dienstag, treffen Frankreich und Spanien im Halbfinale aufeinander. Das waren die Nachrichten mit Elke Martens.
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4: Ja, so Wollsocken. Da können Sie jetzt so tun, als wüssten Sie überhaupt nicht, was es ist. Hätten noch nie damit zu tun gehabt. Denn das Wetter gibt's genau her, dass heute man so tut, als wäre die Wollsocke was, was nur andere Leute haben müssen. Heute wird's maximal 29 Grad. Es wird trocken bleiben, wenige Wolken, viel Sonne. Und das ist auch in den derzeitigen Temperaturen zu sehen. In Bremen leicht bewölkt 25 Grad. Bremerhaven auch leicht bewölkt 20 Grad. Diepholz am Amtsgericht, da ist es auch leicht bewölkt. Und da sind es schon 27 Grad. Und jetzt zeige ich Ihnen den richtigen Schlager hier bei uns. Verden an der Allerweserhalle, da ist es wolkenlos und da sind es schon 28 Grad. Heute Nacht, da wird es warm weitergehen, also die Werte gehen ein bisschen zurück, aber es ist für den Sommer auch angemessen, 11 Grad mindestens. Es wird einige Nebel- oder Hochnebelfelder geben. Die lösen sich dann morgen auf. Anfang der Woche wird es dann auch wieder sonnig, wenige Wolken. Es kann im Verlauf des Tages so ein paar Wärmegewitter geben zwischen Weser und Elbe, aber die stören nicht, die sind nur sehr regional und das Ganze wird wieder sehr warm bei maximal 30 Grad. Und damit wird auch eine insgesamt ganz warme Woche eingeleitet.
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4: Der Bremen 2 Verkehrsservice um 15 Uhr und ziemlich genau 5 Minuten. Wir gucken auf die Straßen, die A1 Bremen Richtung Osnabrück. Zwischen Opposen, Bremen, Mahndorf und Arsten 6 Kilometer stockender Verkehr. Hier müssen Sie mal 20 Minuten draufschlagen, so viel wird es dann doch länger dauern. Die A1 Osnabrück Richtung Bremen, zwischen Bremen, Brinkum und Hemelingen 3 Kilometer stockender Verkehr. Die B6 Nienburg-Bremen ist zwischen Barien und Leeste. Ich sage es nochmal, die B6 Nienburg-Bremen ist zwischen Barien und Leeste wegen eines Polizeieinsatzes immer noch in beiden Richtungen gesperrt. Und jetzt kommt unser Dauerbrenner. In Bremen, die Bismarckstraße ist stadteinwärts zwischen Hornerstraße und Herderstraße wegen Kanalbauarbeiten weiterhin gesperrt. Da, wo Sie können, eine gute und sichere Fahrt.
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4: Ja, moin, schön, dass Sie dabei sind. Als die Assad-Diktatur in Syrien gestürzt wurde, da war die Freude groß, das Aufatmen. Und jetzt, mehr als 1,5 Jahre später, sieht es mit der Demokratie in Syrien so, aus. Dazu gleich mehr. Vorher The Hummingbirds mit Emma. Bei Bremen 2.

0: 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Es hat lange gedauert. Mehr als 1,5 Jahre nach dem Sturz der Assad-Diktatur ist in Damaskus das syrische Parlament zu seiner konstituierenden Sitzung zusammengekommen. Die meisten Abgeordneten wurden bereits im vergangenen Oktober gewählt. Und inzwischen hat Übergangspräsident al-Sharra weitere Parlamentarier benannt. Aber wie viel Macht haben sie denn nun eigentlich? Moritz Behrendt.
1: Große Worte vor der konstituierenden Sitzung des neuen syrischen Parlaments.
2: Wir sind zuversichtlich, dass sich die Mitglieder der Volksversammlung ihrer nationalen Verantwortung bewusst sind. Sie werden das in sie gesetzte Vertrauen rechtfertigen, indem sie das Volk vertreten und ihre gesetzgeberischen sowie kontrollierenden Aufgaben wahrnehmen.
1: So verkündete der Vorsitzende der Nationalen Wahlkommission, dass die Auswahl der Abgeordneten abgeschlossen sei nach einem langwierigen Prozess. Ja, 1,5 Jahre nach dem Sturz der Assad-Diktatur hat Syrien ein neues Parlament, aber viel Macht haben die Abgeordneten nicht. Ja, Vertreter aus allen Landesteilen sitzen in der Volksversammlung, aber repräsentieren sie auch die syrische Bevölkerung in all ihrer Vielfalt? Unter den 210 Abgeordneten sind nur 21 Frauen.
3: 10%, also von einer gleichberechtigten Repräsentation von Frauen kann natürlich da nicht die Rede sein,
1: sagt Christian Brakel, bei der Heinrich-Böll-Stiftung für Syrien zuständig. Er verweist jedoch darauf, dass der Frauenanteil noch geringer war, als im Oktober die meisten Abgeordneten gewählt wurden. Damals durften nicht alle Syrerinnen und Syrer abstimmen, nur etwa 6.000 Wahlmänner und Frauen entschieden über 2/3 der Abgeordneten. 70 weitere hat jetzt Übergangspräsident Ahmed al-Sharra persönlich ernannt, darunter 15 Frauen. Also doch ein kleiner Fortschritt und ein Hauch von Vielfalt. Es gehe nicht nur um Zahlen, sagt Nur Jandali, eine der wenigen gewählten weiblichen Abgeordneten. Aber
4: persönlich hoffe ich schon, dass mehr Frauen in Führungsfunktionen kommen. Am wichtigsten ist jedoch, diese Teilhabe muss auf Kompetenz beruhen und der Fähigkeit, Ergebnisse zu liefern, dem Land und seinen Bürgern zu dienen.
1: Christian Brakel von der Böll-Stiftung sagt über die Abgeordneten:
3: Man kann nicht sagen, dass jetzt alle von denen einfach nur Klaköre der aktuellen Interimsregierung wären. Aber was man auch nicht sieht, sind Personen, die jetzt in starker Opposition zur Regierung stehen.
1: Ähnlich verhält es sich mit der Repräsentation von Minderheiten. Christen, Alawiten und Kurden sind im Parlament vertreten, aber nicht durch Kräfte, die die islamistische Regierung ablehnen oder gar bekämpfen. Im Nordosten Syriens, den Regionen mit großer kurdischer Bevölkerung, wurde erst im Mai gewählt. Zum ursprünglichen Wahltermin standen die Gebiete noch nicht unter Kontrolle der Übergangsregierung. Am schwächsten vertreten ist die religiöse Minderheit der Drusen. Unter den 210 Abgeordneten ist nur ein einziger Druse, der zudem unter den Angehörigen seiner Gemeinschaft nur wenig Rückhalt genießen soll.
3: Seine Hauptqualifikation ist, dass er sich nach dem Fall von Damaskus eben sehr, sehr schnell Sharra angedient haben soll.
1: So Christian Brakel. Die Macht des Parlaments ist eingeschränkt. Dekrete des Übergangspräsidenten kann es nur mit einer 2/3-Mehrheit blockieren. Vorgesehen ist bislang eine Amtszeit von 2,5 Jahren. Ob sich die Parlamentarier mehr demokratische Mitsprache erstreiten, ist ungewiss. Ebenso, wo es nach der Übergangszeit für Syrien hingeht.
4: Ich hoffe, eines Tages wird man sagen, dieses Parlament habe einen Grundstein für ein Syrien gelegt, von dem wir lange geträumt haben.
1: So die Abgeordnete Nur Jandali.
4: Ein Staat, der seinen Bürgern Würde und Gerechtigkeit ermöglicht,

0: Das ist so ein Song, bei dem man wahrscheinlich bei diesem Partyspiel Hitster, wo man ja Songs erraten muss, immer scheitern wird, weil nämlich er singt I Follow You, aber der Song heißt offiziell I Follow Rivers, ist von Triggerfinger. Also für Ihren Hinterkopf, 2010 übrigens, wenn Sie dann tatsächlich die Karte gewinnen wollen, wenn Sie da mal mitspielen. Aber wir machen weiter hier im Text und zwar damit.
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0: Genau, da gucken wir auf den 12. Juli 1906. Heute vor 120 Jahren ging in Frankreich der Justizskandal Dreyfus mit der Rehabilitierung von Alfred Dreyfus zu Ende. Sophie Angavi, die weiß mehr.
2: Ich soll zu einer Besprechung der Offiziere des Generalstabs in Zivilkleidung.
3: Das stimmt.
2: Ach, ich dachte schon, jemand würde sich mit mir einen Spaß erlauben.
3: Nein, das ist kein Spaß.
4: 34 Jahre alt ist er und soll ein wirres Diktat schreiben. Das Diktat, auf dessen fragwürdiger Grundlage er des Landesverrats verurteilt werden soll. Alfred Dreyfus, also Alfred Dreyfus, elsässischer Franzose, Familienvater, Hauptmann und Jude. 1894. Frankreich hat gerade Elsass-Lothringen an Deutschland verloren. Im Land brodelt's. Der Nationalstolz ist gekränkt. Eine französische Spionin fischt ein Schriftstück aus dem Müll des deutschen Militärattachés. Ein handschriftlich verfasstes Geheimdokument. Der anonyme Absender verspricht den Deutschen geheime Informationen des französischen Militärs.

0: Er ist der Verräter. Der Verdacht fällt wie selbstverständlich auf den ehrgeizigen Artilleriehauptmann Alfred Dreyfus. Noch vor Beginn des Verfahrens hetzt die Presse gnadenlos, spricht ihn sofort schuldig. Die antisemitische Zeitung La Libre Parole publiziert ungehemmt Gerüchte, gefälschte Beweise, antisemitische Karikaturen.
1: Die Affäre Dreyfus. Beweise des Verbrechens.
2: Hochverrat.
3: Frankreich den Franzosen.
0: Das Verfahren ist skandalös halbgar. Als einziges Beweismittel der Anklage dient das Geheimdokument und das handschriftliche Diktat zum Abgleich, das Dreyfus unter Aufsicht abgeben muss. Obwohl die graphologischen Gutachten manipuliert sind, sprechen am 22. Dezember 1894 die Richter Alfred Dreyfus schuldig. Er wird degradiert und auf die Gefängnisinsel nach Französisch-Guayana verbannt. Doch lebenslänglich, wie im Urteil verkündet, wird es nicht. Während Dreyfus in der Verbannung in Einzelhaft sitzt, zieht die Affäre zu Hause in Frankreich immer größere Kreise. Das Land entzweit sich in Dreyfusats und Anti-Dreyfusats. In ganz Europa entflammt eine erhitzte Debatte um seine Unschuld. Bahnbrechend ist 1898 der offene Brief des Autoren Émile Zola. Darin appelliert er direkt an den Staatspräsidenten.
4: Ich klage Lieutenant Colonel du Parti de Clam an, der teuflische Anstifter eines Justizverbrechens gewesen zu sein.
5: Ich klage die Schriftsachverständigen an, verlogene und betrügerische Gutachten erstellt zu haben.
0: Erst nach dem Wahlsieg der Linken 1902 wird sein Fall schließlich wieder aufgerollt und Alfred Dreyfus 1906 offiziell rehabilitiert. Erst über ein Jahrhundert später, 2025, wird er dann posthum vom französischen Parlament in den Stand eines Brigadegenerals erhoben.
6: Ich glaube, wir haben noch nie eine Zeit erlebt, in der die Person Dreyfus so konsequent gefeiert und der Antisemitismus seinerzeit so konsequent angeprangert wurde.
0: So sein Urenkel Michel Dreyfus im Interview mit RTL. Die Affäre Dreyfus war nicht der Beginn des europäischen Antisemitismus, aber ein richtungsweisender Moment in seiner Entwicklung. Alfred Dreyfus, Opfer eines Justizskandals, wurde zu Unrecht als Landesverräter verurteilt und dann am 12. Juli 1906 für unschuldig erklärt und rehabilitiert. Das war heute vor 120 Jahren.
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0: Nick Waterhouse hier bei Bremen 2. Und jetzt ist es 3:30.
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0: Ja, und jetzt kriegen Sie nicht nur regionale Informationen von uns, sondern auch regionale Temperaturen. In Bremen, hier bei uns in der Schlacht, ist es leicht bewölkt, 25 Grad. In Bremerhaven am Strandbad ist es auch leicht bewölkt, aber da sind es 20 Grad. Dann haben wir in Osterholz-Scharmbeck am Allwetterbad wolkenlose 25 Grad. Und Favorit ist im Moment, was die Höhe der Temperatur angeht, Sieke. An der Olympiahalle, da sind es 27 Grad. Es kann noch vielleicht da und dort ein bisschen wärmer werden. Maximal 29 Grad sind heute drin. Keine Wolken, also Wolken schon, aber kein Regen. Die bringen keinen Regen. Es gibt viel Sonne überall und es bleibt, wie gesagt, trocken. Das wird auch in der kommenden Nacht so weitergehen. Es wird auch da keinen Niederschlag geben, fast keine Wolken geben. Es gibt einige Nebel- oder Hochnebelfelder und die Temperatur, die geht zurück auf mindestens 11 Grad. Und morgen, da beginnt die neue Woche anfangs da und dort mit Nebel. Aber die Sonne, die setzt sich durch. Es gibt wenige Wolken. Es gibt ab und zu vereinzelt Wärmegewitter zwischen Elbe und Weser. Aber ansonsten wird es wieder ein sehr warmer Tag mit maximal 30 Grad. Und es wird auch eine sehr warme Woche eingeleitet.
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0: Der Bremen 2 Verkehrsservice um 15 Uhr und 32 Minuten. Na, da haben wir doch den Verkehrsservice. Die A1 Hamburg Richtung Bremen zwischen Ilsdorf und Stuckenborstel, 7 Kilometer stockender Verkehr. Die A1 Bremen Richtung Osnabrück zwischen Uphusen-Bremen-Mahndorf und Arsten, 6 Kilometer stockender Verkehr. Die B6 Nienburg-Bremen ist zwischen Barien und Leeste wegen eines Polizeieinsatzes nach wie vor in beiden Richtungen gesperrt. Und in Bremen, die Bismarckstraße ist stadteinwärts zwischen Hornerstraße und Herderstraße auch nach wie vor, aber wegen Kanalbauarbeiten gesperrt.
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0: Ja, moin. Jürgen Klopp ist nun neuer Trainer der Nationalmannschaft, der deutschen Fußballnationalmannschaft. Und Julian Nagelsmann, der war ja an einem schuld. Ja, genau, so war das doch. Das war doch eigentlich auch genauso vor 30 Jahren mit Berti Vogt. Der war auch an allem schuld. Gleiches Amt, gleiche Geschichte, ist aber ein bisschen anders geendet. Der ist nämlich erstmal nicht zurückgetreten. Es gibt darüber eine ganz tolle Fernsehserie in der ARD-Mediathek. WM 1994, 11 Helden, ein Albtraum heißt die. Ich kann die sehr empfehlen. Ist Fernsehen, nicht Radio, aber schön, dass Sie jetzt erstmal bei uns sind. Guten Tag. Dezember, Jack Johnson, Upside Down. Dürfen Sie mitsingen.

0: 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Jetzt muss ich mal selbstkritisch sagen, wir reden bei der aktuellen Fußball-WM viel zu viel über Fußball und zu wenig über das, was über allem liegt. Und wo es fehlt, da wird es nochmal nachgegossen und drüber gegossen, nämlich Ranch Dressing. Kulinarisch betrachtet ist das der Star der aktuellen WM. Im Netz gibt es x Videos von Europäern, die gerade drüben sind und die von diesem cremigen oben drauf und drüber sehr schwärmen. Höchste Zeit also, den Handmixer in Reichweite zu holen und mit Gabi Franke-Mülle zu reden. Sie ist Foodbloggerin. Ihr Foodblog heißt uskulinarisch.de und sie hat auch noch zwei Kochbücher geschrieben zu US-amerikanischer Esskultur. Eins davon heißt Cook Across America. Mein Gott, mir läuft schon so das Wasser im Mund zusammen. Ich kann mich gar nicht mehr konzentrieren. Hallo Frau Franke-Mölle, ich grüße Sie.
1: Hallo Frau Meixner.
0: Also auf Ihrem Blog habe ich gelernt, Ranch Dressing ist die beliebteste Salatsauce in den USA. Nun sagen wir mal so, Die Grundzutat ist, das habe ich gelernt, Mayonnaise und Buttermilch. Und der Witz ist eigentlich die Würzmischung. Woraus besteht die?
1: Genau, das ist so eine Zwiebelnote, ein bisschen Knoblauch und einige Kräuter. Eine Prise Zucker auch noch, um die Säure so ein bisschen auszubalancieren.
0: Aha, und die stellt jeder in den USA selber her oder gibt's sie aus der Tüte?
1: In den USA stellt die niemand selber her, weil die Tüten viel bequemer sind. Also man kann das fertig angerührte Dressing kaufen, das steht dann in der Kühltheke bei den anderen Salatdressings. Oder man kauft halt die Würzmischung, die den Vorteil hat, dass sie sich halt besonders lange hält. Die muss man dann nur noch mit ein bisschen Buttermilch oder Mayonnaise anrühren.
0: Und wo haben Sie die kennengelernt, Ranch Dressing?
1: Auch damals in den USA schon. Das gibt es also schon sehr lange, schon seit den 50er, 60er Jahren und war eigentlich auch immer von Anfang an wirklich beliebt. Also ich habe da dann auch, das ist so die übliche Wahl, die man dann irgendwo im Restaurant kriegt, welches Dressing, Joghurt, Ranch oder Italian oder Russian. Das sind so die typischen Dressings, die einem vorgeschlagen werden.
0: Und warum lernen wir die jetzt erst kennen? Also warum ist die noch nicht nach Europa rüber geschwappt, wenn die so toll ist?
1: Die ist wirklich toll, aber ja, ich denke mal, weil viele dann die Arbeit scheuen, halt die nicht ganz wenigen Zutaten dafür zusammenzusammeln. Und in den USA ist es halt sehr einfach. Man kauft den Würzmix oder man kauft das fertige Dressing.
0: Und wo kippt man die überall rüber?
1: Also nicht nur über Salat, sondern das dient gerne auch als Dip, wo man dann so Gemüsestifte beispielsweise reintunken kann oder Chicken Wings. Es gibt auch ganze Gerichte, wo dann dieser Würzmix in der Soße landet, zum Beispiel über Hähnchenschnitzeln oder über zu Beef. Also da gibt es wirklich eine große Auswahl an Rezepten.
0: Aber die ist ja gar nicht süß. Man denkt immer, in den Staaten ist immer alles gesüßt und schön ja, mundtauglich gemacht. Das ist aber gar nicht so. Die ist eher säuerlich und dann habe ich gelesen, die ist so ein bisschen zwiebelig.
1: Ja, also wenn man sie selber macht, sollte man Zwiebel reinreiben, damit man diese typische Note kriegt. Aber eine Prise Zucker, wie gesagt, sollte auch rein, um die Säuren so ein bisschen auszubalancieren.
0: Ah, genau, da ist wieder die Prise Zucker. Sie haben die hier in Ihrem Kochbuch oder in Ihrem Blog, haben Sie die auch selbst gemacht, aber haben auch gesagt, man könnte auch theoretisch eine Tüte aufreißen. Dafür sind Sie sehr bestraft worden. Also in Deutschland sieht man das anders mit Tüten aufreißen.
1: Ja, genau. Das ist, also viele haben es gern bequem, aber geben dann doch nicht zu, dass sie Maggi-Fix kochen. Also insofern ist es auch, also man bekommt diesen Ranch-Dressing-Mix tatsächlich inzwischen auch schon manchmal bei den Discountern. Die haben, wenn die Amerika-Wochen haben, dann gibt es das auch Dressing auch fertig. Aber ansonsten ist es auch wirklich einfach, das selbst zu machen und sich den Mix selber zu machen, wegzustellen und das ist dann also selbstgemachter Mix, so irgend so ein Zwischending zwischen Fertigtüte und selbstgemacht.
0: Und dann gibt es ja eine höchste Hürde für Köchinnen und Köche. Das ist nicht der Ehemann, das ist nicht die Ehefrau, sondern das sind die Kinder. Und ich habe bei Ihnen gelesen, das gilt bei Ihnen auch. Sie haben Kinder und die sind sehr mäkelig, haben Sie geschrieben. Wie geht's denn dann mit Ranch-Dressing?
1: Das hören die nicht so gern, dass sie wirklich sind. Und inzwischen sind sie auch in dem Alter, dass sich das so etwas verwachsen hat. Aber doch, Ranch Dressing ging komischerweise immer. Es ist halt sehr mehrheitsfähig. Also nicht so anders als beispielsweise ein Caesar Dressing, wo dann so eine Käsenote rauskommt und womöglich sogar Anchovies drin sind. Also solche fiesen Fischchen oder so hat das Ranch Dressing natürlich nicht.
0: Ranch-Dressing, also der heimliche Star der WM, der Fußball-WM. Gabi Franke-Mölle, Journalistin und Food-Bloggerin, die kennt schon ganz lange dieses Dressing. Sie ist aber auch Insiderin, wenn es darum geht, die amerikanische Küche zu erklären. Sie haben uskulinarisch.de, einen Food-Blog, und sie haben auch zwei Kochbücher herausgegeben und geschrieben über amerikanische Küche. Und ich danke Ihnen für Ihre Einblicke zu Ranch-Dressing, und ich bin sehr stolz, dass ich nie French-Dressing gesagt habe. Das ist nämlich ohne.
1: Dafür haben Sie leider Gottes das A bei usa-kulinarisch.de vergessen, aber das ist auch nicht schlimm.
0: Okay, also das haben wir jetzt nachgeholt. Ich danke Ihnen ganz herzlich, ich wünsche Ihnen noch einen schönen Tag. Und jetzt weiß ich ja, was es heute Abend gibt bei uns. Tschüss.
1: Tschüss.

Der Bremen-2 Verkehrsservice müssen einmal auf die Straßen gucken. Vorsicht bitte auf der A29 Wilhelmshaven Richtung Oldenburg. In der Ausfahrt Jaderberg befindet sich eine Ölspur auf der Fahrbahn. Bitte fahren Sie entsprechend vorsichtig.

Der US-amerikanische Musiker Nathaniel Rateliff, der ist sehr schüchtern. Und am schlimmsten findet er es, auf einer Bühne zu stehen. Also zum Glück tut das trotzdem immer wieder. Hier zusammen mit The Night Sweats, seiner Band.

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2: Schlemmerfilet. Filet. Französisch für dünner Faden. Deutsch auch Lende oder Lendenbraten. Heißt in der Küchensprache der lange, keulenförmige Muskelstrang, der sich im Lendenbereich auf beiden Seiten der Wirbelsäule entlangzieht. So steht es im digitalen Lexikon meines Vertrauens. Meine ich aber gar nicht. 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
3: Wie leuchtet das nicht ein? Abbeißen, kauen, schlucken. 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
3: 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Lass uns auf den Baum klettern. Wir setzen uns auf den Ast und essen einen Apfel. Und wenn du nicht mehr weißt, wie es geht, ich erklär's dir.
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3: Das war kurz sehr lyrisch. Aber das bleibt nicht so, habe ich keine Kappas mehr für.

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1: Mit Elke Martens. Zelensky kündigt Regierungsumbau in der Ukraine an. Waldbrände in Andalusien breiten sich nicht mehr aus. Tennisprofi Zverev will heute ersten Wimbledon-Sieg holen. Das Wetter sonnig, trocken, 19 bis 29 Grad. Überraschend hat der ukrainische Präsident Volodymyr Zelensky eine weitere Regierungsumbildung angekündigt. Nach einem Jahr im Amt wird Ministerpräsidentin Julia Sviridenko abgesetzt und es wird erwartet, dass es in der ukrainischen Regierung weitere personelle Veränderungen geben wird. Aus Kiew, Rebecca Barth.
2: Die Ukraine ändert ihre politische Strategie, schreibt der ukrainische Präsident in den sozialen Medien. Demnach solle in Zukunft eine konkrete Person für priorisierte Bereiche der Außen- und Innenpolitik verantwortlich sein, betont Zelensky. Außenpolitisch gehöre unter anderem die Arbeit mit den Vereinigten Staaten und Verhandlungen über die Herstellung von Patriot-Flugabwehrraketen in der Ukraine zu den drängendsten Themen. Demnach solle Ministerpräsidentin Julia Sviridenko in Zukunft die Zusammenarbeit mit einem wichtigen Partner leiten, betont Zelensky.
1: VW-Chef Oliver Blume will im Rahmen der Umstrukturierung des Konzerns Werksschließungen möglichst vermeiden. Es gebe intelligentere Lösungen, als Werke zu schließen, sagte Blume der Bild am Sonntag. Der Wirtschaftsexperte Ferdinand Dudenhöfer sagte Radio Bremen, VW sei festgenagelt durch seine Organisationsstruktur.
3: Wir haben die höchsten Kosten im Industriebereich weltweit. 50% der Aufsichtsratssitze sind in der IG Metall und dann kommt 20% des Landes zu. Also man kann da keine Werke aufgeben. Man kann da nicht rigorosen Jobabbau betreiben. Man braucht einen Plan in die Zukunft. Man muss an den Kosten arbeiten.
1: In Deutschland gelten die VW-Werke in Emden, Hannover und Zwickau sowie das Audi-Werk in Neckarsulm als gefährdet. Der verheerende Brand im spanischen Andalusien breitet sich nicht weiter aus. Rund 500 Feuerwehrleute, Soldaten und Freiwillige sind im Einsatz, um den verheerenden Waldbrand im Süden Spaniens ganz unter Kontrolle zu kriegen. Begünstigt werden die Löscharbeiten durch abflauende Winde und eine höhere Luftfeuchtigkeit. Auch für die betroffenen Anwohner eine Erleichterung, berichtet aus Madrid Anna Mund.
4: Dank der positiven Entwicklung können Anwohner schrittweise in ihre Häuser zurückkehren. In der Nacht zum Freitag waren bei dem Brand mindestens 12 Menschen ums Leben gekommen. Sie wurden bei der Flucht vor dem Feuer von den Flammen eingeschlossen. Die Behörden gehen davon aus, dass unter den Toten mehrere Ausländer sind, darunter Briten und Belgier. Eine Identifizierung steht noch aus. Derweil geht die Suche nach möglichen weiteren Opfern weiter. Einsatzkräfte und Freiwillige durchkämmen das Brandgebiet. Als Ursache des Brandes wird eine kaputte Stromleitung vermutet.
1: Die Polizei Bremen hat letzte Nacht wieder Raser und Poser kontrolliert. Bei Verkehrskontrollen im Stadtgebiet haben die Polizisten mehrere Verstöße festgestellt. Einige davon ziehen hohe Bußgelder und sogar Fahrverbote nach sich. Durch die direkte Ansprache wurden größere Verkehrsverstöße verhindert, teilte die Polizei mit. Auf Social Media hatte die Raser- und Poser-Szene in Habenhausen wieder zu einem Treffen aufgerufen. Zwischenzeitlich waren rund 80 Fahrzeuge vor Ort. Der deutsche Tennisspieler Alexander Zverev steht erstmals in seiner Karriere im Finale in Wimbledon. In einer Stunde ab 17 Uhr trifft er auf den Titelverteidiger und Weltranglistenersten Jannik Sinner. Das waren die Nachrichten mit Elke Martens.
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5: Ja, das Hoch Klaus, das ja die Führung derzeit übernommen hat, das sorgt für warme Luft im südlichen Binnenland. Im Küstenumfeld, da kann es noch ein bisschen kühler sein und das bildet sich auch ab in den Temperaturen, die wir momentan haben. In Bremen ist es leicht bewölkt bei 26 Grad. In Bremerhaven auch leicht bewölkt, da sind es dann aber nur 20 Grad. In Nortols Flugplatz, da ist es leicht bewölkt bei 19 Grad. Und dann haben wir noch, was habe ich für Sie rausgesucht? Emden bei der Kunsthalle. Das sind die Sachen, die ich für Sie rausgesucht habe dieses Mal. Es kann heute nicht mehr regnen, das ist die gute Nachricht. Es wird ein warmer Tag, wenig Wolken, viel Sonne und so geht es auch dem Abend entgegen. Heute Nacht geht es so weiter, wolkenlos meistens. Es kommen am Morgen Nebelfelder auf, die Temperaturen gehen zurück auf mindestens 11 Grad. Und morgen am Sonntag, da gibt es morgens Nebel, dann kommt aber die Sonne durch. Wenige Wolken gibt es. Im Tagesverlauf kann es einige Wärmegewitter geben zwischen Elbe und Weser. Aber es wird wieder warm mit maximal 30 Grad.
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5: Der Bremen 2 Verkehrsservice um 16 Uhr und gleich 5 Minuten. Vorsicht bitte, auf der A27 Bremen-Walsrode zwischen Bremer Kreuz und Achim Nord Sichtbehinderung durch Rauch. Und Vorsicht bitte auf der A29 Wilhelmshaven Richtung Oldenburg in der Ausfahrt Jaderberg befindet sich weiterhin eine Ölspur auf der Fahrbahn. Die A1 Hamburg Richtung Bremen zwischen Ilsdorf und Stuckenborstel 7 Kilometer stockender Verkehr. Die A1 Bremen Richtung Osnabrück zwischen Uposen-Bremen-Mahndorf und Arsten 3 Kilometer stockender Verkehr. Die B6 Nienburg-Bremen ist zwischen Barien und Leeste wegen eines Polizeieinsatzes in beiden Richtungen weiterhin gesperrt. Und in Bremen die Bismarckstraße ist stadteinwärts zwischen Hornerstraße und Herderstraße wegen Kanalbauarbeiten nach wie vor gesperrt.
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5: Ja, moin. Weltpolitik und ein ganz persönlicher, furchtbarer Schicksalsschlag, das alles in einem Buch zu verarbeiten. Kann das gelingen? Darüber sprechen wir gleich mit der bekannten Journalistin und Buchautorin Christiane Hoffmann. Ich grüße Sie ganz herzlich.

und der Bremen 2 Verkehrsservice. Vorsicht bitte, auf der A1 Osnabrück Richtung Bremen zwischen Wildeshausen Nord und Groß-Ippener steht ein defektes Fahrzeug. Und Vorsicht bitte auch auf der A352 Richtung A7 zwischen Langenhagen, Kaltenweide und Dreieck Hannover Nord liegt ein Reifen auf der Fahrbahn.

0: Nora Jones hier bei Bremen 2. Erinnern Sie sich noch, als Russland die Volloffensive auf die Ukraine begonnen hat im Februar 2022? Wissen Sie noch, wie groß das Entsetzen war, die Hilflosigkeit, der Schreck und die Verwirrung? Christiane Hoffmann erinnert sich noch sehr gut an diese Ausnahmemonate, nicht nur, weil sie langjährige FAZ- und Spiegeljournalistin war und zur derzeit stellvertretende Regierungssprecherin. Sie ist auch Osteuropa-Expertin und kennt Russland und die Ukraine sehr gut. Und dann war da noch was, nämlich sie hat in diesen Tagen eine ihrer besten Freundinnen verloren, die hat sich das Leben genommen. Es war also eine persönliche und politische Ausnahmesituation in der Zeit und das hat sie miteinander verwoben in dem Buch »Die Träume, die wir hatten, meine Freundin, Russland, die Ukraine und ich«, das jetzt erschienen ist und darüber wollen wir jetzt sprechen. Guten Tag, Frau Hoffmann.
1: Ja, guten Tag.
0: Das ist ja ein sehr persönlicher Anlass für das Buch. Das war ja der Suizid Ihrer Freundin Christine im Februar 2022. Wie geht's Ihnen damit jetzt, 4 Jahre später?
1: Immer noch nicht gut, kann ich sagen. Aber das Buch war mein Weg, auch damit umzugehen. Und weil im Grunde der Suizid meiner Freundin für mich dieselben Fragen aufgeworfen hat, wie der Krieg und der Überfall Russlands auf die Ukraine, nämlich, und das geht ja vielen Menschen, die einen nahen Menschen durch Suizid verlieren, so, hätte ich etwas tun können? Hätte ich etwas tun können, um das zu verhindern? Was hätten wir tun können, um diesen Krieg zu verhindern, um letztlich, das ist ja der größere Rahmen, das Scheitern dieser Träume zu verhindern, die wir alle Ende der 80er und Anfang der 90er Jahre hatten, ja, von einem friedlichen, vereinten Europa und vielleicht sogar von einem demokratischen Russland.
0: Ja, nun ist die Tonqualität sehr, sehr schlecht. Wir werden aber trotzdem unser Gespräch fortsetzen, weil es inhaltlich für uns so wichtig ist und wir so froh sind, dass wir sie bekommen. Sie sagen, es gibt eine Liste von Versäumnissen sozusagen, also bei für Sie persönlich, was den Tod Ihrer Freundin anbetrifft, aber eben auch, was in Russland anbetrifft. Können Sie mal sagen, wo haben wir in Russland was wirklich falsch gemacht im Vorfeld? Hätte man diesen Krieg verhindern können?
1: Ich weiß nicht, ob man ihn hätte verhindern können. Und das Buch macht jetzt auch nicht so eine ganz klare These. Ich spreche von einem Unterlassungssündenregister und gehe diese Jahre im Grunde seit Anfang der 90er Jahre durch und überlege, wo hätte man anders abbiegen können. Also hätten wir nicht ein Sicherheitskonzept für ein vereintes Europa zumindest einmal denken müssen und haben es dann doch nicht getan. War es richtig, damals den, wie wir alle wussten, schwer herzkranken, alkoholsüchtigen Jelzin bei der Wiederwahl bedingungslos zu unterstützen und damit im Grunde diese gelenkte Demokratie in Russland mitzuhelfen, zu etablieren? War es richtig, über den Tschetschenien, diesen brutalen Tschetschenienkrieg in den 90er Jahren hinwegzusehen? Hätten wir möglicherweise doch stärker für einen Marshallplan für die Nachfolgestaaten der Sowjetunion kämpfen müssen? Und dann, als es, wie ich glaube, zu spät war, nämlich als Putin an die Macht kam und klar wurde, wie sehr er für die Ukraine kämpfen würde, also aus russischer Sicht um die Ukraine kämpfen würde, auch mit allen Mitteln, hätten wir da nicht viel stärker die Ukraine unterstützen müssen, auch militärische Stoppzeichen senden und Putin stärker abschrecken. Das sind die Fragen, die ich stelle.
0: Ja, Sie beantworten sie nicht, das haben Sie gesagt, aber Sie geben Hinweise darauf, wo man hätte einlenken müssen. Und dann beschreiben Sie aber auch gleichzeitig, dass

0: Fenster für ein echtes gemeinsames Europa gab es, wenn es es gab, in den 90er Jahren. Und danach fand eben diese starke Militarisierung und auch dieser immer illiberal werdende politische System in Russland statt.
1: Ja, der Ukraine-Krieg und was ihn auch, was dazu geführt hat, ob man nicht hätte vielleicht eingreifen können, das überlegt Christiane Hoffmann in ihrem Buch Die Träume, die wir hatten, meine Freundin Russland, die Ukraine und ich. Und wir haben das Glück, dass wir gleich weitersprechen können. Und wir versuchen, sie nochmal neu anzuwählen und dann hoffentlich eine bessere Leitung dafür zu haben. Bis gleich.

0: Ja, während Gregory Porter gesungen hat, haben wir nochmal Kontakt zu Christiane Hoffmann aufgenommen. Sie hat die russische Vollinvasion in die Ukraine und den Suizid ihrer Freundin Christine verarbeitet in einem Buch, was jetzt herausgekommen ist. Sie ist Osteuropa-Kennerin, sie ist renommierte Journalistin und wir haben sie jetzt wiedergefunden sozusagen. Wir haben jetzt eben die ganze Zeit über Russland gesprochen, was wir da vielleicht versäumt haben, was wir hätten tun können. Sie haben geschrieben, ich schreibe dieses Buch für Christine sozusagen, damit sie zurückkommt. Und das ist ja ein großer Wunsch, aber der natürlich nicht Wirklichkeit werden kann. Wie gehen Sie damit um?
1: Ja, ich glaube, eine der größten Motivationen für Schreiben und Literatur ist ja ein Verlust. Und indem ich die Lebensgeschichte meiner Freundin und ihre Geschichte mit Russland und auch ihre Krankheit, sie war ja bipolar, beschreibe, hole ich sie mir nochmal zurück. Und in diesem Sinne kommt sie zurück. Es ist in dem Sinne ein Buch natürlich über Freundschaft, aber auch über Trauer. Aber es ist sowohl ein persönliches und emotionales Buch als auch ein politisches und analytisches, weil ich eben diese Geschichte und meine Freundin hatte selbst eine sehr intensive Geschichte mit Russland und auch mit der Ukraine, über die sie auch gearbeitet hat, verbinde. Also politische Analyse mit diesem persönlichen Schicksal und der Frage, was wir akzeptieren müssen und hinnehmen müssen und wo wir eingreifen können und etwas ändern können.
0: Ja, wie gehen wir da in Bezug auf Russland damit um?
1: Ich glaube, dass eine ganz klare Botschaft ist, mehr hinzugucken. Ich glaube, dass schon eine Lehre aus unserem Umgang mit Russland ist, dass wir vieles nicht wahrhaben wollten und zu lange letztlich diese Träume, die wir hatten, an denen zu lange festgehalten haben und damit es uns nicht gelungen ist, Unheil zu verhindern. Ich würde nie so weit gehen zu sagen, wir hätten jetzt als Westen die Macht gehabt, eine positive Entwicklung Russlands wirklich zu garantieren. Aber ich denke schon, dass wir anders und klarer mit Russland hätten umgehen können.
0: Christiane Hoffmann, die Träume, die wir hatten, meine Freundin Russland, die Ukraine und ich, ist erschienen im Verlag C.H. Beck, hat 300 Seiten, kostet 26 Euro. Ich danke Ihnen ganz herzlich, dass Sie trotz technischer Probleme uns hier die Rede und Antwort gestanden haben. Und ich wünsche Ihnen noch einfach eine gute Zeit. Ich höre, Sie sind irgendwo draußen. Genießen Sie die Natur. Danke, Frau Hoffmann.
1: Vielen Dank. Danke. Vielen Dank für Ihr Interesse.
0: Ciao.
1: Ciao.

0: Clarence Bucaro hier bei Bremen 2. Und jetzt ist es 16:30.
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0: Ja, da haben wir in Bremerhaven wolkenlose 21 Grad, also die Temperaturen klettern noch. In Bremen, das ist wolkenlos bei 25 Grad. Dann haben wir in Friseute wolkenlose 25 Grad und in Verden ist es wolkenlos bei 28 Grad. 29 Grad ist die Höchsttemperatur heute. Viel, viel Sonne wird es geben oder gibt es immer noch. Es gibt wenig Wolken und es bleibt trocken. Trocken bleibt es auch heute Nacht. Da gibt es vielleicht mal eine geringe Bewölkung, aber eigentlich können Sie die Sterne sehen. Morgens kommen dann einige Nebel oder Hochnebelfelder dazu. Aber insgesamt wird es eine klare Nacht und das Ganze bei mindestens 11 Grad. Und morgen, da beginnt die neue Woche, erstmal mit Nebel, da und dort. Aber die Sonne, die schiebt alles beiseite. Auch die wenigen Wolken stören die Sonne kaum. Es könnte im Tagesverlauf an der Elbe und zwischen Elbe und Weser ein paar Schauer geben oder auch Wärmegewitter. Aber das ist nur vereinzelt. Insgesamt wird es ein sonniger Tag, ein sommerlicher Tag mit Höchstwerten von maximal 30 Grad.
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0: Der Bremen 2 Verkehrsservice um 16 Uhr und gleich 32 Minuten. Wir haben keine Gefahrenmeldungen mehr, das ist schon erstmal die beste Nachricht. Und der Rest, der kommt jetzt, es sind 4 kleine Meldungen. Die A1 Bremen Richtung Osnabrück zwischen Uphusen, Bremen, Mahndorf und Arsten, 5 Kilometer stockender Verkehr. Die A27 A1 Bremen Richtung Hamburg ist zwischen Bremen, Sebalsbrück und Euthen wegen eines Feuerwehreinsatzes gesperrt. Die B6 Nienburg-Bremen ist zwischen Barien und Leeste weiterhin wegen eines Polizeieinsatzes in beiden Richtungen gesperrt. Und dann haben wir noch hier den Dauerbrenner. In Bremen die Bismarckstraße ist stadteinwärts zwischen Hornerstraße und Herderstraße wegen Kanalbauarbeiten gesperrt.
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0: Ja, ich grüße Sie ganz herzlich an diesem Sonntagnachmittag und ich hoffe, Sie können die Sonne ein wenig genießen, sei es nur aus dem Autofenster.

0: die Imagine Dragons hier bei Bremen 2. Da warten wir noch, bis sie zu Ende geklatscht haben, auf jeden Fall. Sie haben es in den Nachrichten gehört, es wird keine Werksschließungen geben, hat VW-Chef Oliver Blume gesagt. Aber der Konzern wird massiv Stellen abbauen. In Deutschland verschwinden immer wieder Arbeitsplätze in der Industrie. Das hängt damit zusammen, dass China deutsche Produkte weltweit verdrängt. Ob bei Elektronik, technischen Anlagen oder E-Mobilität, China ist mittlerweile vielfach Weltmarktführer. China flutet auch die Weltmärkte mit günstigen Produkten. Und für Deutschland ist das ein Problem. Alfred Schmidt aus dem ARD-Studio Shanghai.
1: Die Arbeitsplatzverluste in der deutschen Industrie gehen langsam an die Substanz, wie in diesen Tagen wieder in der Autoindustrie, etwa bei VW und zuvor schon bei seiner Sportwagentochter Porsche, wo erneut mehrere tausend Stellen wegfallen sollen. Diese Entwicklung wird mittlerweile allgemein als China-Schock bezeichnet, denn chinesische Produkte setzen sich weltweit immer stärker gegen die deutschen durch, unterstützt und staatlich begünstigt von der chinesischen Führung in Peking. Dieser China-Schock ist in der deutschen Politik angekommen. Johannes Volkmann, Mitglied des CDU-Vorstandes, fordert Ausgleichszölle und andere Maßnahmen, um deutsche Arbeitsplätze vor der Konkurrenz aus China zu schützen.
2: Deutschland verliert aktuell 10.000 bis 12.000 Industriearbeitsplätze im Monat. Das hat nicht nur etwas mit den Standortbedingungen hier vor Ort zu tun, sondern mit unfairem Wettbewerb, Fragen der Wechselkursmanipulation, der Überkapazitäten. Das auszugleichen ist im marktwirtschaftlichen Interesse Deutschlands.
1: Volkmann spricht aus, was Wirtschaftswissenschaftler schon länger beobachten. Chinesische Fabriken produzieren mehr, als der heimische Markt benötigt. Sie exportieren mit Erfolg, begünstigt von der Führung in Peking, die lange Zeit die eigene Währung, den Yuan, künstlich billig hielt, um Exporte zu erleichtern. Obendrein haben chinesische Online-Händler wie Temu und Shein lange Zeit auch noch europäische Zollbestimmungen unterlaufen. Unterm Strich ist so in kurzer Zeit an vielen Stellen chinesischer Erfolg und deutsche Schwäche sichtbar geworden. Volker Hellmeier, Chefvolkswirt der Netfonds AG, sieht in Chinas Stärke einen Trend, der sich verstärkt. Das zeige sich auch an der Vorhersage des Internationalen Währungsfonds IWF.
3: Die chinesische Wirtschaft läuft gut. Wenn wir die aktuelle IWF-Prognose einmal zugrunde lesen, für das laufende Jahr wächst China mit 4,4%. In China liegt der Anstieg der Verbraucherpreise bei 1,2%, also mehr Stabilität. Stabilität ist gut.
1: Mehr Wachstum, weniger Inflation. Aus chinesischer Sicht mag das gut sein, aber es geht verstärkt auf Kosten anderer Volkswirtschaften. Das merkt man in Deutschland und Europa. Seit dem jüngsten EU-Gipfel Ende Juni erwägen die Mitgliedstaaten gemeinsame Gegenmaßnahmen, um China in die Schranken zu weisen. Ob es nun Ausgleichszölle oder andere Handelsbeschränkungen sind, in jedem Fall müssten solche Maßnahmen aus Brüssel kommen. Die chinesische Führung in Peking sieht ihrerseits am Horizont aufziehen, was die EU möglicherweise plant. Und sie hat schon klargestellt, was sie von solchen Maßnahmen halten würde. Gar nichts. Stattdessen droht China unverhohlen mit Gegenmaßnahmen. Und Peking streitet ab, den Welthandel zu seinen eigenen Gunsten zu beeinflussen. Außenamtssprecherin Mao Ning Ende Mai dazu in Peking. Ob wir nun von Risikostreuung reden oder vom Abbau von Abhängigkeiten oder einer sogenannten Balance des gegenseitigen Handels, im Kern geht es um Protektionismus. Solche Maßnahmen würden sich nur gegen die Interessen europäischer Verbraucher wenden, die Kosten für Unternehmen erhöhen und langfristig die Konkurrenzfähigkeit von Industriefirmen schwächen. Die EU sollte ihre Wirtschaftsbeziehungen mit China umfassend und objektiv sehen und ihre eigenen Bekenntnisse zum Freihandel beachten. China beobachtet sehr genau, wie sich die EU verhält und wird legitime Mittel einsetzen, um seine eigenen Interessen und Rechte zu schützen. In Deutschland und Europa wird das anders gesehen und die Stimmen mehren sich, dass jetzt die Zeit ist zu handeln. Janka Oertel von der außenpolitischen Denkfabrik European Council on Foreign Relations.
4: Weil die Bewegung einfach wahnsinnig schnell geht auf chinesischer Seite und sie Fakten schaffen. Wenn wir diese Fakten nicht in den nächsten Monaten beantworten, werden wir vor einer Situation stehen, wo es noch schwieriger und noch teurer wird, für uns zu handeln.
1: Dabei ist auch klar, viele gerade deutsche Firmen werden mit Forderungen nach Zöllen und Handelsbarrieren nicht glücklich sein. Deutsche Manager dürfte die Angst umtreiben, dass China seine Drohungen wahrmachen und Gegenmaßnahmen starten könnte.
0: Der China-Schock und wie Deutschland darauf reagiert, das waren Informationen von Alfred Schmidt. Und wir gucken auf die Straßen. Vorsicht bitte auf der A7 Hannover Richtung Hamburg. In der Ausfahrt Berghof steht ein defektes Fahrzeug. Bitte fahren Sie hier entsprechend vorsichtig.

Und hier nochmal der Bremen 2 Verkehrsservice. Vorsicht bitte auf der A1 Bremen Richtung Hamburg. Zwischen Stuckenborstel und Bokel liegen Gegenstände auf der Fahrbahn. Und Vorsicht bitte auf der A7 Hannover Richtung Hamburg. Zwischen Mellendorf und Berghof sind Personen auf der Fahrbahn. Und noch eine dritte Gefahrenmeldung. Vorsicht bitte auf der B72 Schneiderkrug Richtung Vilsum. In höher Abzweig nach Peterswald befindet sich eine ungesicherte Unfallstelle. Und dann haben wir noch eine weitere Gefahrenmeldung reinbekommen. Vorsicht bitte auf der A7 Hannover Richtung Hamburg. In der Ausfahrt Berghof steht weiterhin ein defektes Fahrzeug. Bitte fahren Sie ganz, ganz vorsichtig.

Die amerikanische Band The National hat viele Fans. Auch die Popsängerin Taylor Swift gehört dazu und auch der Ex-US-Präsident Barack Obama. Die fünf aus New York, die machen schon seit 1999 Musik und ehrlich gesagt, man hofft ja, die werden nie damit aufhören. Hier sind sie, The National mit Oblivious bei Bremen 2. An diesem Sonntag.

0: Und jetzt ist es 6:05.
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0: Heute haben wir Sonntag und der Sonntag ist ein freier Tag. So war es bisher, aber muss es eigentlich immer noch so sein? Ist das noch zeitgemäß? Darüber sprechen wir gleich hier bei Bremen 2 nach den Nachrichten.

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2: Mit Elke Martens. Zelensky kündigt Regierungsumbau in der Ukraine an. Deutscher Feuerwehrverband fordert bessere Ausstattung. Zverev will heute ersten Wimbledon-Sieg holen. Das Wetter sonnig und trocken, 19 bis 29 Grad. Überraschend hat der ukrainische Präsident Volodymyr Zelensky eine weitere Regierungsumbildung angekündigt. Nach einem Jahr im Amt wird Ministerpräsidentin Julia Svirenko abgesetzt und es wird erwartet, dass es in der ukrainischen Regierung weitere personelle Veränderungen geben wird. Aus Kiew Rebecca Barth.
3: Die Ukraine ändert ihre politische Strategie, schreibt der ukrainische Präsident in den sozialen Medien. Demnach solle in Zukunft eine konkrete Person für priorisierte Bereiche der Außen- und Innenpolitik verantwortlich sein, betont Zelensky. Außenpolitisch gehöre unter anderem die Arbeit mit den Vereinigten Staaten und Verhandlungen über die Herstellung von Patriot-Flugabwehrraketen in der Ukraine zu den drängendsten Themen. Demnach solle Ministerpräsidentin Julia Svyrydenko in Zukunft die Zusammenarbeit mit einem wichtigen Partner leiten, betont Zelensky.
2: Im Nahen Osten hat sich die Lage wieder verschärft. Die iranischen Revolutionsgarden melden, dass sie die Straße von Hormuz geschlossen haben. Zuvor hatten sie ein Handelsschiff gewaltsam an der Durchfahrt gehindert. Das US-Militär reagierte unmittelbar. Nach US-Angaben wurden in der vergangenen Nacht mehr als 140 Stellungen der iranischen Streitkräfte attackiert. Es war schon die dritte Attacke innerhalb einer Woche. Mehrere Golfstaaten meldeten heute früh Beschuss durch den Iran. Unter anderem in den Vereinigten Arabischen Emiraten, Bahrain und Katar gab es Luftalarm. Die Feuerwehren in Deutschland dringen auf mehr Investitionen in Fahrzeuge und Technik, um noch besser gegen Feuer in Wäldern und im Gelände gewappnet zu sein. In den letzten Jahren habe sich schon einiges getan, es sei sehr viel beschafft worden, sagte der Präsident des Deutschen Feuerwehrverbandes Karl-Heinz Banse. Man laufe aber noch immer hinterher, insbesondere bei Spezialfahrzeugen. Auch bei der Brandbekämpfung aus der Luft könne man noch stärker werden, sagte Banse. Die Landkreise in Deutschland appellieren an die Menschen, freiwillig auf ihren Wasserverbrauch zu achten. Stärkere Hitze- und Trockenphasen führten dazu, dass private Verbräuche wie etwa Wasser für Swimmingpools hinterfragt werden müssten, sagte der Präsident des Landkreistags Achim Brötel der Neuen Osnabrücker Zeitung. Zwar könnten Kommunen anordnen, Wasser nur zu bestimmten Zeiten zu entnehmen und die Wassermenge zu begrenzen, aber das wolle kein Landkreis und keine Gemeinde. Es werde aber Empfehlungen der Wasserversorger geben. Der deutsche Tennisspieler Alexander Zverev steht erstmals in seiner Karriere im Finale in Wimbledon. In diesen Minuten beginnt in London das Spiel gegen den Titelverteidiger und Weltranglistenersten Jannik Sinner. 5 Wochen nach seinem Triumph bei den French Open kann sich Zverev erneut zum Grand-Slam-Sieger krönen. Matthias Kammern.
4: Alexander Zverev kann innerhalb von nur einem Monat vom One-Hit-Wonder zum Wiederholungstäter werden. Allerdings hat er dafür die höchstmögliche Hürde zu überwinden. Denn Jannik Sinner ist der wahre Angstgegner des Deutschen. Die letzten 9 Duelle hat er allesamt verloren und 8 davon fanden in einem Endspiel oder Halbfinale statt, waren also von großer Bedeutung. Aber wenn es im Moment einer mit Sinner aufnehmen kann, ist das Alexander Zverev.
2: Das waren die Nachrichten mit Elke Martens.
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5: Ja, das zeigt sich auch am Abend weiterhin ganz unproblematisch. Zumindest so, dass man den Abend genießen kann. In Bremen wolkenlos 25 Grad. In Bremerhaven wolkenlos 21 Grad am Cruiseport. In Großen Kneten am Gasthaus Kempermann, da ist es trocken bei 27 Grad. Und der Meister unter diesen ganzen Temperaturen, den hat im Moment Kloppenburg. Und zwar am Museumsdorf, da sind es 28 Grad und auch dort ist es wolkenlos. Heute Abend, da bleiben die Temperaturen maximal bei 24 Grad und es wird auch weiterhin viel Sonne geben. Dann, wenn die untergeht und es Nacht wird, dann wird es viele Sterne geben, denn es sind nur wenige Wolken am Himmel. Die Temperatur, die geht zurück auf 14 Grad. Und morgen, da beginnt die neue Woche mit morgens Nebel, dann kommt aber die Sonne durch. Es wird wenige Wolken geben. Es kann zwischen Elbe und Weser mal Schauer geben, es kann auch mal ein Wärmegewitter geben, aber insgesamt wird es ein freundlicher Tag werden, morgen hier im Nordwesten bei maximal 30 Grad.
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5: der Bremen 2 Verkehrsservice um 17 Uhr und gleich 5 Minuten. Die A1 Bremen Richtung Osnabrück zwischen Opusen, Bremen, Mahndorf und Arsten 5 Kilometer stockender Verkehr. Die A27 A1 Bremen Richtung Hamburg ist zwischen Bremen, Sebalsbrück und Euthen weiterhin wegen eines Feuerwehreinsatzes gesperrt. Die B6 Nienburg-Bremen ist zwischen Barien und Leeste wegen eines Polizeieinsatzes in beiden Richtungen gesperrt. Und in Bremen die Bismarckstraße ist stadteinwärts zwischen Hornerstraße und Herderstraße wegen Kanalbauarbeiten weiterhin gesperrt.
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5: Ja, moin. Heute ist Sonntag und Sie hören Radio, Sie haben vielleicht frei und ich arbeite. Das ist beim Radio so. Aber soll das in noch mehr Berufen so sein? Die Bundesregierung ist sehr dafür, aber warum eigentlich? Da fragen wir gleich nach und zwar beim Tourismuskoordinator der Bundesregierung. Bei keinem Geringeren. Von dem wollen wir es wissen. Ich grüße Sie sehr herzlich.

0: 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Es gab mal die Kampagne der Gewerkschaft Samstags gehört Fatimir. Da ging es darum, den Sonnabend frei zu haben, das einzuführen. Das ist jetzt 50 Jahre her. Und vielleicht geht es jetzt darum, die Kampagne ein bisschen zu aktualisieren. Es geht erstmal nicht mehr nur um Fati, sondern auch um Mutti. Und es geht nicht um den Sonnabend, es geht um den Sonntag. Anlass ist, dass die Bundesregierung die Ladenöffnungszeiten am Sonntag für Bäckereien und Konditoreien verlängert hat. Diese Woche, die Entscheidung hat die Diskussion um eine Liberalisierung der Ladenöffnungszeiten generell neu entflammt. Und dazu hat heute früh der Kirchenpräsident der Bremisch-Evangelischen Kirche, Bernd Kuschnerus, im Interview mit Bremen 2 gesagt, er fürchte um den Zusammenhalt in der Gesellschaft. Da hören wir mal kurz rein.
1: Es braucht ja in einer Gesellschaft, von der man sagt, die soll möglichst einen Zusammenhalt stärken und sich nicht atomisieren, wie wir es manchmal erleben, braucht es eben ganz real gemeinsame Zeiten, die Menschen auch zusammen verbringen können.
0: Ja, mit anderen Worten, Sonntag soll frei sein. Ganz anders denkt vermutlich Christoph Ploss über die ausgedehnten Ladenöffnungszeiten. Er ist Tourismuskoordinator der Bundesregierung und wir haben ihn jetzt hier in der Leitung. Guten Tag, Herr Ploss.
2: Einen schönen guten Tag.
0: Warum finden Sie längere Sonntagsöffnungszeiten gut und richtig?
2: Ich bin dafür, dass wir die bestehenden Regeln liberalisieren, weil wir ja auch schon in anderen Branchen damit gute Erfahrungen gesammelt haben. Beispielsweise bei der Gastronomie, der Kultur oder auch insgesamt bei Veranstaltungen, die in Großstädten oder auch im ländlichen Raum stattfinden. Überall dort haben wir schon liberalere Regeln. Und das Ganze auch auf den Einzelhandel auszuweiten, wäre aus meiner Sicht sinnvoll, weil gerade Innenstädte auch von einem guten Zusammenspiel zwischen Gastronomie, Kultur und Handel leben.
0: Gut, jetzt müssen Sie es nochmal ausbuchstabieren. Was heißt gute Erfahrungen? Mehr Geld oder was heißt das?
2: Aber wir wissen, ja, natürlich geht es auch um Geld oder Wirtschaftswachstum und dass auch Kommunen oder auch insgesamt Deutschland Steuereinnahmen generiert. Das ist aus meiner Sicht mit das wichtigste Thema auch unserer Zeit, dass wir wieder Wirtschaftswachstum bekommen und die Rahmenbedingungen so gestalten, dass Unternehmertum belohnt wird und dass unsere Wirtschaft wachsen kann. Und ich möchte auch attraktive Innenstädte in Bremen, in Hamburg, in Berlin, aber auch in mittelgroßen und kleineren Städten Deutschlands. Und dafür braucht es dann auch eine neue Regulierung an der einen oder anderen Stelle. Denn wir sehen ja, dass leider in vielen Städten in Deutschland der Einzelhandel große Probleme hat und dass sogar einige Innenstädte veröden. Und das ist insgesamt nicht gut für das Stadtbild. Das ist auch nicht gut für unsere Gesellschaft, weil in den Innenstädten auch ganz viel soziales Miteinander stattfindet. Aber es ist auch nicht gut für unsere Wirtschaft. Und deswegen finde ich, sollte man die Regeln anpassen, so wie man es ja zum Beispiel auch bei der Gastronomie jetzt schon kennt.
0: Gut, aber der Einzelhandel, den Sie stärken wollen, der klagt ja ohnehin über Personalmangel. Und jetzt zusätzliche Öffnungszeiten, ist das realistisch?
2: Wir haben ja insgesamt in vielen Branchen einen Fachkräfte- oder Arbeitskräftemangel. Aber die Einzelhandelsunternehmen, auch der HDE, also der zuständige Verband, haben sich ja sehr klar dafür ausgesprochen, dass man auch die Öffnungszeiten auf den Sonntag ausweitet. Da kann man dann diskutieren, ob man das zum Beispiel auch erst ab mittags macht. Ich finde auch das ein oder andere Gegenargument durchaus nachvollziehbar. Das ist ja auch nicht immer nur schwarz-weiß. Aber wenn man zum Beispiel sagt, ab 13 Uhr dürfen die Läden öffnen, dann wäre das eine praktikable Lösung. Und ich habe da sehr viele Rückmeldungen, auch gerade aus dem Einzelhandel, dass das sehr gewünscht ist. Man muss immer auch noch eine Sache sehen. Wir haben ja eine Regel, die stammt aus den 90er Jahren, aus den 2000er Jahren, als es noch kaum oder gar keinen richtigen Onlinehandel gab. So, und heute, wenn Sie ein Hemd kaufen, das können Sie jetzt in diesen Minuten online bestellen. Aber Sie könnten in der Regel nicht in einen Laden gehen und sich das Hemd kaufen. Das heißt, gerade die Einzelhändler in den Innenstädten haben im Moment einen Wettbewerbsnachteil gegenüber den großen Online-Händlern.
0: Nun wollen Sie sich ja auch den Gegenargumenten nicht verschließen. Jetzt haben Sie gehört, Bernd Kuschnerus, der hat eben gesagt von der Bremischen Evangelischen Kirche, dass man geht immer weiter auseinander, ich komme jetzt auf das Wort nicht, weil alle zu verschiedenen Zeiten frei haben. Man braucht Gemeinsamkeiten. Wie sehen Sie das denn?
2: Das kann man aber auch umdrehen, denn wenn unsere Innenstädte veröden oder wenn auch bestehende Strukturen zerschlagen werden und immer weiter ausgehöhlt werden, weil Einzelhändler in die Pleite gehen, dann schadet das der Gesellschaft auch sehr stark. Und gerade prosperierende Innenstädte und auch ein florierender Einzelhandel,

0: gehandelt. Darüber habe ich gesprochen mit Christoph Ploss, Tourismuskoordinator der Bundesregierung und jetzt hier bei mir an der Leitung gewesen. Ich danke Ihnen ganz herzlich, dass Sie sich den Sonntag dafür Zeit genommen haben. Danke, Herr
1: Sehr
0: Ploss.
1: Sehr gerne.
0: Tschüss.
1: Wir hatten noch geöffnet. Tschüss.
0: Super.

Der Bremen-Zoll Verkehrsservice. Vorsicht bitte auf der A293 Richtung Oldenburg Nord. Zwischen Dreieck Oldenburg West und Bürgerfelde liegen Gegenstände auf der Fahrbahn. Bitte fahren Sie hier ganz vorsichtig.

0: Bremen 2 hier. Er war in Washington einer der einflussreichsten Senatoren. Der Republikaner Lindsey Graham ist im Alter von 71 Jahren plötzlich gestorben. Martin Ganselmeier fasst Grahams politischen Werdegang für uns zusammen.
1: Lindsey Graham war eine der wichtigsten Stimmen in der amerikanischen Außen- und Sicherheitspolitik und auch in Deutschland bekannt. Seit vielen Jahren gehörte er zu den Teilnehmern der Münchner Sicherheitskonferenz. Als Donald Trump vor 10 Jahren Präsident werden wollte, war Graham einer seiner schärfsten Kritiker. Doch nach Trumps Wahlsieg und vielen gemeinsamen Golfrunden wurde das Verhältnis der beiden immer enger. Außenpolitisch lagen sie jedoch nicht immer auf einer Linie. Graham versuchte immer wieder, Trump von der Bedeutung der NATO zu überzeugen, ihn vor Russlands Präsident Putin zu warnen und Trump für eine stärkere Unterstützung der Ukraine zu gewinnen. Auch deshalb war Graham ein wichtiger Gesprächspartner für europäische und deutsche Politiker. Nach US-Medienberichten starb Graham am späten Samstagabend an einem plötzlichen Herzstillstand. Noch vor wenigen Tagen hatte er den ukrainischen Präsidenten Selenskyj zum 10. Mal in Kiew getroffen. Graham überbrachte Selenskyj die Botschaft, dass Trump ein neues Sanktionsgesetz gegen Russland unterstützt. US-Präsident Trump würdigte Lindsey Graham in einem Social-Media-Post als einen der großartigsten Menschen und Senatoren, die er je gekannt habe. Wörtlich schrieb Trump: Er war immer am Arbeiten und ein wahrer amerikanischer Patriot. Lindsey wird uns sehr fehlen. Auch Bundeskanzler Friedrich Merz äußerte sich betroffen. Graham war ein echter Freund und Partner Deutschlands im transatlantischen Bündnis, schrieb Merz in Englisch auf X. Er werde ihn vermissen. Seit Mitte der 90er Jahre vertrat Graham seinen Heimatstaat South Carolina im Kongress, zunächst im Repräsentantenhaus, von 2003 an im Senat. Gerade machte er Wahlkampf, um im November für eine 5. Amtszeit als Senator gewählt zu werden. In Grahams Werdegang wird der Wandel der Republikanischen Partei in den vergangenen 20 Jahren deutlich. Graham begann als traditioneller Mainstream-Konservativer und Anhänger des früheren US-Präsidenten Ronald Reagan. Pro NATO, pro Israel, für freien Handel und gegen Zölle. Graham war bis zu dessen Tod eng mit dem republikanischen Senator John McCain befreundet. McCain wiederum war einer der entschiedensten Gegner von Donald Trump und seiner Make America Great Bewegung. Die MAGA-Forderung nach einem Rückzug Amerikas aus den Krisenherden der Welt lehnte Graham stets ab.
0: Vom Trump-Gegner zum Trump-Freund,

0: Der Bombay Bicycle Club ist angekommen. Es klingt wie ein Pferd, was da geritten wird durch die Wüste, finde ich jedenfalls. Jetzt ist es auf jeden Fall 5:30.
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0: Ja, da gucken wir nochmal Oldenburger Kultursommer und dann hatten wir vorhin schon über Innenstädte geredet, die veröden. Da gucken wir doch einfach mal durch unsere Webcam auf den Rathausmarkt in Oldenburg, was da los ist. Da ist einiges los, also die Sonnenschirme sind aufgespannt, darunter sieht man Menschen, ansonsten der ganze Platz in Sonnenschein getränkt und darüber ein ganz, ganz blauer Himmel. Das ist auch das, was heute der Tag gebracht hat, nämlich viel, viel blauen Himmel, viel Sonne und angenehme Temperaturen zum Draußensein, maximal 29 Grad waren es heute. Jetzt kühlt es langsam ein bisschen ab, heute Nacht werden es maximal 11 Grad werden, man wird die Sterne in vielen Orten sehen können, weil es nur ganz wenig Wolken gibt. Und morgens kann es dann einfach ein bisschen neblig werden, dann sind ja die Sterne vielleicht auch ein bisschen verblasst. Und dann kann es einige Hochnebelfelder geben. Und die neue Woche, die startet zuerst da und dort mit Nebel, vereinzelt. Dann kommt aber auf jeden Fall überall die Sonne durch. Die setzt sich auch gegen die paar Wolken durch, die da noch in der Luft unterwegs sind. Und es wird wieder ein ganz freundlicher Tag werden mit maximalen Werten von 30 Grad.
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0: Der Bremen 2 Verkehrsservice um 17 Uhr und 32 Minuten. Wir haben eine Gefahrenmeldung. Vorsicht bitte auf der A293 Richtung Oldenburg Nord. Zwischen Dreieck Oldenburg West und Bürgerfelde liegen immer noch Gegenstände auf der Fahrbahn. Hier fahren Sie bitte entsprechend vorsichtig. Die A1 Bremen Richtung Osnabrück. Zwischen Upus und Bremen-Mahndorf und Arsten 5 Kilometer stockender Verkehr. Die B6 Nienburg-Bremen ist weiterhin zwischen Barien und Leeste wegen eines Polizeieinsatzes in beiden Richtungen gesperrt. Und der Dauerbrenner, die Bismarckstraße in Bremen, ist stadteinwärts zwischen Hornerstraße und Herderstraße wegen Kanalbauarbeiten ebenfalls gesperrt. Kommen Sie gut an Ihr Ziel.
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0: Ja, moin. Es kommt so langsam der Abend. Es geht ein Wochenende zu Ende, was auf jeden Fall sonnig war, das Wetter. Und ich hoffe, es war auch für Sie ein schönes Wochenende, sonnig im Herzen sozusagen. Jetzt haben wir Michael Bublé mit Everything hier bei Bremen 2. Der macht auch Sonne im Herzen, finde ich.

0: Bedibel war das hier bei Bremen 2 und es ist 20 Minuten vor 6. Die österreichische Künstlerin Florentina Holzinger, die hat ein Faible fürs Extreme. Explizite Nacktheit, Blut und andere Körperflüssigkeiten. Damit hat sie in den vergangenen Jahren für etliche Skandale an deutschen Theatern und Opernhäusern gesorgt. Aktuell vertritt die Performance-Künstlerin Österreich auf der Biennale von Venedig. Ihren Beitrag dort hat sie jetzt einen Ableger sozusagen am Bodensee hinzugefügt. Etude heißt er, das ist ja übersetzt, heißt das Übung. Und es ist ein ortsspezifisches Projekt, das sie speziell für das Kunsthaus Bregenz entwickelt hat. Karin Wehrheim war heute bei der Performance dabei.
1: Es sind Hunderte, die gekommen sind, um Florentina Holzingers Etude zu sehen. Bei 34 Grad warten sie auf glühend heißen Steinstufen in der prallen Sonne. Die Glücklichen haben einen Platz ganz unten mit den Füßen im Bodensee. Denn die Performance lässt auf sich warten. Dann taucht ein Helikopter auf. Am Ende der Bucht holt er eine riesige Glocke von der Seebühne der Bregenzer Festspiele ab. Sie hängt an einem langen Seil.
2: Das gehört doch zu der Festspiele.
1: Der Helikopter lässt die Glocke über dem Bodensee schwingen und ins Wasser stürzen, dicht neben einem Ponton mit einem Kran. An dessen Ausleger hängen Seile ins Wasser. Florentina Holzinger hatte im Vorfeld der Aktion gesagt, sie habe sich intensiv mit dem Bodensee befasst.
3: Das ist eben so tief und es gibt da diese Nebelentwicklung und es ist ein Glazialsee und es ist auch der Trinkwasserspeicher. Und wir beschäftigen uns aber auch mit der Infrastruktur, die dann vorzufinden ist an gewissen Orten. Im Sinne von, ja, also wir sehen da jetzt, was passiert, da sind die Festspiele, da ist diese Riesenbühne, da baden nur viele Leute, da sind viele Kids und da sind viele Rentner.
1: Leises Trommeln ist zu hören, wird lauter. Auf dem Ponton dirigiert eine nackte Frau mit wilden Gesten die Perkussionistinnen am Ufer. Plötzlich zieht der Kran an den Seilen einen großen verzierten Metallring aus dem Wasser, wie ein Radleuchter in einer Kirche. Daran hängen 6 nackte weibliche Körper, an den Hüften aufgehängt. Sie baumeln wie leblos. Doch mit den sphärischen Klängen beginnen sie sich aufzurichten. Minutenlang vollziehen sie eine langsame Choreografie wie ein menschliches Windspiel, während der Kran sie in schwindelnde Höhe zieht und wieder senkt. Auf einmal hakt ein Seil. Ein Begleitboot muss helfen, damit am Seil unter den Tanzenden plötzlich die Glocke wieder aus dem Bodensee auftauchen kann. Florentina Holzinger hat sich als nackter menschlicher Klöppel in der Glocke unter Wasser festgemacht. In der Luft am Kran beginnt sie, die Glocke zum Klingen zu bringen. Vor der Performance hatte sie erklärt, am Bodensee faszinierten sie die alten Legenden von im See ruhenden Schiffen oder vom Teufel, der eine Glocke in den See geworfen hat.
3: Von denen gibt es eben einfach auch hier viele, so speziell in Bezug zu dem See und zu der Nebelglocken und die Dimension, die Nebelglocke hier eingenommen hat, jetzt für die Schifffahrt, und dass das eben Einzug in diese Legenden auch gefunden hat, dass da eben Glocken begraben liegen, die man eben dann hört auch.
1: Mit ihrem menschlichen Glockenschlag, der für Schmerz und verrinnende Zeit steht, den sie als ein Warnsymbol an die Menschheit verstanden haben will, hatte Florentina Holzinger auch die Biennale in Venedig eröffnet. In Bregenz endet die Performance nach 40 Minuten mit einem wilden Wirbel Holzingers auf einem hängenden Metallblech. Viele sind begeistert.
4: Großartig, absolut überwältigend.
5: Man hat so viel Widerhall in sich selbst gefunden. Die Menschlichkeit so an einem existenziellen Punkt zu sehen, wie die Körper aus dem Wasser, wie die Glocke aus dem Wasser. Es hat auch sehr viel Symbolik gehabt, die mich sehr berührt hat.
1: Ein Zuschauer vom westlichen Ende des Bodensees hingegen ist enttäuscht.
6: Das, was ich zu sagen hätte, würde in Österreich, wo Frau Holzinger inzwischen den Status einer Nationalheiligen besitzt, keine Begeisterung auslösen. Ich hatte eigentlich gedacht, dass da viel poetischere Bilder entstehen. In so einem Setting wie See, Sonnenuntergang, Glocke, Frauen. Naja, das ist vielleicht ein bisschen naiv heutzutage, von Bildern zu träumen, die eher in Richtung Märchen gehen.
1: Auf Extremes, wie sie es in anderen Performances zeigt, Urin oder Blut, muss Florentina Holzinger am Bodensee verzichten, denn für den Trinkwasserspeicher gelten strenge Auflagen. So ist von dem, was sie normalerweise anprangert, Ausbeutung menschlicher Körper, Overtourism, Vermüllung der Umwelt, Bedrohung durch den Klimawandel, in dieser Performance nicht viel zu sehen.

Und jetzt haben wir hier Thea Gilmore unterm Knöpfchen sozusagen, die schon seit 30 Jahren im Musikbusiness, also schon ein alter Hase kann man sagen, aber immer auch für neue Sachen gut. Sie hat einen Newsletter zum Beispiel, in den kann man sich eintragen, da kriegt man immer aktuelle Informationen von ihr. Und hier ist sie jetzt zu hören mit The Chance aus dem Jahr 2023.

0: Jetzt ist es 6:04.
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0: Der kommt von Florian Bensch.
2: In der zweiten Hälfte des 20. 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
0: Ja, und hier geht's gleich weiter mit Grimms Märchen und gleichzeitig auf True Crime. Das ist eine Mischung, die unglaublich gut geht. Das ist schon unsere dritte Staffel von Grimms Märchen und Verbrechen, die Sie hier gleich ab 18 Uhr hören können. Und am Mikrofon verabschiedet sich Julia Meixner. Ich wünsche Ihnen ein schönes Ende vom Wochenende. Tschüss.

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1: Mit Nico Wodrich, guten Abend. Ukraine kündigt Regierungsumbildung an. Bundespräsident Steinmeier lobt Reformpakete der Bundesregierung. Werder Bremen bereitet sich auf neue Saison vor. Das Wetter am Abend sonnig und trocken, um 24 Grad. Der ukrainische Präsident Volodymyr Zelensky hat eine Kabinettsumbildung angekündigt. Er begründete das unter anderem mit einem außenpolitischen Strategiewechsel, um Beziehungen zu Partnern zu stärken. Rebecca Barth berichtet.
2: Nach einem Jahr im Amt wird Ministerpräsidentin Julia Sviridenko abgesetzt. Die Entlassung muss formal noch vom Parlament bestätigt werden. Als möglicher Nachfolger wird laut ukrainischen Medienberichten Serhii Kuretsky gehandelt, Chef des Energiekonzerns Naftohas. Es wird erwartet, dass weitere personelle Veränderungen in der ukrainischen Regierung folgen werden. Die Ukraine ändert ihre politische Strategie, schreibt der ukrainische Präsident in den sozialen Medien. Demnach solle in Zukunft eine konkrete Person für priorisierte Bereiche der Außen- und Innenpolitik verantwortlich sein, betont Zelensky.
1: Die USA haben die Darstellung der iranischen Revolutionsgarde zurückgewiesen, dass die Straße von Hormus gesperrt ist. Die Straße sei offen, sagte US-Präsident Donald Trump gegenüber NBC. Man habe den Teufel aus dem Iran gebombt.
3: It's open. We bombed the hell out of them last night. They're very, very evil and sick people.
1: Die Straße von Hormus ist vor allem für den Handel mit Öl und Flüssigerdgas wichtig. In der letzten Nacht war die Lage in der Region wieder eskaliert. Nachdem die iranische Revolutionsgarde ein Schiff in der Straße von Hormus beschossen hatte, griffen die USA nach eigenen Angaben 140 Ziele im Iran an. Bundespräsident Frank-Walter Steinmeier hat das Reformpaket der schwarz-roten Koalition gelobt. Endlich sei etwas passiert, sagte er im ZDF. Aus Berlin berichtet Chris Bertrow.
4: Verglichen mit dem Fußball könne man sagen, die Koalition habe gerade die reine Defensive verlassen und sei ins Vorwärtsspiel gekommen. Das Paket nennt Steinmeier ansehnlich. Die Regierung hatte in den vergangenen Wochen konkrete Pläne für mehrere Reformvorhaben vorgestellt. Sie will Vorschläge einer Rentenkommission bis zum Jahresende vollständig umsetzen. Auch bei der Steuer und dem Arbeitsrecht soll es Änderungen geben. Am letzten Sitzungstag vor der Sommerpause des Bundestags hatten Parlament und Bundesrat am Freitag ein Sparpaket verabschiedet, das die Finanzen der gesetzlichen Krankenversicherung stabilisieren soll.
1: Werder Bremen ist mit der Vorbereitung auf die neue Saison gestartet. Am Nachmittag wurde das erste Mal öffentlich trainiert. Heiko Neugebauer.
5: Freundlich empfangen von etwa 300 bis 400 Zuschauern absolvierte Werder den ersten leichten Aufgalopp für die neue Saison, in der man mit dem Abstieg möglichst nichts zu tun haben möchte, wie Sportchef Clemens Fritz betonte. Einige der Neuzugänge waren zum Auftakt mit dabei, es dürfte aber bis Ende August noch einige Veränderungen im Kader geben. Ein Außenspieler und vor allem ein Stürmer werden noch gesucht. Erstes Testspiel ist am kommenden Sonnabend beim TSV Verden. Am Tag danach reist die Mannschaft zum Trainingslager ins Zillertal nach Österreich.
1: Ex-Weltmeister Mathieu van der Poel hat die 9. Etappe der 113. Tour de France gewonnen. Der Niederländer setzte sich nach fast 155 Kilometern vor dem Norweger Tobias Johansen durch. Die Strecke war wegen der Hitze verkürzt worden. Das waren die Nachrichten mit Nico Wodrich.
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1: Am Abend ist es noch sonnig und trocken bei Werten um 24 Grad. In der Nacht kühlt es sich nur wenig ab. Die Werte liegen dann zwischen 13 und 16 Grad. Auch morgen gibt es viel Sonne. Im Laufe des Tages kann es Hitze, Gewitter und Schauer geben. Bis 30 Grad maximal.
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6: Wie der Soldat nun den guten Rat und das zaubertätige Mäntelchen von der Alten bekommen hatte, ward's ernst bei ihm, so dass er ein Herz fasste, vor den König ging und sich als Freier meldete. Er ward so gut aufgenommen wie die anderen auch und wurden ihm königliche Kleider angetan. Abends zur Schlafenszeit ward er in das Vorzimmer geführt. Und als er zu Bette gehen wollte, kam die Älteste und brachte ihm einen Becher Wein. Aber er hatte sich einen Schwamm unter das Kinn gebunden, ließ den Wein da hineinlaufen und trank keinen Tropfen. Dann legte er sich nieder und als er ein Weilchen gelegen hatte, fing er an zu schnarchen wie im tiefsten Schlaf. Das hörten die 12 Königstöchter, lachten und die Älteste sprach, der hätte auch sein Leben sparen können. Danach standen sie auf, öffneten Schränke, Kisten und Kasten und holten prächtige Kleider heraus, putzten sich vor den Spiegeln, sprangen herum und freuten sich auf den Tanz. Nur die Jüngste sagte, ich weiß nicht, ihr freut euch, aber mir ist so wunderlich zumut. Gewiss widerfährt uns ein Unglück. Du bist eine Schneegans, sagte die Älteste, die sich immer fürchtet. Hast du vergessen, wie viel Königssöhne schon umsonst dagewesen sind? Dem Soldaten hätte ich nicht einmal brauchen, einen Schlaftrunk zu geben. Der Lümmel wäre doch nicht aufgewacht.
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7: Die Suche nach Eltern oder anderen Verwandten des zweiten Todesopfers war bis dahin vergebens geblieben. Niemand kannte das Mädchen oder wusste von einer Familie. Während der Count sich daran machte, Menschen am Marktplatz, die vielleicht etwas gesehen oder gehört haben könnten, zu befragen, suchten Wilhelm und ich das städtische Waisenhaus auf. Vielleicht kannte ja hier jemand die Tote.
8: Herein?
9: Ja, bitte?
10: Guten Tag, gnädige Frau.
11: Guten Tag.
9: Wie kann ich Ihnen weiterhelfen, meine Herren?
7: Die Stiftung Hessisches Waisenhaus zu Kassel war einst von Landgraf Karl, Ende des vergangenen Jahrhunderts, ins Leben gerufen worden. Ursprünglich zur Beseitigung des Gassenbettelns. Doch schon bald beherbergte das große Haus in der Unterneustadt Arme und Waisen und nahm sich vor allem der allgemeinen Pflege verwahrloster Kinder und Heranwachsender an. Die Waisenhausvorsteherin, Frau Kuhfuß, war eine Frau mittleren Alters, hochgewachsen, mit strengen Gesichtszügen, aber gütigen Augen.
11: Sie haben sicherlich von den beiden toten Mädchen gehört?
9: Diese armen Seelen, ja.
10: Wir hatten gehofft, ob Sie uns vielleicht weiterhelfen können. Wir arbeiten im Auftrag des Königs als Aufklärer in den beiden Todesfällen.
9: So?
11: Das erste Opfer, eine gewisse Clara Garreis, konnte eindeutig identifiziert werden.
10: Die Identität des zweiten Opfers konnte jedoch bisher nicht geklärt werden. Niemand scheint das Mädchen bis jetzt zu vermissen.
9: Und jetzt gehen Sie davon aus, dass es sich um ein Waisenmädchen handeln muss?
11: Wir wollten nichts unversucht lassen.
9: Wie sah das bedauernswerte Wesen denn aus?
10: Das Mädchen dürfte nicht älter als 14, 15 Jahre gewesen sein.
11: Und nicht größer als 1,40 Meter.
10: Sie hatte kurzgeschorenes, rotes, lockiges Haar.
9: Und ein auffälliges Feuermal unter dem rechten Auge?
10: So ist es.
9: Ich hatte so etwas schon befürchtet.
11: Dann kennen Sie das Mädchen?
9: Das muss die Klingelhöfer Anna sein.
10: Gibt es noch Familie?
9: Die Ruhe hat ihre ganze Familie vor 4 Jahren dahingerafft.
10: Doch dann ist sie ihnen fortgelaufen.
9: Das muss jetzt 8 Wochen her sein.
11: Warum?
9: Das Leben hier ist nicht leicht. Wir geben unser Bestes, aber unsere Mittel sind von Spenden und Almosen abhängig. Nicht jedes Kind wird hier immer satt und erhält ein sauberes Bett und frische Kleidung, so sehr ich es mir auch wünschen würde.
10: Kommt es oft vor, dass Kinder weglaufen?
9: Wir erwarten hier Zucht und Ordnung. Es herrscht ein strenges Regiment. Nicht jedes Kind kommt mit diesen Anforderungen zurecht. Aber auf ein Kind, welches verschwindet, kommen täglich 2, die neu hier eintreffen.
11: Haben Sie eine Ahnung, wohin Anna gegangen sein könnte?
9: Leider nein. Ich wünschte, ich könnte Ihnen weiterhelfen.
7: Wir verabschiedeten uns von der Vorsteherin des Waisenhauses und machten uns auf den Heimweg.
11: Es ist kein leichtes Schicksal, gänzlich auf sich allein gestellt zu sein. Noch dazu als Kind. Hast du das auch gehört?
7: Noch völlig ergriffen von dem Elend der Kinder hatten wir unseren Heimweg angetreten. Doch Wilhelm blieb mitten in unserem Gespräch stehen, wandte sich nach hinten und blickte sich suchend um.
11: Was ist los? Mir ist, als würden wir verfolgt.
7: Nun schaute auch ich mich suchend um.
11: Jetzt habe ich es auch gehört. Was wollen wir tun?
10: Siehst du die Hofeinfahrt dort vorne? Wir gehen bis dorthin.
11: biegen da ein und warten, ob unser Verfolger uns ebenfalls dorthin folgt. Gut, kaum um die Ecke verschwunden, blieben mein Bruder und ich stehen und mussten nicht lange warten, ehe unser Verfolger ebenfalls in die Hofeinfahrt einbog. Mit einem Satz packten wir ihn von zwei Seiten und staunten nicht schlecht, als wir sahen, wer uns da verfolgt hatte.
8: Aber das ist ja ein Mädchen.
11: Unser vermeintlicher Verfolger war ein junges Mädchen von vielleicht 14 Jahren. Sie war sehr schmächtig von Gestalt, hatte dunkles Haar, welches ihr wild ins Gesicht stand. Mit funkelnden dunklen Augen blickte sie uns in einer Mischung aus Panik und Hoffnung an.
8: Wer bist du und warum verfolgst du uns?
12: Ich, Rosalie. Sie sind doch die Brüder Grimm, nicht wahr, nicht? Sie sind diese Aufklärer, von denen man überall hört.
11: So ist es. Aber du hast die Frage meines Bruders noch nicht beantwortet.
12: Ich habe sie bei uns im Waisenhaus gesehen. Sie waren wegen Anna dort, nicht wahr, nicht?
11: Du kanntest das tote Mädchen?
12: Sie war meine liebste Freundin. Können Sie mir sagen, was mit Anna passiert ist?
11: Leider nein. Noch nicht, jedenfalls. Aber vielleicht kannst du uns weiterhelfen.
12: Was kann ich schon großartig tun? Ich bin doch nur ein Waisenmädchen.
11: Ja, vielleicht kannst du uns doch helfen.
12: Wie?
11: Eure Vorsteherin, Frau Kufus, berichtete uns, dass Anna vor ein paar Wochen weggelaufen ist.
12: Ja, und?
11: Weißt du vielleicht, warum sie weggelaufen ist? Und wohin?
12: Aber sie dürfen mich nicht verraten.
11: Versprochen.
12: Manchmal schleichen wir uns raus und gehen betteln, obwohl es verboten ist.
11: Weil ihr Hunger habt?
12: Ja, schon.
11: Und?
12: Und da hat uns so ein Bursche, der Franz, angesprochen. Also eigentlich hat er nur mit der Anna geredet.
11: Ein Bursche? Franz hieß der?
12: Ja, der hat was von einer tollen Anstellung erzählt, die er für die Anna besorgen kann. Da gäbe es jeden Tag reichlich Kost und eine eigene Kammer für die Anna. Stellen Sie sich das nur mal vor.
11: Und dann ist die Anna weggelaufen?
12: Ja, sie hatte mit dem Franz ausgemacht, dass er sie wann abholt. Aber wir hatten doch einen Plan. Anna wollte in diese Anstellung gehen und dann wollte sie mich nach ein paar Wochen nachholen.
11: Aber Anna hat sich nicht mehr gemeldet?
12: Nein. Ich dachte, sie hat mich vergessen, jetzt wo es ihr so gut geht.
11: Diesen Franz, kannst du uns den beschreiben? Wie sieht er aus?
12: Der ist nicht viel älter als die Anna. 17, 18 Jahre ist der und einen guten Kopf größer als die Anna.
11: Welche Haarfarbe hat er denn?
12: Weiß nicht. Hell?
11: Hat er irgendwas Besonderes an sich gehabt? Also ein außergewöhnliches Merkmal oder eine besondere Art zu gehen oder ähnliches?
12: Komisch geredet hat er.
11: Inwiefern?
12: Na, als wäre seine Zunge zu lang.
11: Und wo wollten sich die Anna und der Franz treffen?
12: Am Marktplatz. Da habe ich sie auch immer wieder gesucht. Aber sie ist nie wiedergekommen.
7: Endlich hatten wir eine Spur. Ein Junge mit einem Sprachfehler, der dem letzten Opfer eine vielversprechende Arbeit in Aussicht gestellt hatte. Jetzt mussten wir nur noch diesen Franz ausfindig machen.
11: Danke, Rosalie. Du hast uns sehr geholfen.
12: Suchen Sie nach dem, der Anna das angetan hat?
11: Wir werden alles dafür tun.
7: Zurück in unserer Wohnung überlegten Wilhelm und ich, wie wir am nächsten Tag am besten vorgehen wollten, um mehr über den Jungen herauszufinden. Auch wollten wir dem Comte von unseren neuen Erkenntnissen berichten. Doch ehe wir dazu kommen konnten, erhielten wir abendlichen Besuch von Herrn Leidolf, dem Krämer, dem wir vor ein paar Tagen bei dem Zwischenfall mit den beiden Unruhestiftern behilflich gewesen waren.
13: Bitte entschuldigen Sie meinen späten Besuch, aber ich wäre nicht gekommen, wenn es nicht so drängen würde.
14: Sie sind ja völlig aufgelöst. Kann ich Ihnen einen Weinbrand für die Nerven anbieten?
13: Wenn es Ihnen nichts ausmacht.
7: Also, wie können wir Ihnen behilflich sein?
13: Heute wurde ich erneut Opfer von diesen Vandalen. Alles kaputtgeschlagen haben sie mir und auch im Laden haben sie gewütet, als gäbe es keinen Morgen.
14: Und die Gendarmen?
13: Wie ich schon zuvor sagte, können die wenig ausrichten. Der Schaden wurde aufgenommen und das war's.
7: Und wie können wir ihnen weiterhelfen?
13: Dieses Mal haben diese schrecklichen Leute mir ein Messer an die Kehle gesetzt und mir gedroht, Falls ich Ihnen nicht jede Woche 2 Taler gebe, würde ich meines Lebens nicht mehr froh. Aber so viel Geld, dann reicht es nicht mehr fürs Leben. Dann kann ich den Laden gleich schließen.
14: Grundgütiger, diese Schurken schrecken vor nichts zurück.
10: Wann wollen diese Leute denn wiederkommen, um ihr Geld einzutreiben?
13: Das haben Sie mir nicht verraten. Ich solle mich in Acht nehmen, war alles, was Sie meinten.
14: Dann kann es praktisch jederzeit geschehen.
13: Ich weiß mir keinen Rat mehr.
10: Wir werden Ihnen helfen.
14: Sie können sich auf uns verlassen.
13: Ich weiß gar nicht, wie ich Ihnen danken soll.
10: Ob unsere Mission von Erfolg gekrönt sein wird, muss ich erst noch zeigen.
14: Versprechen können wir Ihnen nichts, Herr Leidolf.
13: Und doch beruhigt es mich ungemein, dass ich nun nicht mehr völlig allein mit diesem Problem dastehe.
7: Sichtlich erleichtert verließ uns der Krämer wenig später, nachdem er uns erneut das Versprechen abgenommen hatte, ihm zu helfen. Wie konnten wir ihm diese Bitte auch ausschlagen? Doch dies bedeutete, dass wir nun an 2 Fällen zur gleichen Zeit arbeiteten.
15: Bewegen Sie sich unauffällig, Monsieur Grimm. Wir wollen doch nicht auffliegen.
10: Mir erscheint es schon auffällig, dass wir beide hier nun schon seit Stunden immer wieder die Straße entlang flanieren und das Geschehen beobachten.
15: Unsere beste Tarnung ist, wenn man uns im allgemeinen Getümmel der Passanten nicht bemerkt. Vertrauen Sie mir.
7: Nachdem wir dem Comte am nächsten Morgen von dem aufschlussreichen Gespräch mit dem Waisenmädchen und unserem nächtlichen Besucher Herrn Leidolf berichtet hatten, war der Plan schnell gefasst, dass wir uns in unserer Ermittlungsarbeit aufteilen mussten. Nachdem der Comte eine Fahndung nach dem Jungen namens Franz erwirkt hatte, war es beschlossene Sache, dass Wilhelm zum Waisenhaus zurückkehren sollte, um sich bei den jungen Mädchen im Alter der beiden Todesopfer nach Begegnungen mit diesem Jungen zu erkundigen. Zur gleichen Zeit observierten der Comte und ich den Laden von Herrn Leidolf, in der Hoffnung, die erpresserischen Gauner bald auf frischer Tat zu erwischen und so diesem Spuk ein Ende setzen zu können.
15: Wenn es eines gibt, was ich noch mehr verabscheue, als einen Tag nüchtern zu sein, dann ist es Warten.
7: Angekommen auf dem Hof des Waisenhauses, war Wilhelm zu einer Gruppe von 4 Mädchen im passenden Alter von 13 bis 16 Jahren getreten. Sie waren damit beschäftigt, Wäsche aufzuhängen, unterbrachen ihre Arbeit aber, als Wilhelm sie ansprach.
16: Grüßt euch. Ihr habt sicherlich schon von den schrecklichen Toten der beiden Mädchen Clara Garreis und Anna Klingelhöfer gehört?
12: Ja. Und was hat das mit uns zu tun?
17: Haben wohl einfach Pech gehabt.
12: Warum fragen Sie?
17: Nichts haben wir nicht damit zu tun.
16: Das habe ich auch nicht angenommen.
12: Also, was wollen Sie dann von uns? Sie sehen doch, dass wir zu tun haben. Die Vorsteher.

0: kenne keinen Franz.
1: Nee, ich auch nicht.
2: Kaum hatte Wilhelm den Namen Franz ausgesprochen, blickten sich die Mädchen verstohlen an und verfielen dann in ein kurzes Schweigen. Sie wussten etwas, doch es war offensichtlich, dass sie es Wilhelm nicht verraten würden.
3: Nun, dennoch danke. Falls ihr etwas hört, gebt es bitte Frau Kuhfuß weiter. Nur so können wir diese schrecklichen Verbrechen gegen die zwei Mädchen aufklären und euch womöglich vor einem ähnlichen Schicksal beschützen.
4: Wer ist das dann? Die Wäsche hängt sich nicht von alleine auf.
3: Ja, auf Wiedersehen.
2: Während Wilhelm das Waisenhaus unverrichteter Dinge wieder verlassen musste, wurden meine Geduld und die des Comte schließlich doch noch belohnt. Im abendlichen Trubel tauchten beinahe unbemerkt zwei Burschen auf, die zielsicher das Geschäft von Herrn Leidolf ansteuerten.
5: Da sind sie.
2: Ich erkannte sie als jene Unruhestifter wieder, deren Zerstörungswut ich Zeuge geworden war.
5: Formidable. Worauf warten wir noch? Los, Monsieur!
2: Mit einem Satz waren wir bei den beiden Burschen, die nicht viel älter als 18 Jahre sein konnten.
6: Halt! Im Namen des Königs nehme ich sie fest, Monsieur!
5: Das werden wir noch sehen!
2: Doch noch ehe der Comte sie festnehmen konnte, hatte sich der eine losgerissen und mit seinen Fingern laut gepfiffen.
7: Na, los geht's, Freunde!
6: Was soll das?
5: Wenn dir dein Leben lieb ist, lässt du meinen Freund hier lieber sofort los, Mann.
7: Sonst machen wir kurzen Prozess mit euch.
2: Binnen weniger Augenblicke war ein halbes Dutzend junger Burschen zu uns aus allen Richtungen angerannt gekommen und bauten sich vor dem Comte und mir nun bedrohlich auf. Sie alle waren schwer bewaffnet. Einer hielt eine Pistole auf uns gerichtet und lächelte seelenruhig.
7: Das war ein großer Fehler, Leidolf. Wir haben dich gewarnt.
8: Das wirst du noch bitterlich bereuen.
9: Bitte! Hier habt ihr das Geld. Ich zahle ja.
8: Zu spät. Das hättest du dir vorher überlegen sollen. Einen solchen Ungehorsam uns gegenüber können wir leider nicht dulden.
7: Los, Freunde. Ihr wisst, was zu tun ist.
10: So lass doch von dem armen Mann ab.
7: Halt's Maul, wenn ihr dein Leben lieb hast.
11: Lassen Sie grimmen. Wir können jetzt nichts tun.
2: Entsetzt mussten wir mit ansehen, wie diese Schurken alles, was von Herrn Leidolfs Laden noch übrig war, zerstörten. Und als er nur mehr aus Trümmerteilen bestand, warf einer der Burschen eine brennende Fackel in den Raum und überließ den Flammen die restliche Arbeit. Herrn Leidolfs Laden war am Ende nur noch Schutt und Asche.
8: Also, wenn ihr meint, euch noch einmal in Dinge einzumischen, die euch nichts angehen, werdet ihr das mit eurem Leben bezahlen.
7: Mit uns legt sich niemand an.
2: Nach getaner Arbeit hatten die Kerle von uns abgelassen und verschwanden genauso schnell, wie sie aufgetaucht waren. Weder Passanten noch Gendarmen hatten es gewagt, einzugreifen.
5: Merde! Am liebsten würde ich jedem einzelnen dieser Burschen die Gurgel umdrehen.
2: Zurück in unserer Wohnung mussten wir alle auf den Schrecken erstmal einen Schluck Weinbrand trinken.
10: Wir sind keinen Schritt weiter gekommen. Weder im Fall von Herrn Leidolf und seinen Erpressern, noch im Fall der getöteten Mädchen.
12: Was hast du im Waisenhaus erfahren? Hat eines der Mädchen die Bekanntschaft zu einem Burschen namens Franz erwähnt?
10: Nichts habe ich erfahren. Kein Wort ist über deren Lippen gekommen. Dabei habe ich das ungute Gefühl, dass die Mädchen sehr wohl etwas wissen.
12: Vielleicht haben sie Angst.
11: Oder sie stecken mit drin.
10: Ich weiß es nicht. Und das ist zum Verrücktwerden. Was wollen wir denn jetzt tun?
11: Ich werde mich in den hiesigen Wirtshäusern nach diesem Schurken erkundigen. Jemand muss die kennen.
12: Wie kommen Sie darauf, Comte?
11: In der Regel agieren Räuber und Verbrecher im Verborgenen, nicht wahr?
10: Das würde ich auch sagen.
11: Aber weder die beiden Vandalen noch ihre räuberischen Komplizen hatten große Angst, gesehen zu werden. Im Gegenteil, sie wollten, dass alle Leute sie sehen und auch mitbekommen, was geschieht, wenn man sich ihrem Willen widersetzt.
12: Sie sagen es. Aber was hat das zu bedeuten?
11: Ich halte diese Gruppe für überaus gefährlich, Monsieur. Wenn mein Gefühl stimmt, dann haben wir es mit einer völlig neuartigen Sorte von Verbrechern zu tun. Die gehen organisiert vor, nutzen die Angst ihrer Opfer gezielt aus, drohen so lange, bis die verzweifelten Leute zu allem bereit sind, nur damit dieser Albtraum endlich ein Ende hat. Und sollte sich jemand zur Wehr setzen, wie Monsieur Leidolf, dann fackeln sie nicht lange. Im wahrsten Sinne des Wortes.
12: Zudem scheint es sich um eine große Gruppe zu handeln. Ein Pfiff hat genügt und binnen weniger Augenblicke war ein halbes Dutzend bewaffneter Burschen vor Ort.
11: Die waren weit besser auf die Situation vorbereitet als wir.
12: Wir können von Glück sprechen, dass wir mit unserem Leben davon gekommen sind.
10: Der bedauernswerte Herr Leidolf,
12: du sagst es.
11: Ich mache mich gleich an die Arbeit. Ich muss wissen, wer diese Leute sind und was sie im Schilde führen. Es kann nicht angehen, dass sich eine Gruppe formiert,

0: die ihr in unserem Königreich ihre eigenen Gesetze macht. Bonne nuit, Monsieur.
1: Und was sollen wir in der Zwischenzeit tun? Ohne einen weiteren Hinweis kommen wir doch auch im Fall der ermordeten Mädchen nicht weiter.
2: Ratlos gingen wir in jener Nacht zu Bett. Und eine Lösung fand sich auch am nächsten Morgen nicht. Wie immer in solch einer Situation schrieb ich unseren Freundinnen Jenny und Marie von den Ereignissen und den stockenden Ermittlungen. In der leisen Hoffnung, dass eine von ihnen mit einer guten Idee aufwarten konnte.
3: Hallo Wilhelm, gut schaust du aus.
1: Jenny, Marie, dass ihr gleich selbst erscheint. Kommt doch rein.
2: Ich hatte mit einem Brief, nicht aber mit einem Besuch unserer beiden Freundinnen gerechnet.
3: Wir haben eine Idee, wie wir euch bei den stockenden Ermittlungen im Falle der ermordeten Mädchen helfen können.
4: Aber ich kann euch jetzt schon sagen, sie wird euch nicht gefallen, denn unser Plan ist ein wenig riskant.
1: Ihr habt keine Vorstellung davon, mit wem wir es hier
3: Ehe ihr abwinkt, hört uns wenigstens an.
2: Wenn du schon so anfängst, meine liebe Jenny, dann weckt das unsere schlimmsten Befürchtungen.
4: Ihr habt keine Idee, wir haben eine.
1: Also schön, dann schießt mal los.
4: Wir wollen uns als Straßenmädchen ausgeben.
1: Was?
3: Ja, sozusagen als Lockvögel, die nach einer guten Anstellung Ausschau halten.
2: Das kommt auf keinen Fall in Frage. Da könnte sonst was passieren.
1: Ich teile Jakobs Bedenken.
4: Wir sind zu zweit und passen gegenseitig auf uns auf.
3: Du hast doch selbst geschrieben, dass die Waisenmädchen etwas zu wissen scheinen, aber nichts preisgeben wollen.
1: Ja, aber...
4: Und wir haben das jugendliche Erscheinungsbild, um uns auf der Straße unbemerkt nach einem Burschen namens Franz zu erkundigen und so vielleicht von dieser Anstellung zu erfahren.
2: So plausibel euer Plan in der Theorie klingt, behagt es mir überhaupt nicht, euch solch großer Gefahr auszusetzen.
1: Zwei Mädchen sind bereits gestorben. Wer weiß, wer oder was dahinter steckt.
3: Einen Versuch wäre es aber wert.
4: Ihr könnt euch doch auch gut versteckt immer in unserer Nähe aufhalten.
3: Denkt wenigstens über unseren Plan nach.
5: 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Kriminalakte 14. Die zertanzten Schuhe. Von Viviane Koppelmann. Teil 2. Ein gewagter Plan.
6: Wie alle 12 Mädchen fertig waren, sahen sie erst nach dem Soldaten. Aber der hatte die Augen zugetan, rührte und regte sich nicht. Und sie glaubten nun ganz sicher zu sein. Da ging die Älteste an ihr Bett und klopfte daran. Alsbald sank es in die Erde. Und sie stiegen durch die Öffnung hinab, eine nach der anderen, die Älteste voran. Der Soldat, der alles mit angesehen hatte, zauderte nicht lange, hing sein Mäntelchen um und stieg hinter der Jüngsten mit hinab. Mitten auf der Treppe trat er ihr ein wenig aufs Kleid. Da erschrak sie und rief: »Was ist das? Wer hält mich am Kleid?« »Sei nicht so einfältig«, sagte die Älteste. »Du bist an einem Haken hängen geblieben.« Da gingen sie vollends hinab. Und wie sie unten waren, standen sie in einem wunderprächtigen Baumgang. Da waren alle Blätter von Silber, Gold und Diamanten und schimmerten und glänzten. Der arme Soldat staunte über den Prunk und dachte: »Du willst dir ein Andenken mitnehmen.« So brach er einen der silbrigen Zweige ab, aber da fuhr ein gewaltiger Krach aus dem Baume. Die Jüngste rief wieder: »Es ist nicht richtig, habt ihr den Knall gehört?« Die Älteste aber sprach: »Das sind Freudenschüsse, weil wir unsere Prinzen bald erlöst haben.« Sie gingen weiter und kamen zu einem großen Wasser. Darauf standen 12 Schifflein. Und in jedem Schifflein saß ein schöner Prinz. Die hatten auf die 12 gewartet und jeder nahm eine zu sich. Der Soldat aber setzte sich mit der Jüngsten ein. Da sprach der Prinz: »Ich weiß nicht, das Schiff ist heute viel schwerer. Ich muss aus allen Kräften rudern, wenn ich es fortbringen soll.« »Wovon sollte das kommen?« sprach die Jüngste. »Als vom warmen Wetter. Es ist mir auch so heiß zumut.« jenseits des Wassers aber stand ein schönes, hell erleuchtetes Schloss, woraus eine lustige Musik erschallte von Pauken und Trompeten. Sie ruderten hinüber, traten ein, und jeder Prinz tanzte mit seiner Liebsten. Der Soldat aber tanzte unsichtbar mit. Und wenn einer einen Becher mit Wein hielt, so nippte er grad so viel daraus, dass keiner etwas davon bemerkte. Um 3 Uhr am andern Morgen waren alle ihre Schuhe durchgetanzt. Drum fuhren die Prinzen sie über das Wasser wieder zurück. Und der Soldat setzte sich diesmal vorn an hin, zur Ältesten. Am Ufer nahmen sie von ihren Prinzen Abschied und versprachen, in der folgenden Nacht wiederzukommen. Als sie an der Treppe waren, lief der Soldat voraus und legte sich in sein Bett. Und als die 12 langsam und müde heraufgetrippelt kamen, schnarchte er schon wieder so laut, dass sie's alle hören konnten. Und sie sprachen, vor dem sind wir sicher. Da taten sie ihre schönen Kleider aus, brachten sie weg, stellten die zertanzten Schuhe unter das Bett und legten sich nieder.
5: 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Kriminalakte 14. Die zertanzten Schuhe. Von Viviane Koppelmann. Teil 3. Der Soldatenkönig.
7: Den besten Äpfler.
8: Oh, ich hab so einen Hunger. Ist ja auch schon wieder ein paar Tage her, seit wir was zu essen hatten.
9: Habt Erbarmen mit 2 jungen Mädchen. Gebt uns etwas zu essen, ich bitte euch.
10: Los, los. Macht, dass ihr wegkommt, hier gibt's keine Almosen.
7: Kämen wir dahin.
11: Los, jetzt, mach Gott.
2: Auch wenn Wilhelm und ich zuerst entschieden dagegen waren, hatten sich unsere Freundinnen Jenny und Marie durchgesetzt und sich am nächsten Morgen gut getarnt als Straßenkinder auf den Marktplatz begeben. Wie ein paar zerschlissene Kleider und ein gekonntes Herrichten die Erscheinung doch verändern können. Die beiden wirkten jedenfalls sehr überzeugend, so als würden sie schon seit jeher ihr Leben auf der Straße fristen. Wilhelm und ich hielten uns immer in ihrer Nähe, so gut es ging versteckt, um im Notfall sofort eingreifen zu können.
12: Da könnt ihr lange betteln. Die geben nie was her.
13: Und jetzt verschwindet wieder. Wir waren zuerst hier.
12: Ihr anderen, kommt jetzt. Gleich gibt's eine neue Fuhre Unrat. Vielleicht haben wir da mehr Glück.
13: Jetzt drängelt doch nicht so.
2: Es dauerte nicht lange, dass Jenny und Marie von den anderen Straßenmädchen bemerkt wurden. Und die waren alles andere als begeistert von der zusätzlichen Konkurrenz.
14: Einen Denkzettel hätten diese Händler verdient.
9: Unsere Arbeit nehmen sie gerne in Anspruch. Aber etwas von ihrem Wohlstand abgeben wollen die nicht.
12: So ist nun mal das Leben. Was wollt ihr schon dagegen tun?
13: Mädchen wie wir haben eh keine Chance.
14: Ich hätte da eine Idee. Komm, Jenny.
2: Ehe sich die Mädchen versahen, zog Marie Jenny hinter sich her und brachte sie, ziemlich unsanft, vor dem Stand des Wursthändlers zu Fall.
9: Au, au, au, au, au, au, mein Fuß. Oh, das tut weh.
11: Was ist denn hier los?
9: Oh, so helfen Sie uns doch. Meine Freundin ist gestürzt. Sehen Sie das denn nicht?
11: Na komm.
2: Kaum hatte der Händler gesehen, dass Jenny auf dem Boden kauerte und dem Anschein nach nicht mehr selbst aufstehen konnte, kam er hinter seinem Stand hervor und half Jenny hoch.
9: Danke.
2: Was für den kräftigen Mann ein leichtes war.
9: Es geht schon wieder. Ich muss über meine eigenen Füße gestolpert sein. Ich bin wohl etwas schwach vor Hunger.
2: Der Händler blickte mitleidig auf unsere Freundinnen, drehte sich zu seinem Stand und nahm sich zu unserer aller Überraschung eine seiner angepriesenen Würste und reichte sie Jenny.
11: Da habt ihr was zu beißen. Und jetzt seht zu, dass er fortkommt. Ihr veräschert mir sonst noch mal Kundschaft.
9: Oh, vergelt's Gott.
11: Ja, ja, es ist ja schon gut.
9: Sie sind ein barmherziger Mann. Danke.
11: Und jetzt zieht schon weiter, gell?
2: Marie hakte Jenny unter und gemeinsam verzogen sie sich, bis sie wieder bei den anderen Mädchen standen.
13: Alle Achtung.
12: Der gibt sonst nie etwas ab. Und nicht mal stehlen musstet ihr.
9: Mit der Zeit lernt man sich zu helfen.
2: Zur großen Überraschung der übrigen Mädchen brach Jenny für jede ein Stückchen Wurst ab und reichte jedem der Mädchen eines.
13: Hier, ihr habt doch bestimmt auch Hunger.
12: Echt? Danke. Ihr seid wohl doch ganz in Ordnung.
2: Genüsslich verspeisten die Mädchen die unverhoffte Delikatesse.
9: Habt ihr vielleicht eine Idee, wo man eine Anstellung oder Arbeit finden kann?
15: Wir sind tüchtig und nicht auf den Kopf gefallen.
16: Die Untertanen des Soldatenkönigs vermitteln uns Mädchen manchmal eine Arbeit. Oder sie geben uns etwas zu essen.
13: Mir hat einer auch schon mal ein paar Pfennige geschenkt.
9: Der Soldatenkönig? Untertanen?
15: Wo finden wir die denn?
16: Sie finden dich. Andersrum funktioniert's nicht.
13: Ich habe schon von Mädchen gehört, die eine Anstellung bekommen haben, wo sie eine eigene Kammer für sich hatten und so viel essen, dass sie immer satt waren.
9: Das klingt eigentlich zu gut, um wahr zu sein.
15: Ist es aber. Ich schwöre.
9: Dann hoffen wir mal, dass bald einer dieser Untertanen vorbeikommt.
2: Zur gleichen Zeit hatte der Comte sich daran gemacht, die von Herrn Leidolf erwähnten Geschäftsinhaber aufzusuchen, die laut ihm ebenfalls Opfer dieser Vandalen waren. Er wollte herausfinden, ob auch sie aufgefordert worden waren, Schutzgeld zu zahlen. Doch weder der Apotheker Harem...
17: Nein, davon ist mir nichts bekannt.
2: Noch Metzgermeister Menninger...
18: Davon höre ich zum ersten Mal.
2: Oder Bäckermeister Feiling...
19: Bitte, ich kann Ihnen nicht helfen.
2: ...trauten sich, das zu bestätigen. So war die Geduld des Comte bald erschöpft und er musste ihnen gegenüber deutlicher werden.
11: Wenn sie nicht sofort mit der Wahrheit rausrücken, dann jage ich ihnen die Gendarmerie auf den Hals. Und dann wird es ihnen nicht viel besser ergehen als dem armen Monsieur Leidolf.
2: Und siehe da, auf einmal wussten die Händler doch etwas zu berichten.
17: Immer wieder haben diese Leute mich bedrängt. Was sollte ich denn tun?
18: Da zahle ich lieber diesen Wucher und hab meine Ruhe.
19: Jeden Freitagabend, kurz bevor ich den Laden zusperrte, kommen zwei Burschen vorbei und kassieren ihren Anteil der Wochenerträge ab.
11: Freitagabend? Das ist ja schon morgen. Dieses Mal werden wir aber entsprechend vorbereitet sein. Das verspreche ich Ihnen.
20: Na, ihr Hübschen, ihr seid neu hier, oder? Euch haben wir hier noch nie gesehen.
2: Den ganzen Tag über hatten Jenny und Marie um Essen und Geld gebettelt und sich dabei dezent nach einem Burschen umgeschaut, der auf die Beschreibung von dem Waisenmädchen Rosalie passte. Und tatsächlich, des Nachmittags traten zwei Burschen zu unseren beiden Freundinnen hin. Es waren wieder die zwei, deren brutaler Überfälle auf den Laden von Herrn Leidolf wir schon zweimal Zeuge geworden waren. Diesmal hatten wir etwas mehr Gelegenheit, sie uns genauer zu beschauen. Der eine Bursche war ein hochgewachsener, flachsblonder Schlacks, der andere, nur unwesentlich kleiner, wirkte aber deutlich kräftiger. Sie schienen alle Straßenmädchen genau zu kennen und betrachteten Jenny und Marie skeptisch.
20: Ihr zwei seht kräftig und gesund aus.
9: Sind wir?
15: Und?
20: Naja... Schon möglich, dass wir da etwas für euch hätten.
12: Und was ist mit uns?
9: Kommt schon. Wir sind auch gesund und zäh und kräftig und alles, was ihr wollt. Habt ihr nicht Arbeit für uns alle?
20: Also schön. Wieso nicht? Dann kommt halt alle mit. Ja, ihr werdet es alle nicht bereuen.
2: Die beiden bedeuteten, den Mädchen mitzukommen und entfernten sich eiligen Schrittes durch ein paar Nebengässchen vom Marktplatz, um dann plötzlich in einer Hofdurchfahrt zu verschwinden. Wilhelm und ich versuchten der Gruppe, so gut es ging, zu folgen. Doch hinter der Durchfahrt taten sich neue, verwinkelte Gänge auf und wir fanden von ihnen keine Spur mehr.
1: Wo sind sie? Sie können sich doch hier nicht einfach in Luft aufgelöst haben. Sie können von hier in jede Richtung weitergelaufen sein.
11: Oh, Grundgütiger, das hätte nicht passieren dürfen. Wir müssen uns aufteilen.
1: Ja, schnell!
2: Auf der Suche nach unseren Freundinnen rannten wir noch einige Zeit die verwinkelten Hinterhofgänge auf und ab. Doch blieben sie alle wie vom Erdboden verschluckt. Später erfuhren wir, dass die beiden Burschen die Mädchen direkt hinter der Hofdurchfahrt in einen Hauseingang geschleust hatten. Sie wurden dann eine weitere dunkle Gasse lang geführt, bis sie vor einem verriegelten Hoftor Halt machten. Sie klopften dreimal an das massive Holztor und schon bald wurde dieses einen Spalt breit geöffnet.
20: Wir sind's. Haben frische Ware mitgebracht.
21: Sehr gut. Das wird unsere Hoheit sehr freuen.
2: Doch kaum waren die Mädchen durch das Tor geschlüpft, wurde ihnen nur zu klar, was ihnen jetzt blüht.
20: Na? Wen haben wir denn da?
2: Eine Horde junger Männer wartete bedrohlich lächelnd auf die Neuankömmlinge.
20: Lass die Weiber doch erst mal ankommen, ehe du gleich über sie herfällst, August.
9: Lauf weg, Mädchen! Das ist eine Falle!
2: Marie wollte den Überraschungsmoment nutzen und packte Jenny bei der Hand, um mit ihr fortzulaufen. Doch der flachsblonde Schlaps, der sie zuvor auf dem Marktplatz angesprochen hatte, griff Jenny geistesgegenwärtig an der Taille und hielt sie fest.
9: Lass mich los!
20: Na, hier geblieben. Du gehst nirgendwo hin.
9: Jenny!
2: Ehe sich die Mädchen versahen, stürzten die übrigen Burschen auf sie zu, packten sie und zerrten sie zurück ins Haus. Marie jedoch konnte sich losreißen und entkam so in letzter Sekunde dem Hinterhalt.
9: Haltet euch, Jenny! Ich bin gleich mit den Soldaten zurück! Marie!
20: Ab ins Körbchen! Rein da!
2: Während Marie auf schnellstem Wege zu uns lief, um Hilfe zu holen, hatte man die gefangenen Mädchen in einen der Keller getrieben, durch den sie vorher schon gekommen waren. Dort schloss man sie in eine Art Verlies ein. Es war dort stockdunkel, denn die einzige Lichtquelle war eine kleine Kellerluke hoch über ihren Köpfen.
9: Was passiert jetzt mit uns? Wieso tun Sie das mit uns? Ich will hier raus!
0: Da könnt ihr lange warten. Hallo? Ist hier noch jemand?
4: Was glaubst du denn? Wir sind derzeit 8 Mädchen hier.
0: Erzählt, wie seid ihr hier gelandet?
4: Wohl ganz ähnlich wie ihr.
0: Habt ihr den Soldatenkönig getroffen?
4: Franz hat euch sicher von ihm die tollsten Sachen erzählt.
0: Und Karl euch in seinem Namen bestimmt auch mal was zu essen geschenkt, oder? Dann hat man euch sicher ebenfalls eine gute Arbeit in Aussicht gestellt. Und ihr seid genauso reingefallen wie wir jetzt.
4: Ja, war alles erstunken und erlogen.
9: Dann gibt es keine Anstellung mit eigener Kammer?
4: Arbeit gibt es hier in Hülle und Fülle. Und Schläge. Mehr aber nicht. Auch kein Soldatenkönig. Den haben wir hier nämlich noch nie zu Gesicht bekommen.
0: Dann werdet ihr hier gefangen gehalten, um für diese Schurken da oben zu schuften?
4: Manchmal arbeiten wir hier, manchmal werden wir auch woanders hingebracht, wo wir dann schuften müssen.
0: Und die beiden toten Mädchen, Clara und Anna, waren die auch hier?
4: Ja.
0: Was ist denn mit denen geschehen?
4: Wenn eine von uns krank wird oder sich weigert zu tun, was man von ihr verlangt, wird sie so lange geschlagen, bis sie sich nicht mehr rühren kann.
0: Die eine, Clara, die war nicht lange hier, hat sich mit Händen und Füßen gewehrt und immer wieder versucht zu fliehen. Ist ihr dann nicht so gut bekommen.
4: Anna war krank. Hätte es eh nicht mehr lange gemacht. Das ist am Ende unser aller Schicksal. Hier kommen und verschwinden die Mädchen. So schnell kann man sich gar nicht umsehen.
22: Marie!
9: Jakob!
22: Wo ist Jenny?
2: Kaum hatte Marie unsere Wohnung erreicht, berichtete sie uns von den Ereignissen und ihrer Flucht.
9: Das war eine Falle. Ihr werdet es nicht glauben, aber die nehmen die Mädchen gefangen und tun was weiß ich nicht alles mit ihnen. Wir müssen Jenny sofort aus ihren Händen befreien.
22: Ich lasse sofort nach dem Comte rufen.
9: Das waren bestimmt ein Dutzend starke Burschen. Wir brauchen also mindestens so viele Männer als Verstärkung.
22: Ich habe es doch gewusst. Das war ein unkalkulierbares Himmelfahrtskommando. Ich werde es mir niemals verzeihen können, sollte Jenny etwas zustoßen.
23: Wir werden sie unversehrt retten.
9: Kommt! Jetzt ist keine Zeit zu verlieren.
2: Während die übrigen Mädchen sich in Anbetracht der Aussichtslosigkeit ihrer Situation lethargisch zusammen auf den Boden kauerten, machte sich Jenny daran, das Verlies genau zu untersuchen.
0: Hier liegt allerlei Zeug rum.
4: Die schmeißen immer wieder allerhand Mist und Unrat hier rein.
0: Ach, die sagen, wir seien noch gewohnt, hier im Dreck zu leben. Es gibt nur diese eine Tür, die sich nach innen öffnet, richtig?
4: So ist es. Wieso?
0: Wie häufig kommen diese Kerle hier runter?
4: Wenn wir Glück haben, dann heute nur noch einmal, um uns etwas zu essen zu bringen.
0: Wenn man das Essen nennen kann. Wann geschieht das?
4: Dürfte nicht mehr lange dauern, wenn es dunkel ist. Dann bekommen wir auch eine Fackel, um etwas Licht zu haben.
0: Wie viele von den Burschen werden das sein?
4: 2.
0: Gut. Wieso gut? Ich habe einen Plan. Wenn ihr mithelft, können wir uns aus dieser Gefangenschaft befreien. Aber dafür müsst ihr mir jetzt vertrauen und genau befolgen, was ich euch sage.
24: Hier ist der Ort, zu dem sie euch hingeführt haben.
0: So ist es.
2: Der Comte zögerte keine Sekunde, nachdem wir ihm von den dramatischen Geschehnissen berichtet hatten. Im Handumdrehen hatte er eine Mannschaft von einem guten Dutzend Gendarmen und Soldaten für diesen Einsatz zusammengerufen, mit denen wir unter Maries Führung nun zu dem Haus vorrückten.
15: Sie haben auf eine bestimmte Weise an dieses Tor geklopft und dann wurde es vor Ihnen aufgetan.
24: Ihr habt euch nicht zufällig das Klopfzeichen gemerkt.
15: Doch, rein zufällig schon. Soll ich klopfen?
3: Marie, du hast mehr als genug getan. Mach dem Comte das Zeichen vor, dann begleitet Wilhelm dich nach Hause. Dort bist du in Sicherheit.
15: Ich gehe nirgendwo hin. Erst wenn wir Jenny befreit haben.
3: Aber das kann sehr gefährlich werden. Marie, jetzt nimm doch Vernunft an.
15: Ich bleibe hier in der Nähe. Ende der Diskussion.
24: Also schön, Mademoiselle Assenflug. Dann klopfen Sie an das Tor und halten sich ab dann im Hintergrund.
15: Sehr wohl.
20: So, Essen fassen.
5: Put, put, put, put, put.
20: Hä? Na nu, wo steckt die kleine Biester denn alle?
15: Jetzt!
2: Jenny hatte die Mädchen davon überzeugen können, dass sich jede mit einem der herumliegenden Gegenstände bewaffnen sollte, um ihren Wärtern dann gemeinsam hinter der Tür aufzulauern. So erweckte die Zelle im ersten Augenblick den Anschein, dass die Mädchen entkommen wären. Auf Jennys Zeichen dann sollten sich alle auf ihre beiden Peiniger stürzen.
15: Los, fesselt sie! Aber wir haben keine Seile! Nehmt das hier! Ihr werdet uns so schnell nichts mehr antun können! Und das ist für all die Aufsehen, die auf euer Gewissen gehen!
2: In kürzester Zeit hatten die Mädchen die beiden Burschen überwältigt und mit Stoffstreifen aus ihrer Kleidung gefesselt und geknebelt.
6: Ja?
24: Zugriff! Was?
2: Was dann geschah, will ich nur kurz zusammenfassen. Die dort anwesenden 12 Burschen lieferten sich mit den Soldaten und Gendarmen einen erbitterten Kampf. Und beide Seiten hatten bald Tote und Schwerverletzte zu beklagen. Dank der deutlichen Übermacht auf unserer Seite war die Lage aber bald unter Kontrolle und die überlebenden Burschen gefangen. Allein keine Spur von den entführten Mädchen. Der Comte nahm sich sofort einen der Gefangenen vor.
24: Wo habt ihr die Mädchen versteckt? Gib sofort Antwort oder du teilst gleich das Schicksal deiner toten Kameradin.
20: Dann tötet mich doch. Mir entlockt ja kein Sterbenswärtchen.
24: Bei dem hier ist es genauso. Ein verschworener Trupp. Was machen wir jetzt?
22: Hoffentlich ist es nicht schon zu spät für Jenny.
15: Seid mal ruhig. Hört mal da.
2: Entfernt hörten wir jubelnde Mädchen hinter einer Tür und eilige Schritte, die eine Steintreppe zu uns hinaufeilten. Und mit einem Mal flog vor uns im Raum eine Tür auf und ein Dutzend Mädchen kamen mit Gebrüll aus einem Kelleraufgang auf uns zugestürzt. Angeführt von unserer unerschrockenen, tapferen Freundin Jenny.
15: Wie ich sehe, habt ihr schon den Rest erledigt.
24: Jenny! Chapeau!
15: Los, Mädchen! Die machen wir fertig!
2: Die befreiten Mädchen stürzten sich auf die noch halblebendigen Burschen und ließen sich nur mit größter Kraftanstrengung von den Gendarmen davon abbringen, ihren ehemaligen Peinigern die erlebten Qualen Schlag um Schlag zurückzugeben.
15: Ihr sollt alle in der Hölle schmoren!
20: Ihr bringt mich noch um!
15: Ihr dachtet wohl, mit uns Mädchen kann man das ungestraft machen, ja? Aber da habt ihr euch kräftig geirrt!
20: Gnade! Ich habe euch doch nie etwas getan!
15: Das habe ich leider anders in Erinnerung! Hier, du Schwein! Haltet ein! Ihr habt ihnen jetzt genug demonstriert, dass man nie mehr wieder so mit euch umspringen kann. Ab hier wird sich aber jetzt das Gesetz um sie kümmern.
2: Mein lieber Louis, zum Glück sind wir alle noch mal mit dem Schrecken bei dieser Geschichte davongekommen. Unter der Führung unserer so tapferen Freundin Jenny konnten sich die Mädchen selbst aus ihrer Gefangenschaft befreien. Während wir, dank Marie, zusammen mit dem Comte und mit der Unterstützung eines guten Dutzends Gendarmen und Soldaten dieses Verbrechernest ausheben konnten. Nach zahlreichen strengen Verhören und genauer Untersuchung ihrer Kommandozentrale konnten wir schließlich das ganze Ausmaß ihrer kriminellen Machenschaften überblicken. Schlimm genug, dass sie schutzlose und hilfsbedürftige junge Mädchen unter falschen Tatsachen in ihre Fänge lockten, um diese dann unter schrecklichen Bedingungen in allen erdenklichen Formen auszubeuten. Doch kamen dazu noch die erpresserischen Bedrohungen der Kasseler Händler und die brutalen Zerstörungen ihrer Läden, wie dem des armen Herrn Leidolf. Auch konnte die Polizei Unmengen an Diebesgut sicherstellen. Diese Burschen erklärten uns ihr Handeln damit, dass sie selbst als Straßenkinder aufgewachsen waren und bald erkannt hatten, dass sie niemals eine andere Chance erhalten würden, ein auskömmliches Leben zu führen, wenn sie nicht selbst ihr Schicksal in die Hand nehmen und die noch Schwächeren für sich auspressten. Unter dieser Prämisse haben sie sich zusammengetan und ihre Organisation aufgebaut. Sie hatten nichts zu verlieren, deshalb konnten sie so brutal und herzlos agieren. Es ist erschreckend, mein lieber Bruder. Aber wir müssen uns als Gesellschaft
6: eine Teilschuld für derartige Entwicklungen geben. Vielleicht ist es an der Zeit, darüber nachzudenken, ob die Förderung der Ärmsten nicht allen zugutekommt. Denn auch wenn ich ihr Handeln zutiefst ablehne, verurteile und mit allen mir zur Verfügung stehenden Mitteln weiter bekämpfen werde, sehe ich doch auch, dass ein großer Teil unserer Bevölkerung, so wie es jetzt ist, niemals eine Aussicht auf Verbesserung ihrer Situation haben wird. Und das ist nicht rechtens. Wie man dies verändern könnte, darauf habe ich noch keine umfassende Antwort. Aber was ich jetzt schon begriffen habe, ist, dass allem voran die Kinder von uns, der Gesellschaft und dem Staat, besser geschützt und unterstützt werden müssen, damit sie anschließend ein ehrbares und dienliches Leben führen können und so aus diesem Teufelskreislauf endlich herausfinden.
2: Lieber Luis, ich habe schon für meine Ideen ein paar Mitstreiter begeistern können. Hoffen wir mal, dass es nicht nur bei einem wohlgefälligen Applaus bleibt. Und damit schließe ich diese Geschichte und sende dir ein weiteres Märchen, welches unter den Eindrücken der erlebten Ereignisse entstanden ist. Es trägt den Namen »Die zertanzten Schuhe«. Dein Jakob.
7: Ah, Grimm, gut, Sie anzutreffen.
8: Dr. Reil, Sie sind zurück. Mhm.
7: Ja, leider habe ich beunruhigende Neuigkeiten.
8: Kommen Sie doch herein. Sie sind ja ganz außer Atem. Wie es der Zufall will, sind unsere Freunde Jenny von Droste zu Hülshoff, Marie Hassenflug und Comte d'Artagnan zugegen. Ah. Nehmen Sie erstmal Platz. Wir feiern gerade die Lösung eines sehr vertrackten Falles. Möchten Sie ein Glas Burgunder mit uns teilen?
7: Nun, wenn Sie meine Neuigkeiten hören, wird Ihnen nicht mehr zum Feiern zumute sein. Aber etwas Wein wird mir sicher gut tun.
8: Was haben Sie denn in Berlin so Dramatisches erfahren?
7: Wie von uns besprochen, habe ich mich in Berlin sehr vorsichtig nach Herrn Jahn erkundigt und wurde auch schon bald fündig.
10: Was haben Sie erfahren, Doktor?
7: Friedrich Jahn ist in Berlin ein wohlbekannter Herr, geht in der höheren Gesellschaft ein und aus und hat einen hervorragenden Leumund. Über einen befreundeten Arzt wurde ich mit ihm bekannt gemacht und fand ihn in unserer ersten Begegnung auch sehr freundlich und sympathisch.
14: Und was hat Ihre Meinung geändert, Monsieur le Docteur?
7: Nun, Herr Jahn berichtete mir, dass er einen Turnverein ins Leben gerufen hat, um jungen Männern zu körperlicher Ertüchtigung und der Entwicklung eines freien Geistes zu verhelfen.
8: Soweit doch immer noch aller Ehren wert.
7: Hm, ja, ja. Und als Arzt wollte ich mir dann auch gerne einen eigenen Eindruck von diesem Verein machen. Und so wurde ich von Herrn Jahn persönlich zu solch einem Treffen eingeladen.
8: Das klingt für mich alles nicht sonderlich beunruhigend.
7: Nun, dieser Turnverein nennt sich Deutscher Bund und dient nur scheinbar der körperlichen Ertüchtigung. Denn tatsächlich werden dort die angeblichen Turner einer nationalistischen Willensbildung unterzogen und erhalten dazu eine Ausbildung in den Techniken des Kämpfens, wie sie sonst nur beim Militär zu finden sind. Und das Ganze, um die sogenannten Feinde der Freiheit zu besiegen. Diese Feinde sind allem voran die Franzosen, aber auch diejenigen deutschen Fürsten, denen Herr Jahn vorwirft, Einheit und Freiheit der deutschen Nation zu verhindern.
13: Potztausend!
7: Allein an diesem Abend war das eine Armee von der Stärke einer Hundertschaft.
22: Grundgütiger! Und die machen jetzt gemeinsame Sache mit Graf von Alfenstädt und der Bruderschaft des Goldenen Schlüssels.
7: Herr Jahn berichtete mir begeistert, dass er überall in Preußen eben jene Turnvereinigungen ins Leben gerufen hat und weitere dazukommen sollen. Sie bereiten sich auf einen bevorstehenden Befreiungskrieg gegen die Franzosenherrschaft vor. Wir sprechen hier von mehreren hundert Männern, die zu allem bereit und des Kämpfens fähig sind. Das ist eine regelrechte Geheimarmee.
13: Was sollen wir jetzt tun?
24: Merci beaucoup, Monsieur le Docteur, dass Sie sich für uns derart in Gefahr gebracht haben. Ihre Informationen sind von unschätzbarem Wert.
7: Was haben Sie jetzt vor, Comte?
24: Ich werde sofort dem Minister de Justice Simeon und dem König von diesen Neuigkeiten berichten und dann ohne Umschweif nach Paris aufbrechen. Kaiser Napoleon muss ebenfalls sofort davon erfahren.
22: Hoffentlich können wir Sie noch aufhalten.
24: Au revoir, mes amis.
16: 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Die Brüder Grimm. 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Die zertanzten Schuhe. Von Viviane Koppelmann. Mit Udo Schenk als Märchenerzähler. Vanja Müß als Jakob Grimm. Jona Müß als Wilhelm Grimm. Michael Rotschopf als Charles de Batz-Castelmore d'Artagnan. Laura Mehr als Jenny von Droste zu Hülshoff. Lou Strenger als Marie Hassenpflug und Matthias Buntschuh als Dr. Johann Christian Reil. In weiteren Rollen Wolfram Koch, Sascha Nathan, Maike Droste, Dustin Semmelrogge, Daniel Rotaug, Viola Popitschka, Marie Brettschneider, Steffen Happel, Paul Beck, Maria Wördemann, Clara Wördemann, Larissa Vulgarelis, Nora Solcher, Lisa Habicht und viele andere. Besetzung: Arne Salasse. Komposition: Peter Harsch. Ton und Technik: Melanie Inden, Josuel Teegarten, Ursula Potyra und Peter Harsch. Regieassistenz: Hertha Steinmetz. Regie: Viviane Koppelmann. Eine Produktion des Hessischen Rundfunks mit dem Südwestrundfunk, Rundfunk Berlin-Brandenburg und Radio Bremen 2024. Dramaturgie und Redaktion Cordula Huth.
17: Am anderen Morgen wollte der Soldat seine Entdeckung noch nicht dem König offenbaren, sondern das wunderliche Treiben noch weiter mit ansehen und ging die zweite und die dritte Nacht wieder mit. Da war alles wie das erste Mal. Jedes Mal nahm er wieder einen Zweig, jedes Mal setzten sie mit den Prinzen über und sie tanzten jedes Mal, bis die Schuhe entzwei waren. Das dritte Mal aber nahm er zusätzlich zum Beweis einen Weinbecher mit. Als die Stunde gekommen war, wo er dem König nun antworten sollte, nahm er die drei Zweige und den Becher mit sich und ging vor den König. Die Zwölfe aber standen hinter der Türe und horchten, was er sagen würde. Als der König die Frage tat: »Wo haben meine 12 Töchter ihre Schuhe in der Nacht vertanzt?« So antwortete er: »Mit 12 Prinzen in einem unterirdischen Schloss«, und berichtete, wie es zugegangen war. Dann holte er seine Beweise hervor. Da ließ der König seine Töchter kommen und fragte sie, ob der Soldat die Wahrheit gesagt hätte. Und da sie sahen, dass sie verraten waren und Leugnen nichts half, so mussten sie alles eingestehen. Darauf fragte ihn der König, welche er zur Frau haben wollte. Er antwortete: »Ich bin nicht mehr jung, so gebt mir die Älteste.« Da ward noch am selbigen Tage die Hochzeit gehalten und ihm das Reich nach des Königs Tode versprochen. Aber die Prinzen wurden auf so viel Jahre wieder verwünscht, als sie Nächte mit den 12 Prinzessinnen getanzt hatten.

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1: Mit Nico Wodrich, guten Abend. Ukraine kündigt Regierungsumbildung an. Bundespräsident Steinmeier lobt Reformpakete der Bundesregierung. Werder Bremen bereitet sich auf neue Saison vor. Das Wetter am Abend sonnig und trocken, um 24 Grad. Der ukrainische Präsident Volodymyr Zelensky hat eine Kabinettsumbildung angekündigt. Er begründete das unter anderem mit einem außenpolitischen Strategiewechsel, um Beziehungen zu Partnern zu stärken. Rebecca Barth berichtet.
2: Nach einem Jahr im Amt wird Ministerpräsidentin Julia Sviridenko abgesetzt. Die Entlassung muss formal noch vom Parlament bestätigt werden. Als möglicher Nachfolger wird laut ukrainischen Medienberichten Serhii Kuretsky gehandelt, Chef des Energiekonzerns Naftohas. Es wird erwartet, dass weitere personelle Veränderungen in der ukrainischen Regierung folgen werden. Die Ukraine ändert ihre politische Strategie, schreibt der ukrainische Präsident in den sozialen Medien. Demnach solle in Zukunft eine konkrete Person für priorisierte Bereiche der Außen- und Innenpolitik verantwortlich sein, betont Zelensky.
1: Die USA haben die Darstellung der iranischen Revolutionsgarde zurückgewiesen, dass die Straße von Hormus gesperrt ist. Die Straße sei offen, sagte US-Präsident Donald Trump gegenüber NBC. Man habe den Teufel aus dem Iran gebombt.
3: It's open. We bombed the hell out of them last night. They're very, very evil and sick people.
1: Die Straße von Hormus ist vor allem für den Handel mit Öl und Flüssigerdgas wichtig. In der letzten Nacht war die Lage in der Region wieder eskaliert. Nachdem die iranische Revolutionsgarde ein Schiff in der Straße von Hormus beschossen hatte, griffen die USA nach eigenen Angaben 140 Ziele im Iran an. Bundespräsident Frank-Walter Steinmeier hat das Reformpaket der schwarz-roten Koalition gelobt. Endlich sei etwas passiert, sagt er im ZDF. Aus Berlin berichtet Chris Pedro.
4: Verglichen mit dem Fußball könne man sagen, die Koalition habe gerade die reine Defensive verlassen und sei ins Vorwärtsspiel gekommen. Das Paket nennt Steinmeier ansehnlich. Die Regierung hatte in den vergangenen Wochen konkrete Pläne für mehrere Reformvorhaben vorgestellt. Sie will Vorschläge einer Rentenkommission bis zum Jahresende vollständig umsetzen. Auch bei der Steuer und dem Arbeitsrecht soll es Änderungen geben. Am letzten Sitzungstag vor der Sommerpause des Bundestags hatten Parlament und Bundesrat am Freitag ein Sparpaket verabschiedet, das die Finanzen der gesetzlichen Krankenversicherung stabilisieren soll.
1: Werder Bremen ist mit der Vorbereitung auf die neue Saison gestartet. Am Nachmittag wurde das erste Mal öffentlich trainiert. Heiko Neugebauer.
5: Freundlich empfangen von etwa 300 bis 400 Zuschauern absolvierte Werder den ersten leichten Aufgalopp für die neue Saison, in der man mit dem Abstieg möglichst nichts zu tun haben möchte, wie Sportchef Clemens Fritz betonte. Einige der Neuzugänge waren zum Auftakt mit dabei, es dürfte aber bis Ende August noch einige Veränderungen im Kader geben. Ein Außenspieler und vor allem ein Stürmer werden noch gesucht. Erstes Testspiel ist am kommenden Sonnabend beim TSV Verden. Am Tag danach reist die Mannschaft zum Trainingslager ins Zillertal nach Österreich.
1: Ex-Weltmeister Mathieu van der Poel hat die 9. Etappe der 113. Tour de France gewonnen. Der Niederländer setzte sich nach fast 155 Kilometern vor dem Norweger Tobias Johannessen durch. Die Strecke war wegen der Hitze verkürzt worden. Das waren die Nachrichten mit Nico Wodrich.
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1: Am Abend ist es noch sonnig und trocken bei Werten um 24 Grad. In der Nacht kühlt es etwas ab. Die Werte liegen dann zwischen 13 und 16 Grad. Auch morgen gibt es viel Sonne. Im Laufe des Tages kann es Hitzegewitter und Schauer geben. Das alles bis maximal 30 Grad.
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6: Einen schönen guten Abend. Heute starten wir mal ganz dramatisch und ziehen vor dem inneren Auge sozusagen den roten Vorhang auf. Bühne frei für 3 Stunden klassische Musik hier bei Bremen 2. Das ist die Ouvertüre aus der Zauberflöte. Herzlich willkommen und schön, dass Sie dabei sind.

Das war das Blechbläserensemble German Brass mit der Ouvertüre aus einer der bekanntesten und ich würde auch sagen einer der beliebtesten Opern von Wolfgang Amadeus Mozart, die Zauberflöte. Falls ihr die Zauberflöte mal wieder oder vielleicht ja auch zum ersten Mal so richtig als Musiktheater auf der Bühne erleben wollen, dann ein kleiner Tipp an dieser Stelle von mir. Am Theater Bremen, da wird die Zauberflöte ab Herbst wieder Teil des Spielplans sein. Pamina, Tamino, Papageno und Co. singen dann also wieder für alle, die Lust haben. Die nächste Vorstellung ist nach der Sommerpause am 20. September im Theater am Goetheplatz. Bremen 2 mit der Klassikwelt und jetzt mit einem Lied ohne Worte von Felix Mendelssohn Bartholdy. Das sind Benedikt Klöckner am Cello und Yu Kosuge am Klavier.

Das war ein Lied ohne Worte von Felix Mendelssohn Bartholdy. Gespielt haben Benedikt Klöckner am Cello und Yu Kosuge am Klavier. Die beiden haben Anfang Juni ein Album zusammen rausgebracht und das Ganze mit Dialogue betitelt. Zwei Komponisten und ihr Werk stehen hier nebeneinander. Beide sind ganz wichtige Vertreter der Romantik. Wir haben es hier also mit sehnsuchtsvoller, leidenschaftlicher und oft sehr emotionaler Musik zu tun. Felix Mendelssohn Bartholdy war der erste Komponist, den haben wir gerade schon gehört. Und jetzt kommen wir zum zweiten auf diesem Album. Der heißt Franz Schubert und das ist seine Arpeggione-Sonate in A-Moll.

Das waren Benedikt Klöckner und Yu Kosugi an Cello und Klavier und mit der Arpeggione-Sonate in A-Moll von Franz Schubert. Arpeggione ist übrigens nicht nur ein kunstvoller Name, sondern tatsächlich ein Instrument. 1823 hat ein Gitarren- und Geigenbauer Johann Georg Staufer sich diesen, ich nenne ihn mal Instrumenten-Zwitter ausgedacht. Der Arpeggione ist eine Art Mix aus Cello und Gitarre. Eine andere Bezeichnung damals war auch Bogengitarre und wahrscheinlich wäre dieses Instrument heute längst vergessen, hätte Schubert nicht eben diese Sonate geschrieben. Die lässt sich nämlich auch bestens an anderen Instrumenten spielen, wie am Cello, das haben wir ja gerade gehört, oder auch an der Bratsche. Das ist die Klassikwelt hier bei Bremen 2. Als nächstes habe ich eine Arie für Sie, die ausnahmsweise aber nicht gesungen, sondern am Horn gespielt wird. Das ist Felix Klieser mit Casta Diva.

egal ob gesungen wird oder nicht. Ich habe bei dieser Arie einfach immer die Stimme von Maria Callas im Ohr. Ich weiß nicht, ob es Ihnen da ähnlich geht. Das war Casta Diva aus der Oper Norma von Vincenzo Bellini. Gespielt hat gerade der Hornist Felix Klieser zusammen mit dem italienischen Kammerorchester I Solisti di Pavia. Senza Parole, also ohne Worte, heißt ein aktuelles gemeinsames Album. Berühmte italienische Melodien wurden hier bearbeitet, so dass eben keine Worte, keine Stimme mehr nötig war. Das Horn übernimmt also den Gesangspart und auch im nächsten Stück ist das so. Das heißt O mio babbino caro.

0: 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So heißt es eigentlich im Libretto. Das wurde hier aber ausnahmsweise weggelassen. Dafür hat Felix Klieser das Horn gespielt und begleitet wurde er vom Kammerorchester I Solisti di Pavia. Zum Dahinschmelzen dieser Aufnahme, finde ich zumindest. Bremen 2 ist hier mit der Klassikwelt. Wir machen gleich nach den Nachrichten klassisch weiter. Ich bin Sophia Fischer und um kurz nach 8 dann auch schon wieder da. Bis gleich.
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1: Mit Nico Wodrich, guten Abend. SPD lehnt offenbar geplante Kürzung beim Unterhaltsvorschuss ab. Bremer Polizei geht gegen Raser vor. Werder Bremen bereitet sich auf neue Saison vor. Das Wetter am Abend noch sonnig und trocken, um 24 Grad. Die SPD hat sich gegen die geplante Kürzung beim Unterhaltsvorschuss ausgesprochen. Das sagte der SPD-Kinderbeauftragte Truls Reichert dem MDR. Zuvor hatte das Familienministerium entsprechende Reformpläne angekündigt. Aus der Nachrichtenredaktion Jean-Pierre Felmer.
2: Unterhaltsvorschuss für Trennungskinder nur noch bis zum 16. statt bis zum 18. Geburtstag. Diese Kürzung könne die SPD nicht einfach so hinnehmen, sagte der Kinderbeauftragte Truls Reichert. Das treffe nämlich Familien, die bereits jetzt wenig Geld haben. Grund für die Kürzungspläne sind Sparvorgaben an den Bundeshaushalt. Die Ausgaben für den Unterhaltsvorschuss haben sich laut Bundesministerium seit der Reform 2017 vervierfacht. Mit dem Vorschuss springt der Staat ein, wenn Eltern keinen Unterhalt für ihre Kinder zahlen. Der Staat kann sich das Geld von säumigen Elternteilen dann zurückholen.
1: Die USA haben die Darstellung der iranischen Revolutionsgarde zurückgewiesen, dass die Straße von Hormus gesperrt ist. Die Straße sei offen, sagte US-Präsident Donald Trump gegenüber NBC. Man habe den Teufel aus dem Iran gebombt.
3: It's open. We bombed the hell out of them last night.
1: Die Straße von Hormus ist vor allem für den Handel mit Öl und Flüssigerdgas wichtig. In der letzten Nacht war die Lage in der Region wieder eskaliert. Nachdem die iranische Revolutionsgarde ein Schiff beschossen hatte, griffen die USA nach eigenen Angaben 140 Ziele im Iran an. Die Polizei in Bremen ist am Wochenende gegen Raser und Prosa vorgegangen. Die Szene hatte sich über soziale Medien zu einem Treffen auf einem Parkplatz in Habenhausen verabredet. Zwischenzeitlich waren dort bis zu 80 Fahrzeuge. Die Polizei führte mehrere Kontrollen durch. Die betroffenen Fahrer müssen teilweise mit hohen Strafen und Fahrverboten rechnen. Werder Bremen bereitet sich seit dem Wochenende auf die neue Saison vor. Am Nachmittag wurde das erste Mal öffentlich trainiert. Heiko Neugebauer.
4: Freundlich empfangen von etwa 300 bis 400 Zuschauern absolvierte Werder den ersten leichten Aufgalopp für die neue Saison, in der man mit dem Abstieg möglichst nichts zu tun haben möchte, wie Sportchef Clemens Fritz betonte. Einige der Neuzugänge waren zum Auftakt mit dabei, es dürfte aber bis Ende August noch einige Veränderungen im Kader geben. Ein Außenspieler und vor allem ein Stürmer werden noch gesucht. Erstes Testspiel ist am kommenden Sonnabend beim TSV Verden. Am Tag danach reist die Mannschaft zum Trainingslager ins Zillertal nach Österreich.
1: Das waren die Nachrichten mit Nico Wodrich.
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1: Am Abend ist es noch sonnig und trocken bei Werten um 24 Grad. In der Nacht kühlt es dann etwas ab. Die Werte liegen später zwischen 13 und 16 Grad.
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5: Weiterhin herzlich willkommen und einen schönen guten Abend für Sie. Noch ist es Sonntag, also legen Sie gerne nochmal schön die Füße hoch. Das nächste Stück ist etwas speziell in der Besetzung. Das ist eine Komposition für Orchester und Marimba. Black Mountain von und mit dem Perkussionisten Alexei Garasimes.

Black Mountain heißt diese Komposition von Alexei Garasimes. Der hat hier auch gerade selbst die Marimba gespielt und begleitet wurde er von der NDR Radio Philharmonie. Die hat für diesen vollen Orchestersound gesorgt. Bremen 2 mit der Klassikwelt an diesem Sonntagabend. Wir kommen als nächstes zu einem Debütalbum. Ich finde es ja immer total spannend zu sehen, für was für eine Art von Auftritt sich junge Musikerinnen und Musiker entscheiden, wenn sie ihr allererstes Album rausbringen. Also wie wollen sie wahrgenommen, wie wollen sie gesehen werden? Die Flötistin Sophia Neugebauer hat sich für einen selbstbewussten ersten Auftritt entschieden. Knallerot und tiefblau sind die Farben, mit denen ihr erstes Album Il Vento Non Scritto gestaltet ist. Die Fotos von ihr sind in einer Art Coolness gehalten, als wären sie aus einem Mode- oder Kunstmagazin. Das gefällt mir schon mal sehr, sehr gut. Es gibt ja so einige altbackene Albumcover in der Klassik, aber das hier gehört dankenswerterweise nicht dazu. Und auch musikalisch weht ein kreativer Wind, und zwar weht der aus der Wiener Klassik bis ins Jetzt. Sophia Neugebauer hat sich für Mozart entschieden und wir hören sie jetzt mit einem Konzert für Flöte und Orchester in G-Dur, Köchelverzeichnis 313.

Die polnische Flötistin Zofia Neugebauer mit einem Stück aus ihrem Debütalbum aus diesem Jahr. Das gerade war sie mit einem Flötenkonzert von Wolfgang Amadeus Mozart zusammen mit dem Volkwang Kammerorchester Essen unter der Leitung von Johannes Klump. Bremen 2 ist hier am Sonntagabend und jetzt mit einer Künstlerin an den Tasten. Die Pianistin Lilith Grigorian ist das jetzt mit einer Sonatine in C-Dur von dem französischen Komponisten Reynaldo Ahn.

0: Dieses geniale Musikinstrument namens Reynaldo Ahn ergreift alle Herzen. So wurde der französische Komponist mal beschrieben. Der Schriftsteller Marcel Proust hat diese schönen Worte für ihn gefunden. 1894 haben sich die beiden Künstler kennengelernt. 2 Jahre lang waren sie dann sogar ein Liebespaar und danach gute Freunde. Das gerade war eine Sonatine für Klavier in C-Dur, komponiert von Reynaldo Ahn, und gespielt hat gerade die Pianistin Lilith Gregorian. Gleich nach den Nachrichten geht es hier bei Bremen 2 weiter mit der Klassikwelt. Eine Stunde haben wir also noch zusammen, bevor es dann in unsere Konzertstrecke geht. Ich bin Sophia Fischer und ich sag schon mal bis gleich.
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2: Lady Gaga ist eine Kunstfigur der Sängerin Stefanie Germanotta. David Bowie, eine Art Pseudonym, das sich David Robert Jones auf der Bühne wie ein Mantel umlegte. Selbst Picasso machte sich selbst zur Marke und fast zur Karikatur. Die Selbstdarstellung der Künstlerin ist eins der Themen in der Ausstellung Becoming Paula im Paula Modersohn Becker Museum in Bremen.
3: Für viele ist Paula ja so eine bestimmte Vorstellung, ein Bild, eine Projektionsfläche,
2: sagt Museumsdirektor Frank Schmidt. Die Ausstellung folgt der Künstlerin nach Worpswede, wo die Selbstdarstellung im Akt zum zentralen Bildthema wird, das sie bis zu ihrem frühen Tod beschäftigt.
3: Wir wollen zeigen, wie diese Projektionsfläche Paula wird. Wie wurde aus Paula Becker, aus der Schülerin, die in London studiert hat, die in Berlin studiert hat, Worpswede und häufig in Paris war, wie wurde daraus die bedeutendste Künstlerin des 20. Jahrhunderts, Paula Modersohn Becker?
2: Die Ausstellung Becoming Paula, London, Berlin, Worpswede, Paris. Noch bis zum 13. September im Paula Modersohn Becker Museum in Bremen.

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1: Mit Nico Wotrich, guten Abend. SPD-Linke plante Kürzung beim Unterhaltsvorschuss ab. Bremer Polizei geht gegen Raser vor. Alexander Zverev verliert Wimbledon-Finale. Das Wetter am Abend noch sonnig und trocken, um 24 Grad. Die SPD hat sich gegen die geplante Kürzung beim Unterhaltsvorschuss ausgesprochen. Das sagte der SPD-Kinderbeauftragte Truls Reichert dem MDR. Zuvor hatte das Familienministerium entsprechende Reformpläne angekündigt. Jean-Pierre Fellmer berichtet.
2: Unterhaltsvorschuss für Trennungskinder nur noch bis zum 16. statt bis zum 18. Geburtstag. Diese Kürzung könne die SPD nicht einfach so hinnehmen, sagte der Kinderbeauftragte Truls Reichert. Das treffe nämlich Familien, die bereits jetzt wenig Geld haben. Grund für die Kürzungspläne sind Sparvorgaben an den Bundeshaushalt. Die Ausgaben für den Unterhaltsvorschuss haben sich laut Bundesministerium seit der Reform 2017 vervierfacht. Mit dem Vorschuss springt der Staat ein, wenn Eltern keinen Unterhalt für ihre Kinder zahlen. Der Staat kann sich das Geld von säumigen Elternteilen dann zurückholen.
1: Die USA haben die Darstellung der iranischen Revolutionsgarde zurückgewiesen, dass die Straße von Hormuz gesperrt ist. Die Straße sei offen, sagte US-Präsident Donald Trump gegenüber NBC. Die Straße von Hormuz ist vor allem für den Handel mit Öl und Flüssigerdgas wichtig. In der letzten Nacht war die Lage in der Region wieder eskaliert. Nachdem die iranische Revolutionsgarde ein Schiff beschossen hatte, griffen die USA nach eigenen Angaben 140 Ziele im Iran an. Die Polizei in Bremen ist am Wochenende gegen Raser und Poser vorgegangen. Die Szene hatte sich über soziale Medien zu einem Treffen auf einem Parkplatz in Habenhausen verabredet. Zwischenzeitlich waren dort bis zu 80 Fahrzeuge. Die Polizei führte mehrere Kontrollen durch. Die betroffenen Fahrer müssen teilweise mit hohen Strafen und Fahrverboten rechnen. Tennisprofi Alexander Zverev hat den ersten deutschen Wimbledon-Sieg im Männereinzel seit 1991 verpasst. Er verlor das Endspiel gegen den italienischen Titelverteidiger Jannik Sinner. Werder Bremen bereitet sich außerdem seit dem Wochenende auf die Saison vor. Am Nachmittag wurde das erste Mal öffentlich trainiert. Heiko Neugebauer.
3: Freundlich empfangen von etwa 300 bis 400 Zuschauern absolvierte Werder den ersten leichten Aufgalopp für die neue Saison, in der man mit dem Abstieg möglichst nichts zu tun haben möchte, wie Sportchef Clemens Fritz betonte. Einige der Neuzugänge waren zum Auftakt mit dabei. Es dürfte aber bis Ende August noch einige Veränderungen im Kader geben. Ein Außenspieler und vor allem ein Stürmer werden noch gesucht. Erstes Testspiel ist am kommenden Sonnabend beim TSV Verden. Am Tag danach reist die Mannschaft zum Trainingslager ins Zillertal nach Österreich.
1: Das waren die Nachrichten mit Nico Wotrich.
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1: In der Nacht kühlt es etwas ab. Die Werte liegen zwischen 13 und 16 Grad. Morgen bis maximal 30 Grad.
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4: Der Sonntagabend ist klassisch hier bei Bremen 2. Schön, dass Sie dabei sind. Wir machen direkt weiter mit einer Toccata für Klavier von Sergei Prokofjew.

Das war die älteste der britischen Carney-Mason-Geschwister. Die sind dafür bekannt, dass alle 7 Geschwister Instrumente spielen, teilweise professionell und sehr erfolgreich mit dem, was sie tun. Das gerade war also die große Schwester Isetta Carney-Mason am Klavier und mit einer Toccata von Sergei Prokofjew. Mit der Musik von Sergei Prokofjew verbindet Isetta Carney-Mason sehr viel, ganz besonders mit seinem 3. Klavierkonzert. Das habe ich gleich hier in voller Länge dabei in dieser Klassikwelt. Über das Konzert hat die Pianistin mal gesagt, dass es sehr rhythmisch und completely crazy, also ein völlig verrücktes Konzert sei. Mit 18 hat sie das Stück zum ersten Mal gehört und sich sofort verliebt. Sie hat sofort davon geträumt, das Konzert selbst zu spielen und hat es sich ständig angehört. 8 Jahre später hat sie dann angefangen, sich das Werk richtig zu erarbeiten. Mittlerweile hat sie das natürlich längst drauf und die Komposition scheint einen besonderen Platz in ihrem Herzen zu haben. Sie hat mal gesagt, dass sie sich sehr frei fühlt, wenn sie dieses Konzert von Sergei Prokofjew performt. Also in den nächsten Tönen steckt viel von der persönlichen Geschichte und vom persönlichen Musikgeschmack einer, wie ich finde, ganz, ganz tollen jungen Pianistin. Und jetzt hören wir sie, Isetta Carney-Mason mit dem Konzert für Klavier und Orchester Nummer 3 von Sergei Prokofjew.

Aes Sedai, Carney Mason zusammen mit dem Philharmonia Orchestra und dem Dirigenten Ryan Bancroft. Das gerade war ein persönlicher Favorite dieser Pianistin aus Nottingham, das dritte Klavierkonzert von Sergei Prokofjew. Bremen 2 mit der Klassikwelt am Sonntagabend und jetzt mit Musik vom Salzburger Wunderkind. Das ist der erste Satz, das Allegretto aus dem Mozart-Streichquartett Köchel-Verzeichnis 575.

Das war das Barbican Quartett mit Musik von Wolfgang Amadeus Mozart. Der erste Satz aus dem D-Dur Streichquartett Köchelverzeichnis 575. Ich weiß nicht, ob Sie dieses Jahr Sommerurlaub machen, ob da noch was ansteht oder ob Sie vielleicht sogar schon unterwegs waren. Falls Sie die Sehnsucht oder das Fernweh kurzfristig packen sollte, dann kann ja auch Musik manchmal helfen, um uns zumindest in Gedanken an einen anderen Ort zu versetzen. Die nächste Einspielung kann das, finde ich, ziemlich gut. Die kommt von dem Gitarrenvirtuosen Raphael Feuillatre. Der hat ein Album mit dem Titel Spanish Serenades gemacht, unter anderem mit Musik von dem spanischen Komponisten Isaac Albéniz. Und das ist jetzt ein Auszug aus seiner Suite Española.

0: Das war Raphael Feuillatre an der Gitarre und mit einem Auszug aus der Suite Española von Isaac Albenes. Und das war die Bremen 2 Klassikwelt für diesen Sonntagabend. Ich bin Sophia Fischer und ich bedanke mich wie immer sehr fürs Zuhören. Hier geht's gleich auch noch klassisch weiter bei uns und zwar mit unserer Konzertstrecke mit der Klassikwelt in Konzert. Also wenn Sie mögen, dann hören wir uns direkt nach den Nachrichten wieder. Bis gleich.
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2: Mit diesem Song hat er sich auf sanfte Weise vor Jahren in das Herz vieler Menschen geschlichen. Israelischer Indie-Musiker Asaf Avidan.
3: One day, baby, we'll be old.
2: Eines Tages werden wir alt sein und an all die Geschichten denken, die wir hätten erzählen können. Eine Songzeile, die so mächtig ist, dass sie auch deutsche Poetry-Slammerin Julia Engelmann berühmt gemacht hat, die den Gedanken in ihrem Gedicht One Day weitergedacht hat.
4: Also los. Schreiben wir Geschichten, die wir später gerne erzählen. Und eines Tages, Baby, werden wir alt sein. Oh Baby, werden wir alt sein. Und dann all die Geschichten denken, die für immer unsere sind.
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1: Mit Nico Wodrich, guten Abend. Unterhaltspläne des Familienministeriums sorgen für viel Kritik. USA greifen Iran offenbar wieder an. Alexander Zverev verliert Wimbledon-Finale. Das Wetter am Abend noch trocken um 24 Grad. Die Pläne von Familienministerin Karim Prien, den Unterhaltsvorschuss für Alleinerziehende zu kürzen, stoßen auf viel Kritik. Der Staat treffe die Menschen, die ohnehin schon wenig haben, heißt es zum Beispiel vom Kinderhilfswerk. Aus Berlin berichtet Chris Berdrow.
2: Das Geld können Alleinerziehende beantragen, wenn der getrennt lebende Elternteil keinen oder zu wenig Unterhalt für die Kinder zahlt. Meistens sind das Väter. Der Staat springt dann mit dem Vorschuss ein. Die Höhe variiert je nach Alter des Kindes. Bis zu 394 Euro können es monatlich sein. Ein Sprecher des Familienministeriums bestätigte Pläne, dass das Geld nur noch bis zum 16. und nicht mehr wie jetzt bis zum 18. Geburtstag eines Kindes gewährt werden soll. Hintergrund seien die Sparvorgaben für den Bundeshaushalt.
1: Die US-Armee hat offenbar wieder Ziele im Iran angegriffen. Das berichtet die Führung in Teheran. Von der US-Führung gibt es noch kein Statement. In der letzten Nacht war die Lage in der Region eskaliert. Nachdem die iranische Revolutionsgarde ein Schiff beschossen hatte, griffen die USA nach eigenen Angaben 140 Ziele im Iran an. Nach dem großen Waldbrand in Südspanien haben die Behörden Entwarnung gegeben. Das Feuer breitet sich demnach nicht mehr aus. Es seien aber noch immer rund 500 Feuerwehrleute, Soldaten und Helfer im Einsatz. Bislang haben die Einsatzkräfte 12 Leichen gefunden. Tennisprofi Alexander Zverev hat den ersten deutschen Wimbledon-Sieg im Männereinzel seit 1991 verpasst. Er verlor das Endspiel gegen den italienischen Titelverteidiger Jannik Sinner. Aus London berichtet Ina Kast.
3: Vor den Augen von Prinz William, Schauspielerin Nicole Kidman und Bundeskanzler Friedrich Merz hat Deutschlands bester Tennisprofi Alexander Zverev dem Favoriten Jannik Sinner alles abverlangt. Beide Spieler gewannen jeweils einen Satz im Tiebreak. Nach knapp 3 Stunden Spielzeit kassierte Zverev dann im dritten Satz das erste Break und warf frustriert den Schläger auf den Boden. Bei 1:2 Satzrückstand hat der Deutsche dann auch im vierten Satz ein Aufschlagspiel verloren, wirkte zu diesem Zeitpunkt auch körperlich etwas gezeichnet, nicht mehr so voller Kraft wie sein Gegner.
1: Außerdem hat Ex-Weltmeister Mathieu van der Poel die 9. Etappe der 113. Tour de France gewonnen. Der Niederländer setzte sich nach fast 155 Kilometern vor dem Norweger Tobias Johansen durch. Das waren die Nachrichten mit Nico Wodrich.
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1: In der Nacht kühlt es sich etwas ab. Die Werte liegen dann zwischen 13 und 16 Grad. Auch morgen gibt es viel Sonne. Im Laufe des Tages kann es Hitze, Gewitter und auch Schauer geben. Bis 30 Grad maximal.
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4: Einen schönen guten Abend, schön, dass Sie dabei sind. Wir haben heute einen märchenhaften Konzertabend vor uns, unter anderem mit Kompositionen von Antonín Dvořák, Die Waldtaube und Das goldene Spinnrad. Außerdem geht es um ganz aktuelle Musik, nämlich dann, wenn der junge britische Musiker Ben Goldscheider ein Hornkonzert performt, das extra für ihn geschrieben wurde. Das ist ein Abend mit der Deutschen Kammerphilharmonie Bremen. Märchen aus alten Zeiten ist die Überschrift und sogar Gast war neben dem Hornisten Ben Goldscheider ein britischer Dirigent namens Duncan Ward. Der ist, fand ich, mit viel Freude und viel Humor an die Sache gegangen und hat diesen Abend in der Glocke wunderbar geleitet. Und jetzt will ich auch gar nicht mehr so viel erzählen, sondern direkt anfangen mit der ersten Komposition. Die kommt von Antonín Dvořák und heißt Die Waldtaube. Das ist eine Geschichte von Verrat und Rache, von Mord und einem Trauermarsch, aber auch von einer Hochzeit und einem vermeintlichen Neuanfang. All das hat Dvořák in Töne gesetzt und wie das klingt, das hören wir jetzt von der Deutschen Kammerphilharmonie Bremen zusammen mit Duncan Ward.

Antonín Dvořáks Komposition Die Waldtaube, eine Geschichte von Verrat und Rache von einer Frau, die ihren Mann vergiftet hat und beinahe damit durchgekommen wäre, wenn da nicht diese Taube wäre, die sie durch ihr Rufen wieder und wieder an ihre schreckliche Tat erinnert. Ja, das ist ein ganz schön düsterer, aber eben auch märchenhafter Stoff, den sich Antonín Dvořák da vorgenommen hat mit dieser sinfonischen Dichtung für Orchester Die Waldtaube von 1898. Bremen 2 ist hier mit der Klassikwelt in Konzert und heute mit einem Konzertmitschnitt, der im Juni 2024 entstanden ist. Wir hören die Deutsche Kammerphilharmonie Bremen und der Dirigent des Abends ist der Brite Duncan Ward. Und der bekommt jetzt Unterstützung auf der Bühne. Der Solist des Abends kommt für die nächste Komposition dazu. Das ist der Hornist Ben Goldscheider. Und mit ihm wird es wieder ein bisschen leichter und heiterer, nicht mehr ganz so düster. Das ist jetzt das Konzert für Horn und Orchester Nummer 4, geschrieben von Wolfgang Amadeus Mozart.

Die Deutsche Kammerphilharmonie Bremen spielt Mozart. Das gerade war das Konzert für Horn und Orchester Nummer 4. Als Solist war Ben Goldscheider am Horn dabei und dirigiert hat Duncan Ward. Ben Goldscheider bleibt jetzt noch ein bisschen. Der britische Hornist hat nämlich noch mehr zu erzählen bzw. vorzutragen. Ein zweites Hornkonzert hören wir jetzt gleich. Diesmal aber nicht von Mozart, sondern von dem zeitgenössischen walisischen Komponisten Hugh Watkins. Der hat ein Hornkonzert geschrieben, das extra für Ben Goldscheider gedacht ist. Die beiden kennen sich schon etwas länger und schätzen sich. Und Hugh Watkins hat mal gesagt, dass er, als sich die Möglichkeit bot, ein Konzert für Ben Goldscheider zu schreiben, sofort zugegriffen hätte. Die Uraufführung dieses Konzerts hat dann im April 2024 in England stattgefunden und wenig später im Juni dann der Auftritt in der Bremer Glocke. Den haben wir mitgeschnitten. Das ist jetzt also die Deutsche Kammerphilharmonie Bremen zusammen mit dem Dirigenten Duncan Ward und dem Hornisten Ben Goldscheider. Das ist das Hornkonzert von Hugh Watkins.

Das war der Hornist Ben Goldscheider mit einer Komposition, die extra für ihn komponiert wurde, mit dem Hornkonzert von dem walisischen Komponisten Hugh Watkins. Duncan Ward stand am Dirigentenpult und die Deutsche Kammerphilharmonie Bremen hat gespielt. Wir von Bremen 2 waren dabei in der Bremer Glocke und haben diesen Konzertabend im Juni 2024 für Sie mitgeschnitten. Ich kann mir vorstellen, dass es für Ben Goldscheider, den Hornisten des Abends, ganz schön aufregend war, eine Komposition zu spielen, die der Komponist extra für ihn, also auch mit ihm im Hinterkopf, geschrieben hat. Da will man natürlich gut performen und der Sache gerecht werden. Andererseits, und das ist bei neuer Musik ja wirklich ein Vorteil, glaube ich, wenn ihm danach ist, dann kann er den Komponisten ja einfach fragen, ob er denn jetzt alles so gemacht hat und ob alles so gelaufen ist und so gespielt wurde, wie sich das der Komponist ursprünglich erdacht hat. Also, es gibt auch Vorteile, neue Musik zu spielen und eben diese Herausforderung anzunehmen, ein Konzert zu spielen, das extra für einen selbst, in diesem Fall eben für Ben Goldscheider, am Horn komponiert wurde. Bremen 2 ist hier mit der Klassikwelt in Konzert und jetzt wird's nochmal richtig märchenhaft, dabei düster und gruselig. Wir kommen zurück zu Antonín Dvořák und einer weiteren sinfonischen Dichtung für Orchester. Das ist das Goldene Spinnrad.

Die Deutsche Kammerphilharmonie Bremen zusammen mit dem britischen Dirigenten Duncan Ward und mit Musik von Antonín Dvořák. Das gerade war eine sinfonische Dichtung für Orchester, das Goldene Spinnrad von 1896. Und damit ist dieser Konzertabend in der Bremer Glocke auch schon fast vorbei. Aber das Orchester und der britische Dirigent gehen natürlich nicht ohne eine Zugabe in den Feierabend. Und diese Zugabe, die kennen Sie ganz, ganz bestimmt.

L'air de Lune von Claude Debussy, gerade ausnahmsweise in der Orchesterfassung, ganz fein, ganz zauberhaft gespielt. Die Deutsche Kammerphilharmonie Bremen war das zusammen mit dem Dirigenten Duncan Ward. Und das war unser Konzertmitschnitt für heute, Märchen aus alten Zeiten. Im Juni 2024 hat dieser Konzertabend in der Bremer Glocke stattgefunden. Und wir machen jetzt weiter mit einer Geigerin, die schon sehr bald live im Konzert zu erleben sein wird, bei uns in der Region. Die spanische Geigerin Maria Dueñas kommt für ein Konzert zum Musikfest Bremen und tritt zusammen mit der Deutschen Kammerphilharmonie Bremen auf. Am 1. September ist es soweit und wir hören die Geigerin schon jetzt mit einem Stück von Camille Saint-Saëns. Das ist die Havanaise, Opus 83.

Die Geigerin Maria Dueñas gerade zusammen mit den Wiener Symphonikern und der Havanaise Opus 83 von Camille Saint-Saëns. Und das war die Klassikwelt in Konzert hier bei Bremen 2 für diesen Sonntagabend. Ich hoffe, Sie hatten Spaß beim Zuhören und konnten die Musik genießen. Ich bin Sophia Fischer und ich sage Tschüss für heute. Machen Sie sich noch einen restlichen schönen Abend und eine gute Nacht. Bis ganz, ganz bald.

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1: Um 0 Uhr Mitternacht mit Olaf Knapp. Der Iran meldet neue Angriffe der US-Armee auf sein Territorium. Betroffen sei die Insel Qasem in der Nähe der Straße von Hormuz, hieß es aus Teheran. Aus der Nachrichtenredaktion Ulf Hilbert.
2: Mindestens 10 Geschosse seien auf der Insel eingeschlagen, berichtete der dortige Gouverneur. Bei den Zielen habe es sich um militärische Anlagen gehandelt. Über Opfer ist bislang nichts bekannt. Die USA setzen ihre jüngste Angriffswelle damit offenbar fort. Allein in der vergangenen Nacht hatten die amerikanischen Streitkräfte 140 militärische Ziele im Iran attackiert. Die iranischen Revolutionsgarden reagierten daraufhin mit dem Beschuss von Bahrain und Katar, wo die Amerikaner Militärbasen unterhalten.
1: Bundespräsident Steinmeier hat die von der Regierungskoalition angestoßenen Reformen begrüßt. Im Sommerinterview des ZDF sagte Steinmeier, endlich sei etwas passiert. Er äußerte die Hoffnung, dass die Koalition aus Union und SPD eine Phase der Selbstblockade überwunden hat. Als entscheidend nannte Steinmeier, dass wirtschaftliches Wachstum entstehe. Bei der Umsetzung der Beschlüsse seien Geduld und Ausdauer gefragt. Die Debatte über eine Spaltung des deutschen Strommarktes nimmt wieder Fahrt auf. Brandenburgs Ministerpräsident Woidke sagte der Süddeutschen Zeitung, es sei ein Fehler, an einem Einheitspreis festzuhalten. Statt etwa günstigen Ökostrom dort zu verbrauchen, wo er erzeugt werde, entstünden für viele Milliarden Stromautobahnen. Laut dem SPD-Politiker verschenkt der Norden damit seinen Standortvorteil. Es sei besser, wenn sich neue Unternehmen im Norden ansiedelten, als wenn sie gar nicht nach Deutschland kämen, sagte Woidke. Für eine Teilung der Stromgebotszone hatte zuletzt auch Schleswig-Holsteins Ministerpräsident Günther plädiert. Der Hamburger Alexander Zverev hat das Finale des Tennisturniers von Wimbledon verloren. Er musste sich dem Weltranglisten-Ersten Jannik Sinner aus Italien geschlagen geben. Aus London Matthias Kammann.
3: Schlüsselmoment war das 8. Spiel des 3. Durchgangs, als Zverev zum ersten Mal seinen Aufschlag abgeben musste und kurz darauf den 3. Satz verlor. Nach 3 Stunden und 46 Minuten hatte Sinner schließlich 6:7, 7:6, 6:3 und 6:4 gewonnen und damit seinen Titel aus dem Vorjahr erfolgreich verteidigt. Alexander Zverev hat ein großartiges Turnier gespielt. Zum Triumph reichte es allerdings nicht ganz.
1: Das Wetter in Deutschland. Nachts im Norden und Osten wolkig, an der Ostsee einzelne Schauer oder Gewitter möglich bei Tiefstwerten von 21 bis 12 Grad. Am Tage dann im Norden und Nordosten teils wolkig mit Schauern oder Gewittern, im Westen und Süden länger heiter bei Höchstwerten von 23 bis 36 Grad. Dienstag heiter, teils wolkig, gebietsweise Schauer bei 24 bis 36 Grad. Es ist 0:03 Uhr.
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1: Um 1 Uhr mit Olaf Knapp. Die USA haben neue Angriffe auf den Iran gestartet. Das hat das US-Regionalkommando CENTCOM am späten Abend bestätigt. Aus der Nachrichtenredaktion Gisela Former.
2: Das Ziel sei zu verhindern, dass der Iran Handelsschiffe in der Straße von Hormuz attackiere, teilte das US-amerikanische Militär mit. Es ist bereits die 4. Angriffswelle der USA, seit die Feindseligkeiten in der vergangenen Woche wieder aufflammten. Nach Medienberichten richteten sich die jüngsten US-Attacken gegen Raketenstellungen und Anlagen zur Luftabwehr sowie gegen Schiffe der iranischen Revolutionsgarden. UN-Generalsekretär Guterres schrieb auf der Plattform X, er sei zutiefst besorgt über die erhebliche Eskalation. Er rief beide Seiten auf, sofort wieder Verhandlungen aufzunehmen.
1: Die Bundesregierung will die Tabaksteuer stärker erhöhen als bisher vorgesehen. Das geht aus einer sogenannten Formulierungshilfe des Finanzministeriums für die Koalitionsfraktionen hervor, die dem Redaktionsnetzwerk Deutschland vorliegt. Bis zum Jahr 2030 soll demnach der Preis für eine Packung Zigaretten schrittweise auf 11,78 Euro steigen. Das wären etwa 40 Cent mehr als bisher vorgesehen. Grund für die Änderung ist den Angaben zufolge eine Lücke im Bundeshaushalt. Bei einer Brandkatastrophe in der thailändischen Hauptstadt Bangkok sind nach offiziellen Angaben mindestens 27 Menschen ums Leben gekommen. Medienberichten zufolge liegt die Zahl noch höher. Zudem ist von zahlreichen Verletzten die Rede. Ob sich darunter auch Touristen befinden, ist noch nicht bekannt. Der betroffene Pub liegt im Bezirk Chatuchak, von Bangkok, der vor allem an Wochenenden von Zehntausenden Menschen besucht wird. Darunter auch viele Ausländer. Warum das Feuer in dem Lokal ausbrach, ist unklar. Der Hamburger Alexander Zverev hat das Finale des Tennisturniers von Wimbledon verloren. Er musste sich dem Weltranglisten-Ersten Jannik Sinner aus Italien geschlagen geben. Aus London Matthias Kammann.
3: Schlüsselmoment war das 8. Spiel des 3. Durchgangs, als Zverev zum ersten Mal seinen Aufschlag abgeben musste und kurz darauf den 3. Satz verlor. Nach 3 Stunden und 46 Minuten hatte Sinner schließlich 6:7, 7:6, 6:3 und 6:4 gewonnen und damit seinen Titel aus dem Vorjahr erfolgreich verteidigt. Alexander Zverev hat ein großartiges Turnier gespielt. Zum Triumph reichte es allerdings nicht ganz.
1: Das Wetter in Deutschland. Nachts im Norden und Osten wolkig, an der Ostsee einzelne Schauer oder Gewitter möglich, bei Tiefstwerten von 21 bis 12 Grad. Am Tage im Norden und Nordosten teils wolkig mit Schauern oder Gewittern, im Westen und Süden dagegen länger heiter, bei Höchstwerten von 23 bis maximal 36 Grad. Es ist gleich 1:03 Uhr.
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0: Um 2 Uhr mit Olaf Knapp. Die USA haben neue Angriffe auf den Iran gestartet. Das hat das US-Regionalkommando CENTCOM am späten Abend bestätigt. Aus der Nachrichtenredaktion Gisela Former.
1: Das Ziel sei zu verhindern, dass der Iran Handelsschiffe in der Straße von Hormuz attackiere, teilte das US-amerikanische Militär mit. Es ist bereits die 4. Angriffswelle der USA, seit die Feindseligkeiten in der vergangenen Woche wieder aufflammten. Nach Medienberichten richteten sich die jüngsten US-Attacken gegen Raketenstellungen und Anlagen zur Luftabwehr sowie gegen Schiffe der iranischen Revolutionsgarden. UN-Generalsekretär Guterres schrieb auf der Plattform X, er sei zutiefst besorgt über die erhebliche Eskalation. Er rief beide Seiten auf, sofort wieder Verhandlungen aufzunehmen.
0: Die Bundesregierung will die Tabaksteuer stärker erhöhen als bisher vorgesehen. Das geht aus einer sogenannten Formulierungshilfe des Finanzministeriums für die Koalitionsfraktionen hervor, die dem Redaktionsnetzwerk Deutschland vorliegt. Bis zum Jahr 2030 soll demnach der Preis für eine Packung Zigaretten schrittweise auf 11,78 Euro steigen. Das wären etwa 40 Cent mehr als bisher vorgesehen. Grund für die Änderung ist den Angaben zufolge eine Lücke im Bundeshaushalt. Bei einer Brandkatastrophe in der thailändischen Hauptstadt Bangkok sind nach offiziellen Angaben mindestens 27 Menschen ums Leben gekommen. Medienberichten zufolge liegt die Zahl noch höher. Zudem ist von zahlreichen Verletzten die Rede. Ob sich darunter auch Touristen befinden, ist noch nicht bekannt. Der betroffene Pub liegt im Bezirk Chatuchak von Bangkok, der vor allem an Wochenenden von Zehntausenden Menschen besucht wird, darunter auch viele Ausländer. Warum das Feuer in dem Lokal ausbrach, ist unklar. Der Hamburger Alexander Zverev hat das Finale des Tennisturniers von Wimbledon verloren. Er musste sich dem Weltranglisten-Ersten Jannik Sinner aus Italien geschlagen geben. Aus London Matthias Kammann.
2: Schlüsselmoment war das 8. Spiel des 3. Durchgangs, als Zverev zum ersten Mal seinen Aufschlag abgeben musste und kurz darauf den 3. Satz verlor. Nach 3 Stunden und 46 Minuten hatte Sinner schließlich 6:7, 7:6, 6:3 und 6:4 gewonnen und damit seinen Titel aus dem Vorjahr erfolgreich verteidigt. Alexander Zverev hat ein großartiges Turnier gespielt. Zum Triumph reichte es allerdings nicht ganz.
0: Das Wetter in Deutschland. Nachts im Norden und Osten wolkig. An der Ostsee einzelne Schauer oder Gewitter möglich. Tiefstwerte 21 bis 12 Grad. Am Tage im Norden und Nordosten teils wolkig mit Schauern oder Gewittern, im Westen und Süden länger heiter. Höchstwerte 23 bis 36 Grad. Am Dienstag dann heiter, teils wolkig, gebietsweise Schauer oder Gewitter 24 bis 36 Grad. Es ist 2:03 Uhr.